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1: Ich bin David Riemer. Das US-Militär hat nach eigenen Angaben eine neue Welle von Angriffen gegen den Iran gestartet. Ziel sei es, Teherans Fähigkeit einzuschränken, den Schiffsverkehr in der Straße von Hormuz zu beeinträchtigen. Bereits am Vortag hatte das US-Militär Ziele in der Islamischen Republik angegriffen.
2: Beim NATO-Gipfel hatte Präsident Trump den Iran heftig beschimpft. Das Land sei erledigt, die Waffenruhe vorbei, die iranische Führung Abschaum. Die neue Angriffswelle kommt daher nicht unerwartet. Man habe den Iran hart getroffen, sagte Trump. Man könne noch viel härter zuschlagen. Verschiedene Golf-Anrainerstaaten meldeten feindlichen Beschuss. Der Iran hatte mit entschlossenen Gegenmaßnahmen gedroht. Die Eskalation hat die Märkte erzittern und den Ölpreis wieder steigen lassen. Trump behauptet trotzdem, dass der Konflikt zeitnah beigelegt werden könne. Aus den USA, Tina Eck.
1: Es soll ein echter Servicegewinn für hunderttausende Eltern werden, das verspricht die Bundesregierung. In mehreren Stufen soll das Kindergeld künftig ohne Antrag ausbezahlt werden, also ohne Papierkram. Gerade in einer sensiblen Phase rund um Geburt und Familiengründung soll es eine spürbare Entlastung für Familien geben, heißt es im Gesetzentwurf, den der Bundestag heute verabschieden soll. 5 Monate nach dem tödlichen Angriff auf einen Zugbegleiter in Rheinland-Pfalz wird am Vormittag im Landgericht Zweibrücken das Urteil erwartet. Der 26 Jahre alte Angeklagte soll dem Schaffner bei einer Ticketkontrolle nahe Landstuhl mit den Fäusten so heftig gegen den Kopf geschlagen haben, dass dieser später im Krankenhaus starb. Bei der Fußball-WM steht heute das erste Viertelfinale an. Bei der Partie Frankreich gegen Marokko können sich die Fans gleich auf 2 französische Starspieler freuen, Ousmane Dembélé und Kylian Mbappé.
3: 5 Siege, 14-2 Tore. Frankreich ist bis jetzt eindrucksvoll durch diese Weltmeisterschaft marschiert. Beim hitzigen Achtelfinalsieg gegen Deutschland-Bezwinger Paraguay bewies das Team, dass es auch mit unbequemen Gegnern zurechtkommt. Favoriten sind Mbappé und Co. auch gegen Marokko. Aber Achtung, der Halbfinalist der letzten Weltmeisterschaft hat auch bei diesem Turnier seine Stärke bewiesen. Marokko wird ein echter Härtetest für die Franzosen. Thomas Thonfeld, Sportredaktion.
1: Der Gewinner der Viertelfinalpartie trifft im Halbfinale auf Spanien oder Belgien.

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1: Ich bin David Riemer. Das US-Militär hat nach eigenen Angaben eine neue Welle von Angriffen gegen den Iran gestartet. Ziel sei es, Teherans Fähigkeit einzuschränken, den Schiffsverkehr in der Straße von Hormuz zu beeinträchtigen. Bereits am Vortag hatte das US-Militär Ziele in der Islamischen Republik angegriffen. Der Iran kündigte daraufhin eine Reaktion an. Trotz der neuen Angriffe hält US-Präsident Trump daran fest, dass der Konflikt bald wieder beigelegt werden könne. In der Türkei ist der NATO-Gipfel zu Ende gegangen. Kanzler Merz sieht die NATO gestärkt, trotz der massiven Kritik von US-Präsident Trump an Verbündeten. Wir sind einen wichtigen Schritt vorangekommen auf dem Weg in die neue NATO, sagte Merz zum Abschluss des Treffens in Ankara.
2: Der große Knall ist ausgeblieben, das allein sorgt für gute Laune beim Kanzler. Merz lobt ausdrücklich den Auftritt von Trump in den Beratungen. Der habe aufmerksam zugehört und auch Äußerungen kleinerer Mitgliedstaaten mit großer Sympathie begleitet. Und Trump habe zwar kritische Punkte angesprochen, aber auch anerkannt, dass die Europäer sich in Sachen Verteidigung mehr anstrengen. Merz würdigt auch die Rolle von NATO-Generalsekretär Rutte, dem ja immer wieder vorgeworfen wird, Trump zu sehr zu umschmeicheln. Rüttes charmante und engagierte Art habe den Erfolg erst möglich gemacht. Aus Berlin, Thomas Brockt.
1: Weniger Bürokratie. Lange waren die Anträge auf Kindergeld und Elterngeld mit einem Wust an Formularen verbunden. Das soll einfacher werden. Das Kindergeld soll künftig ohne Antrag ausgezahlt werden. Das will der Bundestag heute beschließen.
3: Mit dem neuen Gesetzesentwurf soll die Kindergeldbeantragung nach der Geburt mehr oder weniger automatisch ablaufen. Das Kind müsste von den Eltern dann nur noch beim Standesamt angemeldet werden. Oft übernimmt das aber auch schon das Krankenhaus für sie. Bei Eltern, die schon ein Kind haben, würde dann ab März 2027 bei jedem weiteren Kind das Kindergeld auf das bisherige Konto überwiesen werden. Für Personen, die zum ersten Mal Eltern werden, würde das System erst ab November 2027 greifen. Aber auch da, solange eine IBAN vorliegt, soll das Kindergeld automatisch kommen. Aus Berlin, Jonas Mikulajczak.
1: Zum Tennis. Alexander Zverev steht zum ersten Mal im Halbfinale von Wimbledon. Einen Monat nach seinem French Open-Triumph in Paris besiegte der 29-Jährige im Viertelfinale von London seinen Angstgegner Taylor Fritz überraschend glatt in 3 Sätzen. Damit beendete Deutschlands bester Tennisspieler nach 7 Niederlagen am Stück die Negativserie gegen den Amerikaner.

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1: Ich bin David Riemer. Das US-Militär hat nach eigenen Angaben eine neue Welle von Angriffen gegen den Iran gestartet. Ziel sei es, Teherans Fähigkeit einzuschränken, den Schiffsverkehr in der Straße von Hormuz zu beeinträchtigen. Bereits am Vortag hatte das US-Militär Ziele in der Islamischen Republik angegriffen.
2: Beim NATO-Gipfel hatte Präsident Trump den Iran heftig beschimpft. Das Land sei erledigt, die Waffenruhe vorbei, die iranische Führung Abschaum. Die neue Angriffswelle kommt daher nicht unerwartet. Man habe den Iran hart getroffen, sagte Trump. Man könne noch viel härter zuschlagen. Verschiedene Golf-Anrainerstaaten meldeten feindlichen Beschuss. Der Iran hatte mit entschlossenen Gegenmaßnahmen gedroht. Die Eskalation hat die Märkte erzittern und den Ölpreis wieder steigen lassen. Trump behauptet trotzdem, dass der Konflikt zeitnah beigelegt werden könne. Aus den USA, Tina Eck.
1: Immer wieder kommt es zu schlimmen Unfällen mit abgestellten Leih-E-Scootern. Aber wer haftet für den Schaden? Die Fahrer sind oft weit weg und die Vermieter müssen auch nicht haften. Bisher bleiben Betroffene also meistens auf ihren Kosten sitzen. Heute berät der Bundestag, wie Vermieter und Fahrer nun stärker in die Pflicht genommen werden sollen.
3: Das grundsätzliche Haftungsrisiko für Unfälle, die durch abgestellte E-Scooter entstehen, das soll mit dem neuen Gesetzesentwurf demnächst komplett bei den Vermietern der E-Scooter liegen. Die Bundesregierung begründet es so: Wer sich wirtschaftlich an dem Betrieb der E-Scooter bereichere, der müsse auch das Risiko tragen und mögliche Unfallkosten von Anfang an einplanen. Für die Fahrer der E-Scooter bedeutet das aber nicht, dass sie direkt fein raus wären. Sie würden bei Unfällen trotzdem für die von ihnen abgestellten E-Scooter haften, bis sie die Schuld nachweisbar von sich weisen können. Jonas Mikulajczak, Nachrichtenredaktion.
1: Scharfe Attacken gegen Verbündete und ein erneuter Griff nach Grönland. US-Präsident Donald Trump hat seine europäischen Verbündeten beim NATO-Gipfel in Ankara erneut öffentlich brüskiert. Er kündigte am Rande des Treffens an, die Handelsbeziehungen mit Spanien wegen fehlender Unterstützung im Iran-Krieg zu beenden und nannte das Land einen furchtbaren Partner. Auch Deutschland zählte er wieder zu den Ländern, die die USA im Stich gelassen hätten. Heute Abend kommt es zur ersten Viertelfinalpartie der Fußball-Weltmeisterschaft in den USA, Mexiko und Kanada. Frankreich und Marokko spielen um den Einzug ins Halbfinale. Anstoß ist um 22 Uhr. Der Gewinner des Spiels trifft im Halbfinale auf Spanien oder Belgien.

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1: Ich bin David Riemer. Das US-Militär hat eine neue Angriffswelle auf Ziele im Iran begonnen. Örtliche Medien berichten von Explosionen in mehreren Gebieten entlang der Küste des Landes. Nach US-Angaben sollen die Angriffe die Fähigkeit des Iran einschränken, den Schiffsverkehr in der Straße von Hormuz zu beeinträchtigen. US-Präsident Trump drohte mit noch stärkeren Angriffen. Der Iran wiederum soll als Gegenreaktion erneut die mit den USA verbündeten Länder Bahrain und Kuwait attackiert haben. Weniger Bürokratie. Lange waren die Anträge auf Kindergeld und Elterngeld mit einem Wust an Formularen verbunden. Das soll einfacher werden. Das Kindergeld soll künftig ohne Antrag ausgezahlt werden. Das will der Bundestag heute beschließen.
2: Mit dem neuen Gesetzesentwurf soll die Kindergeldbeantragung nach der Geburt mehr oder weniger automatisch ablaufen. Das Kind müsste von den Eltern dann nur noch beim Standesamt angemeldet werden. Oft übernimmt das aber auch schon das Krankenhaus für sie. Bei Eltern, die schon ein Kind haben, würde dann ab März 2027 bei jedem weiteren Kind das Kindergeld auf das bisherige Konto überwiesen werden. Für Personen, die zum ersten Mal Eltern werden, würde das System erst ab November 2027 greifen. Aber auch da, solange eine IBAN vorliegt, soll das Kindergeld automatisch kommen. Aus Berlin, Jonas Mikulajczak.
1: Außenminister Wadefuhl sieht die NATO trotz des sprunghaften Verhaltens von US-Präsident Trump nicht als geschwächt. Diese NATO halte zusammen, sagte er im Ersten. Am Ende des NATO-Gipfels in Ankara habe Trump klar an der Seite der europäischen Verbündeten gestanden. Zwar habe es auf dem Gipfel irritierende Bemerkungen gegeben, in den internen Beratungen seien sich die Bündnispartner aber sehr einig gewesen, so der Außenminister. Bei der Fußball-WM steht heute das erste Viertelfinale an. Bei der Partie Frankreich gegen Marokko können sich die Fans auf zwei französische Topstars freuen, Ousmane Dembélé und Kylian Mbappé.
3: 5 Siege, 14-2 Tore. Frankreich ist bis jetzt eindrucksvoll durch diese Weltmeisterschaft marschiert. Beim hitzigen Achtelfinalsieg gegen Deutschland-Bezwinger Paraguay bewies das Team, dass es auch mit unbequemen Gegnern zurechtkommt. Favoriten sind Mbappé und Co. auch gegen Marokko. Aber Achtung, der Halbfinalist der letzten Weltmeisterschaft hat auch bei diesem Turnier seine Stärke bewiesen. Marokko wird ein echter Härtetest für die Franzosen. Thomas Thonfeld, Sportredaktion.
1: Anstoß ist heute Abend um 22 Uhr. Der Gewinner der Partie trifft im Halbfinale auf Spanien oder Belgien.
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Und so wird aus einem ganz normalen Donnerstagmorgenstart ein legendärer. Nämlich dann, wenn Placebo laufen hier. Mit Every You, Every Me im Kickstart beim Pfeffer. Guten Morgen hier bei Rock FM. Manchmal reicht ja ein neues Instrument für einen Welthit, ne? R.E.M., der Gitarrist Peter Buck, der kaufte sich 1987 auf Tour eine Mandoline, einfach so aus Neugier. Statt sie aber wie im Bluegrass zu spielen, dachte er sich, warum nicht for the Rock Music einsetzen. Und das Ergebnis? Eine der markantesten Intros der Musikgeschichte, die wir alle kennen und lieben. R.E.M. und Losing My Religion jetzt für euch. Guten Morgen.

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1: Ich bin David Riemer. Das US-Militär hat eine neue Angriffswelle auf Ziele im Iran begonnen. Örtliche Medien berichten von Explosionen in mehreren Gebieten entlang der Küste des Landes. Nach US-Angaben sollen die Angriffe die Fähigkeit des Iran einschränken, den Schiffsverkehr in der Straße von Hormuz zu beeinträchtigen. US-Präsident Trump drohte mit noch stärkeren Angriffen. Der Iran wiederum soll als Gegenreaktion erneut die mit den USA verbündeten Länder Bahrain und Kuwait attackiert haben. Weniger Bürokratie. Lange waren die Anträge auf Kindergeld und Elterngeld mit einem Wust an Formularen verbunden. Das soll einfacher werden. Das Kindergeld soll künftig ohne Antrag ausgezahlt werden. Das will der Bundestag heute beschließen.
2: Mit dem neuen Gesetzesentwurf soll die Kindergeldbeantragung nach der Geburt mehr oder weniger automatisch ablaufen. Das Kind müsste von den Eltern dann nur noch beim Standesamt angemeldet werden. Oft übernimmt das aber auch schon das Krankenhaus für sie. Bei Eltern, die schon ein Kind haben, würde dann ab März 2027 bei jedem weiteren Kind das Kindergeld auf das bisherige Konto überwiesen werden. Für Personen, die zum ersten Mal Eltern werden, würde das System erst ab November 2027 greifen. Aber auch da, solange eine IBAN vorliegt, soll das Kindergeld automatisch kommen. Aus Berlin, Jonas Mikulajczak.
1: Außenminister Wadefuhl sieht die NATO trotz des sprunghaften Verhaltens von US-Präsident Trump nicht als geschwächt. Diese NATO halte zusammen, sagte er im Ersten. Am Ende des NATO-Gipfels in Ankara habe Trump klar an der Seite der europäischen Verbündeten gestanden. Zwar habe es auf dem Gipfel irritierende Bemerkungen gegeben, in den internen Beratungen seien sich die Bündnispartner aber sehr einig gewesen, so der Außenminister. Bei der Fußball-WM steht heute das erste Viertelfinale an. Bei der Partie Frankreich gegen Marokko können sich die Fans auf zwei französische Topstars freuen. Ousmane Dembélé und Kylian Mbappé.
3: 5 Siege, 14:2 Tore. Frankreich ist bis jetzt eindrucksvoll durch diese Weltmeisterschaft marschiert. Beim hitzigen Achtelfinalsieg gegen Deutschland-Bezwinger Paraguay bewies das Team, dass es auch mit unbequemen Gegnern zurechtkommt. Favoriten sind Mbappé und Co. auch gegen Marokko. Aber Achtung, der Halbfinalist der letzten Weltmeisterschaft hat auch bei diesem Turnier seine Stärke bewiesen. Marokko wird ein echter Härtetest für die Franzosen. Thomas Thonfeld, Sportredaktion.
1: Anstoß ist heute Abend um 22 Uhr. Der Gewinner der Partie trifft im Halbfinale auf Spanien oder Belgien.
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4: Servus, wir starten an den Donnerstag, der 9. Juli. Es ist der Tag des Rock'n'Roll, Freunde, und wir setzen dem Ganzen noch die Krone hier auf. Heute Abend steigt in München das große Pre-Listening zum brandneuen Stones-Album Foreign Tongues. Und wir, Rock FM, wir sind tatsächlich der einzige Radiosender, der dieses fette Soundspektakel in München präsentieren darf. Weil wir euch lieben, haben wir natürlich einige von euch auch auf die Gästeliste für die Vorpremiere gesetzt. Bevor die glücklichen Gewinner heute Abend die neuen Stone-Songs vor allen anderen feiern dürfen, starten wir jetzt erstmal gemeinsam passend mit einem echten Oldschool-Klassiker der Rocker von 86 in diesem Tag. What to do heißt er. Der Songtitel heißt übersetzt, was tun, und die Antwort für diesen Donnerstag ist ja wohl glasklar. Radio laut, Kaffee rein und den Tag rocken. Pfeffer hier vom Kickstart. Los geht's. What?

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0: Money von den unsterblichen Pink Floyd hier bei Rock FM am Donnerstagmorgen. Grüße euch. Jedes Mal, wenn diese olle Kasse da am Anfang des Songs klingelt, ich weiß, wie es bei euch ist, aber ich frage mich da jedes Mal, wo eigentlich mein ganzer Schotter abgeblieben ist. Wahrscheinlich bei meinen Töchtern. Ja, ich finde es auch überhaupt nicht witzig, dass ich nie was von denen zurückbekomme, wenn die Bares von mir kriegen, aber nicht alles davon brauchen, diese kleinen Halunken. Ja, die behalten dann nämlich das Rückgeld einfach, obwohl ich vorher immer sage, ey, pass auf, der Rest zurück zu mir. Aber hey, was tut man nicht alles für den heiligen Nachwuchs, der sich dann meistens Matcha in der City kauft, ja, wenn er unterwegs und flüssig ist. Unser Lieblingshandwerker, der hat sich auch klammheimlich so eine Latte bestellt.
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2: Yay, Mahlzeit. Ich bin der Handwerker Peters, ihr könnt mich ja P nennen. So, was haben wir denn? Ah, ich sehe schon, die Kochnische in dem Apartment hat keinen Saft mehr. Ja, dann kriegen wir hin. Wobei, liebe Hörerinnen und Hörer, die braucht ja auch keinen Saft. Ich kenne sowas noch unter dem Namen Teeküche. Ich habe während meiner Erkältung jetzt so viel Tee getrunken, dass ich in der britischen Thronfolge auf Platz 5 vorgerückt bin. Lehrling Thorsten, was wolltest du mir in der Zeit immer andrehen? Matcha. Ja, ist die weibliche Form von Matsch. Ja, so sieht es aus. Ja, das ist so ein edler japanischer Grüntee mit allen Vitaminen. Ja, Stift, es hat ja geholfen. Aber alle Influencer trinken jetzt Matcha, deswegen ist das Zeug auch so teuer. Das ist der neue Zeitgeist. Wenn du früher eine Banane im Spinat zerdrückt hast, dann sagte die Mama, mit Essen spielt man nicht. Heute sagt eine Verkäuferin, der grüne Smoothie kostet 4,50 Euro. Ach, für uns Handwerker ist das Perlen vor die Säue, Thorsten. Wir Handwerker mögen am meisten die beste Teesorte überhaupt. Tee Kieler. Yay. So, fertig. Normal sollte das halten.
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0: Hallo, am Donnerstag, euer Pfeffer vom Kickstart. Ich hatte gestern Abend die glorreiche Idee, heute vor dem Kickstart zu joggen, um noch so ein bisschen fitter zu sein als sonst. Mein Wecker fand die Idee um 4 Uhr morgens allerdings nicht so prickelnd. Also hat er mich bis 5 Uhr weiterschlafen lassen. Guter Junge, oder?
1: Er ist ein anständiger Junge, ich kenne ihn jahrelang.
0: Genau. Sport gibt's dafür jetzt für eure Ohren. Und zwar in der nächsten Stunde lassen wir die Muskeln der Rockgeschichte spielen. Mit einer Band, deren Sänger wir heute ganz speziell feiern, also den Ex-Sänger Bon Scott nämlich, der heute 80 geworden wäre. Das machen wir in der nächsten Stunde nochmal explizit. Außerdem spielen wir auch den hier. Und Soundgarden natürlich. Ja Leute, das klingt härter als jeder Sprint, also rein in den Kickstart mit mir dem Pfeffer. Ah, und ein dickes Willkommen noch an alle Ersthörer, die heute bei Rock FM reingeschaltet haben. Ihr habt offiziell die beste Entscheidung des Tages getroffen.
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5: Im Tagesverlauf wieder viel Sonne und es bleibt trocken bis 29 Grad die Temperaturen.
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5: Ich bin Ralf Mähler und schönen guten Morgen. Das US-Militär hat wieder Ziele im Iran angegriffen. Es habe Explosionen in mehreren Gebieten entlang der Küste des Landes gegeben. Das berichten örtliche Medien. Laut der staatlichen Nachrichtenagentur IRNA wurden auch Gebäude an einem Flughafen beschädigt. Ein Feuerwehrmann kam ums Leben. Auch der Golfstaat Kuwait war wieder von iranischer Seite unter Beschuss geraten und auch Bahrain. Hier sind US-Militärbasen. Schon gestern hatten die USA rund 80 Ziele im Iran angegriffen. Was ist sonst noch wichtig? Der VW-Aufsichtsrat berät heute in Wolfsburg über neue Sparpläne des Vorstands. Die IG Metall ruft deshalb Beschäftigte zu einem bundesweiten Aktionstag an allen Standorten auf. Und der Bundestag soll heute einen Gesetzentwurf zum Kindergeld verabschieden. In mehreren Stufen soll es künftig ohne Antrag ausbezahlt werden, ganz ohne Papierkram. Rüber zum Sport. Deutschlands bester Tennisspieler Alexander Zverev steht zum ersten Mal im Halbfinale von Wimbledon. Einen Monat nach seinem French Open Sieg in Paris hat Zverev seinen Angstgegner Taylor Fritz überraschend glatt mit 6:4, 6:4 und 6:2 besiegt. Zuvor hatte der Hamburger gegen Fritz 7 Niederlagen hintereinander einstecken müssen.
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5: Tübingens OB Palmer soll die grün-schwarze Landesregierung von Ministerpräsident Özdemir künftig beim Bürokratieabbau beraten. Der parteilose Politiker soll unabhängiger Rat für Staatsmodernisierung werden. Özdemir hat die Personalie jetzt bestätigt. Bislang unterstützt der sogenannte Normenkontrollrat die Landesregierung beim Bürokratieabbau.
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0: Ja, da hauen wir gleich ein ganzes Pfund rein hier. Since You've Been Gone von Rainbows in den 70ern. Los geht's, guten Morgen.

Ja, Green Day bei Rock FM. Also ich hoffe mal, ihr habt nicht verschlafen. Gut, also bis Oktober jetzt schlafen ist auch so ein bisschen übertrieben, finde ich. Aber jetzt wäre mal die Zeit, so mit dem Träumen aufzuhören. Das sagen zumindest Crowdhouse. Der Songtitel Don't Dream It's Over hört sich eigentlich gar nicht so motivierend an, aber es geht darum eben, nicht aufzugeben. Verstanden? Okay, also los damit. Hier ist der Kickstart mit Pfeffer. Guten Morgen.

0: Sex on Fire, Baby. Hä? Von und mit Kings of Leon hier bei Rock FM läuft. Was für eine Hymne für so einen Donnerstagstart, finde ich. Aber ganz ehrlich, wenn euer Toast im Toaster heute Morgen on fire war, ja, besser aufpassen. Um brenzlige Situationen und das ganz normale Chaos am Arbeitsplatz geht es jetzt auch bei unserem Lieblingsrocker. Der macht heute wieder einen auf Aufpasser bei der Berufswahl. Horch.
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2: Ich habe euch ja die letzten Tage von den Jobs gesprochen, die sich junge Leute so wünschen, weil sie die aus dem Fernsehen kennen. Zum Beispiel Restauranttester, ja. Ja, und das habe ich letzte Woche mal ausprobiert, also Restauranttester, ja. Also wir waren in einem italienischen Restaurant essen. Das hat seit kurzer Zeit einen neuen Besitzer und da geht man halt mit Freunden hin und mal dieses Restaurant testen. Wir haben also Essen bestellt, unsere Mädels, ja, wie immer voran einen Salat und der Rest dann Pizza, Pasta und was man halt so an italienischem Zeug so isst, ja. Der Salat kam relativ zügig, der Chef

0: Ja, die haben es schon drauf gehabt, muss man wirklich sagen, ey. Deshalb laufen auch solche Rocklegenden wie The Who hier bei uns bei Rock FM. Guten Morgen. Who are you? Ach ja, hier, guck mal.
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0: Da war doch was hier, genau. Der Titel Riffrater holt ihr euch hier jeden Morgen bei mir im Kickstart den Pfeffer. Nebst Schlüsselanhänger in Gitarrenform mit Flaschenöffnerfunktion. Und wir suchen heute einen Song, wir suchen eine Hymne für den nächsten Einkaufsbummel, sagen wir mal. Und zwar eine, die aus maximal 3 Akkorden besteht. Das ist am Anfang des Songs so. Wenn ihr wisst, wie der Song heißt, wie die Band dahinter heißt, meldet euch, ruft an, werdet Riffrater unter der 0800 3x68866. Ich darf das Riff natürlich gerne nochmal spielen, damit ihr auch ganz sicher seid. Wie heißt die Nummer? Wie heißt die Band? Riffrater werden. Jetzt anrufen 0800 3x68866.
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0: Das ist heute wie so ein Feierabendbefehl. Kurz und knapp, himmelblau, Sonne fett, 27 Grad im Schatten. Also sucht erst gar nicht nach Ausreden. Heute Abend wird's draußen geblieben, bis die Mücken kommen.
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11: Ich bin Ralf Mehlhorn. Schönen guten Morgen. Die zweite Nacht in Folge hat das US-Militär wieder Ziele im Iran angegriffen. Es habe laut örtlichen Medien Explosionen in mehreren Gebieten entlang der Küste gegeben. Die staatliche Nachrichtenagentur IRNA meldet, es wurden auch Gebäude an einem Flughafen beschädigt. Ein Feuerwehrmann kam demnach ums Leben. Auch der Golfstaat Kuwait war wieder von iranischer Seite unter Beschuss geraten und auch Bahrain. Hier sind US-Militärbasen untergebracht. Schon gestern hatten die USA rund 80 Ziele im Iran angegriffen. Was ist sonst noch wichtig? Nach seiner Rückkehr vom NATO-Gipfel gibt Bundeskanzler Merz um 9 Uhr im Bundestag eine Regierungserklärung ab zur aktuellen politischen Lage. Und in einer früheren Abstimmung wurde es bereits wegen Datenschutzbedenken abgelehnt. Mit einer neuen Abstimmung im Eilverfahren wollen die Abgeordneten des EU-Parlaments heute durchboxen, dass Messenger-Dienste wieder private Kommunikation nach Inhalten von sexuellem Kindesmissbrauch durchsuchen dürfen. Rüber zum Sport. Bei der Fußball-WM ist heute das erste Viertelfinale. Frankreich trifft auf Marokko. 22 Uhr geht es in Boston los und da sind die Franzosen natürlich Top-Favorit. Mit einem Sieg würde Frankreich bei der dritten WM in Serie im Halbfinale stehen. Der Gegner wäre dann Spanien oder Belgien.
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11: Beschäftigte von Mercedes-Benz und Porsche protestieren heute mit einem Autokorso. Es geht gegen Sozialabbau und gegen die Kürzungspläne bei den beiden Autobauern. Für den Korso durch Stuttgart sind laut IG Metall 250 Autos angemeldet. Bei Audi Neckarsulm ist eine Kundgebung mit über 500 Personen geplant.
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About a Girl bei Rock FM. Guten Morgen, Nirvana waren das natürlich. Und dieses Girl, um das es da in diesem Song geht, das war übrigens mal eine Freundin von Nirvana-Mastermind Kurt Cobain. Tracy Miranda hieß sie. Und der Kurt, der hat ja aber nie erzählt, dass er den Song über sie geschrieben hat. Die hat es erst Jahre später in Kurts Biografie gelesen. Damals war sie natürlich dann auch schon längst getrennt. Courtney Love dagegen, also die letzte Liebe von Kurt Cobain, die kriegt in meinem nächsten Song jetzt hier für euch, neben ein paar anderen ausgewählten Rockstars, ganz schöne eine auf den Sack. Oder auf dem Deckel wohlgemerkt. Die New Radicals, die haben mit dieser Nummer hier wirklich sämtliche Hollywood-Promis, ja, so richtig schön ausgeteilt haben sie gegen die. You get what you give. Ich finde diesen Song großartig. Der passt so ins Portfolio hier bei Rock FM zum Starten, vor allem in so einem herrlichen Sommertag wie den heutigen hier. Mein Name ist Pfeffer, ihr habt den Kickstart im Ohr. Schön, dass ihr bei uns bleibt.

0: Danny California. Guten Donnerstagmorgen, wünsche euch der Pfeffer vom Kickstart. Oh, California, ich würde so gerne mal irgendwie, das ist so immer mein Traum gewesen, mit dem Motorrad durch Kalifornien düsen, so an der Westküste lang. Das muss richtig geil sein. Ja, Landstraße im Sommer stattdessen hier. Das ist ja gerade hier bei uns so wie so russisches Roulette für Allergiker. Ne? So, wenn du mit dem Bike unterwegs bist und dann am Seitenstreifen, wird ja gerade so frisch gemäht, überall. Ja, meine Nase läuft deswegen auch gerade schneller als das Bike. Und wenn ich dann so den Helm abnehme, dann sehen meine Augen so aus, als hätte ich gerade irgendwie die emotionalste Filmszene aller Zeiten gedreht. Alles tränt, alles schnieft. Ah, furchtbar. Aber trotzdem, toller Sommer. Wo waren wir stehen geblieben? Ach, hier beim Wesentlichen. Das wollte ich ja eigentlich machen. Mit euch. Und das machen wir jetzt.
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0: Der werdet ihr jeden Morgen mit unserem Rock FM Schlüsselanhänger in Gitarrenform mit Flaschenöffnerfunktion. Und wenn der blinkt, dann nur, wenn sich ein Schlagerfan nähert. So, sind wir auch wieder im Bild. Jetzt schauen wir mal, wer in der Leitung ist. In der Rockline 0800 3x6 8866. Hi.
2: Guten Morgen, Markus hier.
0: Was treibt dich an, um morgens so fit zu sein schon?
2: Die Arbeit natürlich.
0: Hoffentlich wirst du da nicht mit der Peitsche angetrieben.
2: Nee, das passt soweit alles.
0: Was machst du beruflich?
2: Ja. Ich bin im IT-Support.
0: Das heißt, die Leute rufen dich an, wenn es Probleme gibt?
2: Genau, wenn irgendwas nicht läuft und funktioniert, dann muss ich ran.
0: Gut, dann ist es ja quasi jetzt wie bei mir, dass du mich anrufst, weil es Probleme gibt, weil du endlich mal Riffrater werden möchtest.
2: So sieht's aus, genau.
0: Sehr gut. Richtig. Dann lass uns schalten und walten. Ich schau mal, ob ich dir helfen kann. Aber eigentlich ist es ja hier beim Riffrad immer so eine Art Selbsthilfegruppe. Was ist das für ein Song und zu wem gehört er? Zu welcher Band?
2: Das ist von Status Quo, Whatever You Want.
0: Das locke ich gerne ein, wenn du das erlaubst.
2: Ja, sehr gerne.
0: Na.
2: Jawohl.
0: Ich sag doch, oder? Das ist doch so eine richtige Hymne für den nächsten Einkaufsbummel. Whatever you want.
2: Coole Nummer und passt auch schön zum Morgen, ja.
0: Das stimmt. Ja, wunderbar, dann haben wir alles richtig gemacht, vor allem du. Du hast dich sofort gemeldet, bist Riffrater geworden. Bekommst einen Schlüsselanhänger. Markus, herzlichen Glückwunsch.
2: Dankeschön. Macht weiter so, danke.
0: Schöne Woche noch und ganz, ganz, ganz wenige Anrufer.
2: Danke und viel Spaß beim Radfahren und mit wenig Heuschnupfen.
0: Danke dir, hau rein, ciao. Mit alles dem klar. Song. Tschüss.
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0: kann dir ganz genau sagen, was ich will. Ja. Endlich mal Milch, die tut, ganz ehrlich. Weißt du, was macht denn euer Kühlschrank so? Ich habe heute Morgen voller Vorfreude meinen aufgemacht, nur um festzustellen, dass die Milch mal wieder sauer ist. Die war richtig sauer auf mich quasi. Ja, toll, der Kaffee war also genauso schwarz wie meine Seele. Aber egal, der Sound, der baut einen doch hier immer wieder auf, oder? So ein riesiges Willkommen auch an alle, bei denen die Milch funzt, und an alle, die neu bei Rock FM am Start sind. Schön, dass ihr bei uns seid und euren alten Sender den Rücken zugekehrt habt. In der nächsten Stunde sparen wir uns deswegen auch das Geplänkel und ballern die fettesten Hymnen durch die Boxen. Und dazu gehört auch der hier. Klingt ja fast wie Status Quo eben, oder? Vom Takt her.
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0: Ich weiß auch nicht, okay, mit mir brennen gerade die Pferde durch. Pepper Roach, au, ja. Das kickt ordentlich. In der nächsten Stunde für euch lauter Rocklegenden. Ihr seid hier beim richtigen Sender. Beim Kickstart mit Pfeffer, guten Morgen.
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0: Der Wettergott meint's gerade echt gut mit uns. Viel Sonne, Wohlfühltemperaturen bis 27 Grad. Mein sportlicher Vorschlag für diesen herrlichen Sommertag: Extrem-Couching im Freibad.
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6: Ich bin Ralf Mehlhorn, schönen guten Morgen. Er soll einen Zugbegleiter in einem Regionalexpress in der Westpfalz angegriffen haben. Der Bahnmitarbeiter starb nach der Attacke. Am Landgericht Zweibrücken fällt heute für einen 26-Jährigen das Urteil. Der Fall im Februar hatte eine Debatte über die Sicherheit von Zugpersonal ausgelöst. Rock FM-Reporterin Lea Wegerle.
7: Die Staatsanwaltschaft fordert wegen Körperverletzung mit Todesfolge 12 Jahre Haft für den Angeklagten. Die Frage, die aber noch im Raum steht, ist: Gab es einen Tötungsvorsatz? Die Anwälte der Familie, die als Nebenkläger auftritt, sagen ja. Deswegen fordern sie eine lebenslange Haft. Der Angeklagte soll dem Zugbegleiter aus Ludwigshafen mehrfach so heftig gegen den Kopf geschlagen haben, dass der 36-Jährige 2 Tage später seinen Verletzungen erlag.
6: Und das ist sonst noch wichtig. Die zweite Nacht in Folge hat das US-Militär wieder Ziele im Iran angegriffen. Auch der Golfstaat Kuwait war wieder von iranischer Seite unter Beschuss geraten und auch Bahrain. Und in einer früheren Abstimmung wurde es bereits wegen Datenschutzbedenken abgelehnt. Mit einer neuen Abstimmung im Eilverfahren wollen die Abgeordneten des EU-Parlaments heute durchboxen, dass Messenger-Dienste wieder private Kommunikation nach Inhalten von sexuellem Kindesmissbrauch durchsuchen dürfen. Rüber zum Sport. Deutschland steht zum vierten Mal mit einer U19-Nationalmannschaft in einem EM-Finale. Die Auswahl des DFBs setzte sich im Halbfinale in Wales mit 2:1 gegen die Ukraine durch. Am Samstag winkt der erste EM-Titel seit 12 Jahren. Gegner ist allerdings Topfavorit Spanien. 2014 hatte sich die U19 um Joshua Kimmich zum bisher letzten Mal den Titel geholt.
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6: Tübingens OB Palmer soll die grün-schwarze Landesregierung von Ministerpräsident Özdemir künftig beim Bürokratieabbau beraten. Der parteilose Politiker soll unabhängiger Rat für Staatsmodernisierung werden. Özdemir hat die Personalie jetzt bestätigt. Bislang unterstütze der sogenannte Normenkontrollrat die Landesregierung beim Bürokratieabbau.

Gary Moore, Walking by Myself. Guten Morgen, Donnerstag. Ey, der Gary Moore, der hat voll die krasse Schwester, weil die kämpft seit 2018 für seine Statue in Belfast, also für das Brüderchen Gary. Nach 7 Jahren Behördenwahnsinn, letztes Jahr hat sie dann endlich gewonnen. Respekt, Leute. Ey, wenn meine Geschwister mal so lange für mich kämpfen würden, ey, dann höchstens um die Fernbedienung vielleicht. Da bleibe ich doch dann lieber bei dem Liebesbeweis der Scorpions. Still loving you. Hier im Kickstart jetzt beim Pfeffer.

0: so, ich weiß nicht, vielleicht sollten wir aus Land of Confusion eher WM of Confusion machen. Ist ja einiges passiert. Grüß euch. Wir freuen uns auf das Spiel heute Abend. Eventuell ist es ja der neue Weltmeister, den wir heute Abend schon sehen werden, weil Frankreich ist schon ziemlich stark. Kicken heute Abend um 22 Uhr gegen Marokko. Und das finde ich auch sehr bemerkenswert, dass die so weit gekommen sind. Aber wir kommen hier noch sehr, sehr viel weiter. Denn wir werden jetzt wieder mit dem ultimativen Wissen konfrontiert.
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0: Und zwar mit dem von unserer lieben Besserwisserin, der Luzi. Guten Tag.
2: Hallöchen.
0: Womit überraschst du uns heute wieder?
2: Wusstest du, dass gelbe und rote Karten im Fußball früher gar nicht existiert haben?
0: Nee, woher soll ich das gewusst haben?
2: Wenn ich weiß doch, einer du bist doch sonst so allwissend.
0: Wird oder vom Platz gefegt wird. Erzähl.
2: Der Schiedsrichter, der hat's damals einfach gesagt. Das Problem ist aber, bei den internationalen Spielen, da hat das nicht immer jeder verstanden.
0: Ah, okay.
2: Und bei der WM 1966, da wurde dann ein Spieler verwarnt, ohne überhaupt zu merken, dass die Verwarnung ihm galt.
0: Ja, das ist ziemlich unpraktisch dann gewesen, ne? Wahrscheinlich, ja.
2: Ja, das fand der englische Schiedsrichter Ken Aston auch. Und ihm ist dann die Idee angeblich an der Ampel in London gekommen. Gelb heißt Achtung, rot heißt Stopp. Mhm. Und ja, klar, das versteht jeder, egal welche Sprache man spricht.
0: Gibt's eigentlich auch grüne Karten?
2: Überrumpelt,
0: Haffata, vielen Dank, okay. Aber seitdem gibt's dann Gelb und Rot quasi, ja?
2: Genau, und zur WM 1970, da wurden die Karten dann zum ersten Mal auch offiziell eingeführt. Und ja, seitdem sind sie aus dem Fußball nicht mehr wegzudenken.
0: Ja, und es gibt ja jetzt seit dieser WM auch die orangene Karte.
2: Ist das so?
0: Ja, das ist die von Donald Trump dann.
2: Oh boy.
0: Danke, Luzi.
2: Gerne.
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11: So, kleine Wetterwarnung für heute. Extrem hoher Eisschmelzfaktor, die Sonne brennt uns, herrliche 27 Grad auf den Pelz. Ein Traum-Sommer-Donnerstag. Also schnell lecken, bevor es tropft.
0: Es ist 8:30. 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
12: Ich bin Ralf Mehlhorn, schönen guten Morgen. Die zweite Nacht in Folge hat das US-Militär wieder Ziele im Iran angegriffen. Es habe laut örtlichen Medien Explosionen in mehreren Gebieten entlang der Küste gegeben. Die staatliche Nachrichtenagentur IRNA meldet, es wurden auch Gebäude an einem Flughafen beschädigt. Ein Feuerwehrmann soll ums Leben gekommen sein. Auch der Golfstaat Kuwait war wieder von iranischer Seite unter Beschuss geraten und auch Bahrain. Hier sind US-Militärbasen untergebracht. Schon gestern hatten die USA rund 80 Ziele im Iran angegriffen. Was ist sonst noch wichtig? Er soll einen Zugbegleiter in einem Regionalexpress in der Westpfalz angegriffen haben. Der Bahnmitarbeiter starb nach der Attacke. Am Landgericht Zweibrücken fällt heute für einen 26-Jährigen das Urteil. Und nach seiner Rückkehr vom NATO-Gipfel gibt Bundeskanzler Merz um 9 im Bundestag eine Regierungserklärung ab zur aktuellen politischen Lage. Rüber zum Sport. Bei der Fußball-WM ist heute das erste Viertelfinale. Frankreich trifft auf Marokko. 22 Uhr geht es in Boston los. Da sind die Franzosen natürlich Topfavorit. Mit einem Sieg würde Frankreich bei der dritten WM in Folge im Halbfinale stehen. Der Gegner wäre dann Spanien oder Belgien.
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12: Beschäftigte von Mercedes-Benz und Porsche werden heute protestieren mit einem Autokorso. Es geht gegen Sozialabbau und gegen die Kürzungspläne. Für den Korso durch Stuttgart sind laut IG Metall 250 Autos angemeldet. Bei Audi Neckarsulm ist auch eine Kundgebung mit über 500 Personen geplant. Bei VW gibt es bundesweit Aktionen.
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0: Nothing's alright. Also nur, falls ihr das am Ende nicht verstanden habt. Purple Roach, ja, die krabbeln gerade über die ganz großen Festivalbühnen bei uns, auch über den Sommer hinaus. Im November, da nisten sie sich zum Beispiel in den Hallen in Berlin, Hamburg und noch Köln ein. Kammerjäger, natürlich zwecklos. Und Last Resort eben, ist sowieso so ein absoluter Headbanger. Und noch so ein Song, der nie wieder verschwinden wird, das ist mein nächster für euch.
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0: Als Every Breath You Take von The Police damals rauskam, heute vor 43 Jahren, da hielt er sich danach 8 Wochen lang an der Spitze der US-Charts, eroberte dann auch Platz 1 in Großbritannien und wurde bei den Grammys doppelt sogar ausgezeichnet. Sting hat sich den Preis für den Song des Jahres gekrallt, The Police den Grammy für die beste Pop-Performance. Das Beeindruckendste aber, genau heute vor 43 Jahren, also 43 Jahre später, läuft der Song heute immer noch rauf und runter, also ein echter Klassiker mit eingebauter Ohrwurm-Garantie. The Police und Every Breath You Take, jetzt hier im Kickstart.

Da würde ich gerne mal Mäuschen spielen, wenn Linkin Park irgendwie einen neuen Song im Studio bearbeiten. Grüß euch, Rock FM am Start. Es ist Donnerstag, herrlicher Sonnenschein heute bis 27 Grad. Da wünschten sich wahrscheinlich auch so ein paar Produzenten einfach im Freien arbeiten zu können. Die drehen ja gerne im Studio an den Reglern, ne, bei so Soundaufnahmen. Ein gewisser Jimmy Page, der hat bei meinem nächsten Song für euch offenbar beschlossen, weißt du was, ich nehme einfach alles, was da ist. Für Whole Lotta Love, da haben Led Zeppelin so viel rumexperimentiert im Studio, dass der verrückte Mittelteil ab etwa einer Minute 20 nachher jetzt gleich bis heute nur einfach The Freak Out genannt wird. Und das Ergebnis, das ist pure Rockgeschichte, die so nur Led Zeppelin hinbekommen haben. Okay, dann drehen wir mal auf. 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

0: Grüß euch, Kickstart mit Pfeffer, läuft Donnerstag und mein Spiegelbild hat mich heute Morgen so erschrocken angeschaut, dass ich fast wieder lieber ins Bett gegangen wäre. Aber ich meine, zum Glück zählt ja im Radio auch nur die Stimme und die Liebe zu guten Sound. Und wir feiern hier die wahren Rockgiganten in der nächsten Stunde mit. Ist das ein Brett von POD? Kommt hier mit Youth of the Nation, genauso auch Metallica. Und ein fettes Willkommen an alle, die heute neu bei Rock FM reinhören oder heimlich rübergewechselt sind. Hoch die Frequenzen und wehe, ihr schaltet wieder um, weil sonst lasse ich Schlager laufen, das sage ich dir.
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0: Das ist wieder so ein richtiger Motivationsschub heute. Die Sonne scheint heute so motiviert, dass selbst die Wolken lieber im Bett geblieben sind. Uns erwarten traumhafte 27 Grad, offiziell lizenziert für akute gute Laune.
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13: Ich bin Ralf Mehlhorn, schönen guten Morgen. Er soll einen Zugbegleiter in einem Regionalexpress in der Westpfalz angegriffen haben. Der Bahnmitarbeiter starb nach der Attacke. Am Landgericht Zweibrücken fällt für einen 26-Jährigen jetzt das Urteil. Der Fall im Februar hatte eine Debatte über die Sicherheit von Zugpersonal ausgelöst. Rock FM-Reporterin Lea Wegerle.
14: Die Staatsanwaltschaft fordert wegen Körperverletzung mit Todesfolge 12 Jahre Haft für den Angeklagten. Die Frage, die aber noch im Raum steht, ist, gab es einen Tötungsvorsatz? Die Anwälte der Familie, die als Nebenkläger auftritt, sagen ja. Deswegen fordern sie eine lebenslange Haft. Der Angeklagte soll dem Zugbegleiter aus Ludwigshafen mehrfach so heftig gegen den Kopf geschlagen haben, dass der 36-Jährige 2 Tage später seinen Verletzungen erlag.
13: Und das ist sonst noch wichtig. Die zweite Nacht in Folge hat das US-Militär wieder Ziele im Iran angegriffen. Und in einer früheren Abstimmung wurde es bereits wegen Datenschutzbedenken abgelehnt. Mit einer neuen Abstimmung im Eilverfahren wollen die Abgeordneten des EU-Parlaments heute durchboxen, dass Messenger-Dienste wieder private Kommunikation nach Inhalten von sexuellem Kindesmissbrauch durchsuchen dürfen. Rüber zum Sport. Deutschland steht zum 4. Mal mit einer U19-Nationalmannschaft in einem EM-Finale. Die Auswahl des DFBs setzte sich im Halbfinale mit 2:1 gegen die Ukraine durch. Am Samstag winkt in Wales der erste EM-Titel seit 12 Jahren. Gegner ist Topfavorit Spanien. 2014 hatte sich die U19 um Joshua Kimmich zum bisher letzten Mal den Titel geholt.
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13: Tübingens OB Palmer soll die grün-schwarze Landesregierung von Ministerpräsident Özdemir künftig beim Bürokratieabbau beraten. Der parteilose Politiker soll unabhängiger Rat für Staatsmodernisierung werden. Özdemir hat die Personalie jetzt bestätigt. Bislang unterstützt der sogenannte Normenkontrollrat die Landesregierung beim Bürokratieabbau.
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0: Schalten wir live in den Punkhimmel zu London Calling von The Clash. Hey, geil, dass ihr da seid. Guten Morgen.

Da haben uns Blondie aber gerade mit Maria mal wieder schön den Kopf verdreht hier bei Rock FM. Seid gegrüßt, euer Pfeffer am Start. Ja, ganz so sexy läuft es bei einem gewissen Alex Gascard von All Time Low morgens nicht ab. Die hören wir nämlich jetzt. Sein absoluter Traum, ausschlafen und danach erstmal so ein geschmeidiges Wurst-Ei-Käse-Croissant von Dunkin' Donuts. Maximal unglamourös, wenn ihr mich fragt. Aber ich fühle das total, muss ich ganz ehrlich sagen. So morgens, weißt du, probier mal so Orangensaft mit Cornflakes. Hätte ich mir neulich im Halbschlaf fast auf die Cornflakes gekippt, die gelbe Fruchtsoße. Ich hab's aber noch rechtzeitig gemerkt. Knabbern wir an was Geschmackvollem, hören wir was, was richtig satt macht. Jetzt hier im Kickstart, All Time Low. Und

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3: Heute gibt's wieder den perfekten Sommertag. Sonnenstrahlen, satt, knackige 27 Grad. Und das Beste daran, es ist absolut warm genug für die Eisdiele, aber noch nicht heiß genug, um am Autositz festzukleben.
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0: Servus zusammen, der Kickstart hier mit Pfeffer. Und meine Brille habe ich jetzt auch wieder, endlich mal, weil ich habe sie natürlich auf der Nase wieder gefunden, so wie es sein soll. Ey, wenn das so weitergeht, dann moderiere ich bald nur noch in Zeichensprache. Ja? Dafür brauche ich dann auch keine Sehhilfe. Schlimmer wären die Ohren, also wenn die mal weg wären...
1: Nein! Nicht gut! Nicht gut!
0: Ja, ein riesiges Hallo an alle neuen Hörer übrigens, ja auch in der Rock Family. Genial, dass ihr euren alten Kuschelsender fremdgeht. In der nächsten Stunde feiern wir deswegen auch mit euch zusammen die echten Rocklegenden hier. Und da gehören Pearl Jam auf jeden Fall dazu mit dieser Nummer hier, Jeremy, genauso wie Green Day. Aber ihr dürft euch natürlich auch auf die Scorpions freuen, auf The Funeral Portrait oder auf Steppenwolf. Macht euch bereit für Vollgas.
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0: Mehr Vitamin-D-Dosis geht nicht. Packt die Sonnencreme ein. Wir werden heute wieder teilweise zumindest gegrillt. Vor allem außerhalb des Schattens, aber auf die nette Art. Satte 27 Grad, Sonne ohne Ende. Also wer heute drinnen bleibt, ganz ehrlich, der kriegt offiziell Stubenhockerverbot.
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9: Ich bin Susanne Weise. Schönen guten Tag. Das Landgericht Zweibrücken will in diesen Minuten das Urteil im Prozess um den bei Landstuhl getöteten Zugbegleiter verkünden. Die Staatsanwaltschaft hat wegen Körperverletzung mit Todesfolge 12 Jahre Haft für den angeklagten 26-Jährigen gefordert. Er soll den Zugbegleiter im Februar bei einer Ticketkontrolle so heftig gegen den Kopf geschlagen haben, dass dieser 2 Tage später starb. Aus Zweibrücken Lea Wegerle.
10: Auch heute wird es wieder voll im Gerichtssaal, denn das Urteil wird Signalwirkung haben. Sollte es zu milde ausfallen, wäre das verheerend, hieß es zuletzt vom Anwalt der Familie des getöteten Zugbegleiters, die als Nebenkläger auftreten. Ob die Familie heute vor Ort sein wird, ist noch nicht klar. Sie waren am letzten Prozesstag aus Protest nicht erschienen, weil sie vom Gericht zumindest das Signal fordern, dass der Angeklagte auch wegen Mordes lebenslänglich verurteilt werden könnte.
9: Die Hitzewelle im Juni hat bundesweit rund 5.100 Tote gefordert. Davon geht das Robert-Koch-Institut in einer aktuellen Schätzung aus. Allein in Baden-Württemberg waren es bis Ende Juni demnach knapp 800. Besonders ältere Menschen waren betroffen. Dazu zählen Fälle, in denen die Hitzeeinwirkung, etwa bei einem Hitzschlag, den Tod unmittelbar ausgelöst hat. In den meisten Fällen führe jedoch eine Kombination aus Vorerkrankungen und Hitze zum Tod, hieß es. In der letzten Juniwoche hatte es eine außergewöhnlich intensive und anhaltende Hitzewelle mit regional über 40 Grad gegeben. Mehrfach waren Temperaturrekorde gebrochen worden. WM-Experte ist Schnee von gestern. Thomas Müller hat jetzt wieder für seine Vancouver Whitecaps ein Tor geschossen, und zwar im Viertelfinal-Hinspiel des kanadischen Fußballpokals. Da erzielte Müller das 2:1 gegen Cavalry FC. Die Whitecaps haben die Partie am Ende mit 4:1 gewonnen und vor dem Rückspiel nun beste Chancen auf den Halbfinaleinzug.

geil, die Pearl Jam mit Jeremy hier bei Rock FM. Ja, Pearl Jam und der Grunge, die haben ja in den 90ern so ziemlich jede klassische Rockband rücksichtslos von der Bildfläche gefegt. Jede? Nein, fast jede. Die Scorpions, die hatten nämlich ein fettes Ass im Ärmel und das hieß Send Me an Angel. Der Song, der lief vor allem in Asien so brutal auf Dauerschleife, dass die Jungs dort heute wahrscheinlich göttlichen Status genießen. Ja, wenn bei mir mal wieder irgendwie alles schief läuft, dann bete ich auch für einen Engel. Und zwar einer, der bei diesen Temperaturen, die wir heute wieder haben, mir so ein kaltes Bierchen vielleicht ins Studio, ins Plattenregal stellt. Das wäre mal was. So, hier sind die Rockgötter aus Hannover für euch auf Rock FM. Genießt sie.

0: beispielsweise der beste Busfahrer. Teams aus 21 Städten stellen sich den verschiedensten Parcours. Es geht um Geschicklichkeit, Übersicht und die verschiedenen Facetten des fahrerischen Könnens. Die erste Europameisterschaft fand im Herbst 2018 in Berlin statt. Gewonnen hat allerdings ein Schwabe. Ausgerechnet.
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2: Das ist heute was für die echten Chefplaner. Die Sonne gibt 100%, das Thermometer klettert auf herrlich entspannte 27 Grad. Perfektes Timing, um dem Chef mal so spontan vielleicht so ein wichtiges Meeting im Außenbereich vorzuschlagen.
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3: Ich bin Susanne Weise. Schönen guten Tag. Tödliche Faustschläge bei einer Ticketkontrolle. 5 Monate nach dem brutalen Angriff auf einen Zugbegleiter bei Landstuhl ist der Angeklagte zu einer Haftstrafe verurteilt worden. Das Landgericht Zweibrücken schickt ihn für 10 Jahre ins Gefängnis wegen Körperverletzung mit Todesfolge. Janis Tirakis berichtet.
4: Der 26-Jährige hatte Anfang Februar keine Fahrkarte und schlug dem Schaffner bei einer Kontrolle so heftig gegen den Kopf, dass der Mann eine tödliche Hirnblutung erlitt. Er starb 2 Tage später im Krankenhaus. Der Anwalt der Hinterbliebenen hatte bereits vor dem Richterspruch angekündigt, Revision beim Bundesgerichtshof einzulegen. Die Opferfamilie forderte eine Verurteilung wegen Totschlags oder Mordes. Vergeblich, deswegen war sie auch heute nicht im Gerichtssaal. Serkan Çağla wurde nur 36 Jahre alt, der Alleinerziehende aus Ludwigshafen hinterlässt 2 minderjährige Söhne.
3: Deutschland will von den USA Mittelstreckenwaffen des Typs Tomahawk kaufen. Das hat Kanzler Merz gerade in seiner Regierungserklärung nach dem NATO-Gipfel in Ankara gesagt. Die Tomahawks sollen dann auch in Deutschland stationiert werden. Gleichzeitig sollen eigene europäische Systeme entwickelt und hier in Europa stationiert werden, so Merz.
5: Und erlauben Sie mir, dass ich insbesondere den Bürgerinnen und Bürgern, die Zweifel haben, ob denn diese Ausgaben für unsere Verteidigung richtig sind oder nicht vielleicht besser dort ausgegeben würden, wo es um Zusammenhalt, soziale Sicherungssysteme geht. Das beste soziale Sicherungssystem nützt nichts, wenn wir nicht in Freiheit und in Frieden leben.
3: Viele junge Menschen haben offenbar keine Lust mehr aufs Lesen. Die Zahl der 10- bis 15-Jährigen, die ein Buch gekauft haben, ist 2025 im Vergleich zum Vorjahr um über 30% zurückgegangen. Laut dem Börsenverein des Deutschen Buchhandels lag der Rückgang bei den 20- bis 29-Jährigen bei knapp 18%. Vorstand Gugolz macht jahrzehntelange Versäumnisse in der Bildungspolitik für diese Rückgänge verantwortlich. Karim Adeyemi will Borussia Dortmund verlassen und zum FC Barcelona wechseln. Der Offensivspieler soll sich mit dem spanischen Club von Trainer Hansi Flick schon auf einen langfristigen Vertrag geeinigt haben, heißt es unter anderem von Sky. Das Problem? Die Dortmunder wollen mehr Geld, als Barca geboten hat, berichten spanische Medien. Die Einigung könnte also noch etwas dauern. Der BVB-Vertrag des 24-Jährigen läuft eigentlich erst im Sommer 27 aus. Adeyemis Marktwert liegt bei rund 40 Millionen Euro.
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0: Die nimmersatten Rolling Stones für euch hier im Kickstart mit Pfeffer. Ja, frisch mit In The Stars bei Rock FM. Und für ein paar von euch wird dieser Tag, also der heutige, noch legendärer. Heute Abend steigt auch in München die große Vorpremiere für das neue Stones-Album Foreign Tongues. Und wir, Rock FM, wir sind die Einzigen, die euch da exklusiv reingeschmuggelt haben. Ja, wir präsentieren die Nummer ja schließlich auch. Wer leer ausgegangen ist, der feiert den Sommer einfach anders.
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0: Und zwar morgen am Freitag bei der Rauenberger Sommernacht, da wird's verdammt heiß. Die Band Reillusion bringt den Rathausplatz mit AC/DC oder auch mit Metallica zum Kochen. Ich habe mein Shirt auch gedanklich schon gegen die Sommervariante getauscht, um nicht wegzuschmelzen. Und wir feiern hier einfach die Rocklegenden weiter und die Hitze genauso gleich mit. Hier ist die perfekte Abkühlung mit Supertramp und The Logical Song. Schön, dass ihr da seid.

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Das ist schon echt bemerkenswert, wenn man sich überlegt. Ich meine, heute vor genau 40 Jahren ist die Nummer rausgekommen. I Just Died in Your Arms Tonight von der Cutting Crew. Rock FM läuft mit Pfeffer vom Kickstart. Aber wisst ihr was? Wir feiern heute noch ein viel größeres Jubiläum. Und zwar das von AC/DC-Urgestein Bon Scott. Der wäre heute 80 geworden. Na, der Mann, der war ja die Definition eines Rockstars. Zerrissene Jeans, Tattoos am ganzen Körper verteilt und eine Stimme, die heute noch Wände einreißt. Ich versuche ja auch so irgendwie so regelmäßig wie so eine Rocklegende irgendwie zu leben, aber spätestens wenn ich dann beim Headbanging hier bei AC/DC zum Beispiel Nackenschmerzen bekomme, dann schalte ich dann doch lieber weiter das Radio ein. Jetzt wäre es zum Beispiel noch ein guter Zeitpunkt, auch noch auf lauter zu drehen. Wir schicken Geburtstagsgrüße natürlich zu Bon Scott in den Himmel und natürlich auch standesgemäß mit extra viel Strafstrom.

0: So klingt der Vormittag bei Rock FM. Euch einen wunderschönen Donnerstag. 5:12 Uhr ist es und ich habe gleich die Black Rose für euch. So eine Sensationsnummer, Jealous Again, in der nächsten halben Stunde mit dabei. Dann geht's live. Auch nicht schlechter, oder? Selling the Drama. Ganz viele Rocklegenden hier bei uns, und zwar nur für euch.
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8: Wissen in wenigen Sekunden. Woher kommt der Begriff Tohuwabohu? Wenn irgendwo alles völlig durcheinander ist, bezeichnen viele dieses Chaos als Tohuwabohu. Das Wort wurde durch die Bibel bekannt. Tohuwabohu kommt aus dem Hebräischen und lässt sich mit Wüst und Leer übersetzen oder auch als Finsternis und Abgrund. Mit dem Wort werden in der Bibel die Zustände auf der Erde vor Beginn der Schöpfung bezeichnet. Das Wort steht damit für das enorme Chaos, das dem Glauben nach nur durch die Schöpfung Gottes gelöst werden konnte.
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0: Ich habe jetzt gerade im Studio gesessen und muss ganz ehrlich sagen, so wenige Sommer habe ich in meinem Leben nicht erlebt, aber solch einen noch nie. Es wird wieder mörderheiß. Heute 31 Grad, das ist ja für uns mittlerweile schon fast normal. Übrigens die ganzen Tage über ganz, ganz große Gefahr von Trockenheit und damit können auch Waldbrände entstehen. Egal, was ihr tut, ob ihr grillt, ich glaube auch gar nicht mehr, dass das draußen noch erlaubt ist, oder raucht und eine Kippe wegschmeißt, bitte tut es nicht. Heute 31 Grad, morgen am Freitag 36 Grad, Samstag und Sonntag um die 37 Grad. Mensch, das geht gerade so weiter. Montag 38 und am Dienstag extreme Hitze bei um die 40 Grad. Ich sage, so einen Sommer habe ich noch nicht erlebt.
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9: Ich bin Daniel Ernst. Guten Tag. Am Landgericht Zweibrücken ist heute das Urteil im Fall des getöteten Zugbegleiters aus Ludwigshafen gefallen. Der 26-jährige Angeklagte muss für 10 Jahre in Haft wegen Körperverletzung mit Todesfolge. Lea Wegerle berichtet.
10: Anfang Februar wurde Serkan Çağlar bei einer Ticketkontrolle in der Westpfalz angegriffen und getötet. Das Gericht hat jetzt geurteilt, dass kein Tötungsvorsatz vorlag. Der Angeklagte trotz der harten Schläge gegen den Kopf des Opfers nicht mit dessen Tod hätte rechnen können. Deswegen spricht das Gericht auch nicht von Totschlag oder Mord, sehr zur Enttäuschung der Familie des Opfers. Deren Anwalt hatte angekündigt, das Urteil anzufechten, denn es sei für alle Menschen, die in der Öffentlichkeit arbeiten, ein weiterer Schlag ins Gesicht und sende ein falsches Signal. Das Urteil ist noch nicht rechtskräftig.
9: Deutschland kauft Tomahawk-Marschflugkörper von den USA. Das hat Bundeskanzler Friedrich Merz in seiner Regierungserklärung im Bundestag angekündigt. Der Kanzler betonte, damit werde eine wichtige strategische Verteidigungslücke geschlossen. Gleichzeitig sollen eigene europäische Systeme entwickelt werden. Karim Adeyemi von Borussia Dortmund steht vor einem Wechsel zum FC Barcelona. Das berichtet der Fernsehsender Sky. Angeblich hat man sich auf einen langfristigen Vertrag geeinigt.
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0: Ihr steht seit heute Morgen in der Werkstatt und kloppt die Autos wieder zusammen. Ihr steht am Band oder ihr sortiert schon den ganzen Tag irgendwelche blöden Akten. Dann habt ihr euch jetzt die verrockte Mittagspause verdient. Einfach mal die Füße ein bisschen hochlegen, wenn es geht nicht unbedingt auf den Schreibtisch, durchatmen und den lieben Gott einen guten Mann sein lassen. Und wenn ihr Lust drauf habt, dann macht ihr einfach ein bisschen mit. Ich habe nämlich wie immer eine Frage für euch. Und mit der Antwort könnt ihr nach der Mittagspause zurückgehen und euren Kollegen vielleicht ein Lächeln auf die Lippen zaubern. Die Frage heute ist, was macht ein Kameramann, wenn er keine Mittagspause bekommt? Falls ihr da eine Ahnung habt, klingelt doch einfach mal durch an der Rockline 0800 3x die 68866 Logo. Ihr könnt auch eine WhatsApp schicken. Was glaubt ihr, was macht ein Kameramann, wenn er keine Mittagspause bekommt? Euch eine wunderschöne Mittagspause. Ich bin Astrid Jacobi. Ich freue mich auf euch an der Rockline 0800 3x die 68866.

Rock FM ist hier, wir sind mitten in der verrockten Mittagspause und es stellt sich die Frage, was macht ein Kameramann, wenn er keine Mittagspause bekommt? Klingelt einfach mal durch, 0800-386-8866. Ich freue mich auf euch an der Rockline. Ich bin Astrid Jacobi. Habt einen schönen Donnerstag.

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0: Wenn nicht Metallica Rocklegenden sind, wer dann? Enter Sandman hier bei uns.
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0: Oh Mann, ihr seid einfach Spitzenklasse. Ich habe eine Frage gestellt. Was macht ein Kameramann, wenn er keine Mittagspause bekommt und die Rockline glüht?
2: Mein Name ist Josh Polay und meine Lösung wäre von der Rolle.
3: Der Andi ist dran und mein Tipp wäre durchdrehen.
4: Mein Name ist Lukas Koch und die Lösung wäre, glaube ich, einen Film schieben.
5: Die Carla, er dreht durch.
6: Hier ist der Achim Schaller, hallo.
7: Die Lösung ist, er dreht durch.
8: Hier ist Alfred Dulz aus Dahlenfeld im Kreis Neckarsulm.
0: Hi.
8: Die Lösung lautet, der Kameramann dreht durch.
9: Hier ist Matthias und ich sage durchdrehen.
10: Kuna Andreas mein Name. Er dreht einfach durch.
11: Hallo, hier ist der Marco aus Filderstadt. Die Lösung ist natürlich, der dreht durch. Ist doch klar, oder?
0: Ist doch logisch. Und genau diese Lösung hatten auch Silvia, Andreas, Oliver, Elke, Alfred, Tim und Klaus. Ey, ihr seid die Allerbesten. Ich drück euch. Danke, dass ihr so schön mitmacht. Und mit dem Lächler auf den Lippen könnt ihr nach der Mittagspause vielleicht ja den einen oder anderen Kollegen zum Lächeln bringen. Rock FM ist hier mit den Black Rose. Ich wünsche euch einen schönen Donnerstagmittag mit uns.

0: Ja, Europe können auch rocken, zumindest mal die Night. Rock the Night hier bei uns. Euch einen wunderschönen Donnerstagmittag. 1:30 ist es. Ich hoffe, euch geht's gut. Und ich bin mir sicher, euch geht's gleich noch besser. Habt nämlich den Blue Oyster Cult am Start. Nirvana oder die Traveling Wilburys. Mach langsam, Astrid. Ich bin Astrid Jacobi. Schön, dass ihr bei uns seid.
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0: Eine fröhliche Nummer, finde ich, ist das irgendwie, oder? Euch einen fröhlichen Donnerstag schadet ja auch nichts, wenn man einfach Spaß hat an diesem Tag, oder? Rock FM ist hier und apropos Spaß haben, der Rocker vom Rocker, der hat sich ja gestern schon über die neuen Berufsbilder aufgeregt. Und ich schwöre euch eins, wenn der sich über was aufregt, dann wird er streckenweise 2 Tage nicht damit fertig. Heute schon wieder.
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2: Ich habe euch ja die letzten Tage von den Jobs gesprochen, die sich junge Leute so wünschen, weil sie die aus dem Fernsehen kennen. Zum Beispiel Restauranttester, ja. Ja, und das habe ich letzte Woche mal ausprobiert, also Restauranttester, ja. Also wir waren in einem italienischen Restaurant essen. Das hat seit kurzer Zeit einen neuen Besitzer und da geht man halt mit Freunden hin und mal dieses Restaurant testen. Wir haben also Essen bestellt, unsere Mädels, ja, wie immer voran einen Salat und der Rest dann Pizza, Pasta und was man halt so an italienischem Zeug so isst, ja. Der Salat kam relativ zügig, der Chef macht einen sehr netten Eindruck und alles war schön, ja. Bis wir keinen Bissen mehr bekamen. Das Essen kam nicht. So nach 1,5 Stunden haben wir dann mal nachgefragt, wo es denn so bliebe und dann bekamen wir direkt eine patzische Antwort. Er hätte ja nur einen Koch und einen Pizzabäcker und wir wären ja immerhin zu sechst. Klar, kennt man ja. Ich meine, pro Gast einen Koch, ja. Nach knapp 2 Stunden und noch ein paar patzige Antworten kam es Essen dann. Gut, nicht das ganze Essen. Eine von unseren Mädels bekam gar nichts. Gut, die hatte ja auch Nudeln bestellt. Ich meine, wer kennt das nicht? Ja, so Nudeln, also das an sich ja ziehe. Also 2,5 Stunden braucht man ja immer für Nudeln, ja. Und die kamen dann noch nach 2,5 Stunden. Die waren aber leider komplett kalt. Klar, kalte Nudeln schmecken ja auch viel besser als warme, ja. Das haben wir dann trotzdem moniert, aber warm bekommen haben wir die nicht mehr. Dann reicht es und wir wollten halt zahlen, ja. Das dürften wir aber nicht. Die wollte kein Geld von uns. Ich meine, das ist ja eine coole Geschäftsidee, aber ob die sich auf Dauer lohnt und durchsetzt, das wage ich mal zu bezweifeln. Also Restauranttester ist auch nichts für mich. So, weine, kenn dich, weine.
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0: Jo, man kann einen doppelten Espresso trinken, um fit zu werden, oder Iron Maiden hören. Letzteres ist besser für den Magen. Rock FM ist hier, 5 vor 2 ist es gleich. Poison und Skinny Bob, dann gibt's die Smashing Pumpkins. 1979 in der nächsten halben Stunde mit dabei. Ich bin Astrid Jacobi. Ich find's total schön, dass ihr bei mir seid.
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0: Ich versuche, was Gutes an diesen Hitzetagen zu finden und ich denke mir Folgendes. Wenn eure Pullover über den Winter Mottenlöcher bekommen haben, ist das nicht schlimm. Ihr braucht sie ja eh nicht. Die Höchsttemperaturen heute so um die 31 Grad. Es ist wahnsinnig trocken und es wird auch in den kommenden Tagen vor Waldbrandgefahr gewarnt, beziehungsweise dass es brennen könnte. Also passt auf, was ihr tut mit offenem Feuer. Morgen am Freitag echte Hitze um die 36 Grad, aber dann kommt's Samstag und Sonntag 37, Montag 38 und am Dienstag wieder mal extreme Hitze bei um die 40 Grad, aber da sind dann möglicherweise auch mal Hitzegewitter drin.
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Hinten raus leidet der schon ganz schön, ne? Him und Wicked Game. Schönen Donnerstag, Rock FM ist hier. Wisst ihr, dass gemeinsam singen einen positiven Dopaminausschuss hat? Es erschafft einfach ein Gemeinschaftsgefühl und streckenweise sogar Gänsehaut. Das kennen wir ja aus dem Fußballstadion. Und wenn ihr jetzt irgendwie zusammen in der Werkstatt steht oder am Bad oder sonst wo in der Firma oder gerade am Schreibtisch sitzt und jetzt gemeinsam bei einer Mörderhymne mitbrüllt, dann geht's euch danach auch besser. Ich weiß, ihr werdet's nicht tun, aber die Idee fand ich jetzt nicht schlecht. Quiet Riot, come on, feel the noise. Mitbrüllen.

0: 3 ist es. Rock FM ist hier. Ich habe gleich die Beach Boys und Good Vibrations. Irgendwie freue ich mich. Das ist so eine coole Sommernummer. Aber hört mal, was unser Karim aus der Redaktion über diesen Song Gruseliges rausgefunden hat.
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2: Wurde ein Beach Boys Song wirklich von einem Serienmörder geschrieben? Ihr denkt euch jetzt sicherlich, was? Ja, ich auch, als ich das erfahren habe. Die Beach Boys, die für Songs bekannt sind über Sonnenschein, Autos und Surfing, genau die haben mit Charles Manson kollaboriert. Okay, es ist 1968. Bevor Charles Manson seine wirklich üble Seite gezeigt hat, war er ein aufstrebender Musiker. Und eines Tages wollte er per Anhalter fahren, weil kein Geld und so, und wurde von Dennis Wilson abgeholt, dem Schlagzeuger der Beach Boys. Und so fing die Freundschaft zwischen den beiden an. Dennis Wilson war wohl irgendwie von seinem Charisma überzeugt, oder besser gesagt, von diesem Serienmörder manipuliert. Der Beach Boy wurde sogar eine Art Mentor für ihn und hat bei ein paar Songwriting-Sessions mitgeholfen. Darunter hat sich ein Song entwickelt, der sich Cease to Exist genannt hat, was ja ziemlich makaber ist, wenn man die Geschichte von Manson kennt. Aber gut. Der Beach Boy-Schlagzeuger fand den Song irgendwie gut und gab ihm einen anderen Titel, Never Learn Not to Love. Wir hören mal rein. Also ich hätte nie im Leben gedacht, dass dieser Song von einem Killer geschrieben worden ist. Aber ja, was wir gerade hören, ist ein Song von Serienmörder Charles Manson. Aber wie ist die Geschichte ausgegangen? Manson war tatsächlich ziemlich verärgert, dass Dennis Wilson seinen Song verändert hat. Und die beiden haben miteinander ein bisschen gestritten. Und Manson zog sich dann zurück zu seiner Kommune, die sich zu einer grotesken, tödlichen Sekte dann entwickelt hat. Die Legende ist wahr. Also seid lieber vorsichtig, mit wem ihr Mucke macht.
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0: So, das war jetzt unsere Portion Sommer für euch. Die Beach Boys und Good Vibrations. Menschenskinder, die Nummer bringt aber auch Good Vibrations. Kannst du nicht anders sagen. Euch einen schönen Donnerstag mit uns und gleich mit Pete Townsend. Give Blood in der nächsten halben Stunde mit dabei. Außerdem gibt's The Presidents of the United States of America. Geht's noch länger als Bandname. Peaches in der nächsten halben Stunde mit dabei. Ich bin übrigens auch da. Ich bin Astrid Jacobi. Schön, dass ihr bei uns seid.
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17: Warum ist etwas unter aller Kanone, wenn es maßlos schlecht ist? Sub omni canone. Das ist lateinisch und heißt so viel wie unter jedem Maßstab. War ein Lehrer mehr als unzufrieden und ihm war die schlechtmöglichste Zensur nicht genug, so sagte er dies zu seinen Schülern. Diese formten die Redewendung vermutlich im 19. Jahrhundert zu unter aller Kanone um.
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0: Also ich weiß nicht, wie es euch geht, aber ich habe so einen Sommer noch nicht erlebt und ich bin jetzt auch nicht erst seit vorgestern auf der Welt. Heute so um die 31 Grad Sonne satt. Morgen am Freitag sind sogar 36 Grad drin. Samstag, Sonntag 37, Montag 38, Dienstag um die 40 Grad. Ich weiß nicht, wie es euch geht. Ich persönlich habe so einen Sommer noch nicht erlebt.
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19: Ich bin Daniel Ernst. Guten Tag.
4: Am Landgericht Zweibrücken ist heute das Urteil im Fall des getöteten Zugbegleiters aus Ludwigshafen gefallen. Der 26-jährige Angeklagte muss 10 Jahre in Haft wegen Körperverletzung mit Todesfolge. Lea Wegele berichtet.
7: Anfang Februar wurde Serkan Çala bei einer Ticketkontrolle in der Westpfalz angegriffen und getötet. Das Gericht hat jetzt geurteilt, dass kein Tötungsvorsatz vorlag. Der Angeklagte trotz der harten Schläge gegen den Kopf des Opfers nicht mit dessen Tod hätte rechnen können. Deswegen spricht das Gericht auch nicht von Totschlag oder Mord, sehr zur Enttäuschung der Familie des Opfers. Deren Anwalt hatte angekündigt, das Urteil anzufechten, denn es sei für alle Menschen, die in der Öffentlichkeit arbeiten, ein weiterer Schlag ins Gesicht und sende ein falsches Signal. Das Urteil ist noch nicht rechtskräftig.
4: Die deutschen Exporte sind im Mai trotz des Iran-Kriegs wieder gestiegen, den 4. Monat in Folge. Das hat das Statistische Bundesamt ermittelt. Sie legten um 0,9% zu. Grund dafür sind gute Geschäfte mit den USA. Der digitale Euro rückt näher. Das Europaparlament hat heute klar für die elektronische Form des Euro gestimmt. Damit können die Verhandlungen über den rechtlichen Rahmen starten. Der digitale Euro soll Bargeld ergänzen und ein europäisches Gegengewicht zu Anbietern wie PayPal, Mastercard und Visa sein. Karim Adeyemi von Borussia Dortmund steht vor einem Wechsel zum FC Barcelona. Das berichtet der Fernsehsender Sky. Angeblich hat man sich auf einen langfristigen Vertrag geeinigt.

0: Einfach eine geniale Nummer von Eric Clapton, der übrigens seinen Vater nie kennengelernt hat. Er dachte, dass sein Opa sein Vater ist. Das ist auch eine Schicksalsgeschichte. Euch einen schönen Nachmittag mit uns.
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0: kann denn was mit Millionen von Pfirsichen anfangen? Peaches, Rock FM ist hier, es ist kurz vor 3:30. Ich hoffe, ihr habt einen genialen Tag mit uns. Gleich gibt's die Stones und Start Me Up. Die Foo Fighters sind dabei, Meat Loaf oder die Killers.
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0: Ja, also 31 Grad sind ja auch nicht weg. Ich wollte übrigens ganz nebenbei mal kurz gucken, wie es so aktuell wirklich aussieht, ob es 31 Grad sind. Ja. Rheinfelden 31 Grad, in Gelsenkirchen sind es 28, Bad Dürkheim 27. Ja, passt schon. Höchsttemperaturen heute Nachmittag um die 31 Grad. Morgen am Freitag wird es noch ein Ticken wärmer, um die 35 und dann geht's rund. Samstag, Sonntag, Montag, Dienstag 37, 37, 38, Dienstag 40 Grad. Das ist schon

0: ganz schön heiß.
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2: Ich bin Daniel Ernst. Guten Tag. Das Bundesverfassungsgericht hat Eilanträge gegen das Gesundheitssparpaket abgelehnt. Damit kann der Bundestag morgen wohl wie geplant darüber abstimmen. Geklagt hatten Abgeordnete von Grünen und Linken, die das schnelle Verfahren wegen kurzfristiger Änderungen für unzulässig hielten. Die IG Metall wehrt sich mit bundesweiten Aktionen gegen drohende Werksschließungen bei VW. An mehreren Standorten gab es Proteste. Volkswagen arbeitet an einem verschärften Sparkurs. Laut Medienberichten könnten weltweit bis zu 100.000 Stellen wegfallen. 4 Werken in Deutschland droht die Schließung. Die britische Sängerin Bonnie Tyler ist tot, das hat ihre Familie mitgeteilt. Sie starb nach langer Krankheit im Alter von 75 Jahren in einem Krankenhaus in Portugal.
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3: Die Adler Mannheim haben einen weiteren Verteidiger für die kommende Saison in der deutschen Eishockey-Liga unter Vertrag genommen. Aus der nordamerikanischen AHL kommt Jeremy Poirier. Das hat der Vizemeister mitgeteilt. Der 24-jährige Kanadier spielte zuletzt für die Texas Stars. Und noch eine Nachricht von der TSG Hoffenheim. Stürmer Tim Lemperle, den gibt's jetzt vielleicht auch bald als Playmobil-Figur. Denn die Fans entscheiden jetzt, wer in das neue Bundesliga-Starter Set kommt. Und da ist Lemperle einer der ganz heißen Kandidaten. Bis Montag können die Fans noch abstimmen auf der Webseite bundesliga.com.
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Sorry, ich musste gerade husten. Rock FM ist hier. Euch einen schönen Nachmittag. Ich find's irgendwie unfair. Wenn Musikern irgendwelche Scheiße im Leben passiert, dann können die das immer irgendwie in einen Song verwursteln. Wenn unser eins beschissen wird von seinem Partner, dann fangen wir an zu heulen, wir haben quälende Eifersucht, alles Mögliche. Aber Brandon Flowers hat's anders gemacht. Bei den Killers hat er einfach einen riesen Song draus gemacht. Brister Bright Side. Bitte hier bei Rock FM.

0: Def Leppard. Und wenn ich könnte und wenn das gut fürs Tier wäre, hätte ich sofort einen Leoparden zu Hause. Ich kann nicht anders. Euch einen schönen Nachmittag.
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0: Kennt ihr dieses Phänomen, wenn ihr rückwärts einparkt, macht ihr die Musik leiser? Warum man das tut, weiß ich nicht, aber ich gebe zu, ich tue das auch. Und das ist noch lange nicht alles. Wenn ich rückwärts einparke, passiert mit Songs Folgendes. Das klingt schräg. Das klingt wirklich schräg. Und ich bemühe mich, morgen vorwärts einzuparken, damit es nicht mehr so grauenvoll wird. Aber jetzt mal ganz ehrlich, welcher Song ist mir da wieder unter die Reifen gerutscht? Hört mal. Jetzt bin ich echt gespannt, ob jemand das rausfindet, weil ich finde es nicht leicht. Vielleicht habt ihr eine Idee, welcher Song das sein könnte? Dann ab an die Rockline 0800 3x die 6 88 66 und sichert euch unser Feierabendbier. Könnt ihr auswählen, entweder so eine 2 Liter Henkelflasche oder ihr nehmt einfach ein Sixpack alkoholfreies. Welcher Song ist da mal wieder bei mir beim Einparken rückwärts gelaufen?
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0: Schönen Nachmittag, Rock FM ist hier, 3 vor 4 ist es und ich habe geniale Rocklegenden in der nächsten halben Stunde mit dabei. Creed, One Last Breath. Außerdem gibt's Lenny Kravitz. Ja, mit dem würde ich definitiv auch mal wegfliegen. Fly Away, ebenfalls in der nächsten halben Stunde. Ich bin Astrid Jacobi. Ich wünsche euch einen sensationellen Donnerstagnachmittag mit uns.
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0: Ja, das wird wieder echt anständig heiß. Das kannst du gar nicht anders sagen. Dietmar hat gerade zum Beispiel eine WhatsApp geschickt und ich hatte komplett recht, als hätte ich mitgemessen. In Gelsenkirchen momentan 28 Grad. So. Und das ist nicht alles. Die Höchsttemperaturen liegen momentan bei um die 31 Grad und es wird auf jeden Fall in den nächsten Tagen noch mehr. Wenn ihr noch keinen Ventilator habt, wäre es vielleicht ganz gut, jetzt mal auf den Weg zu gehen. Morgen kriegen wir 33, Freitag, Samstag und Sonntag 37, Montag 38, Dienstag 40 Grad. Ob ihr es glaubt oder nicht.
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12: Ich bin Daniel Ernst. Guten Tag. Nach den neuen Sparplänen von Volkswagen macht die Gewerkschaft Druck. Beim Konzern sollen nach Medienberichten bis zu 120.000 Arbeitsplätze abgebaut werden. 4 Werke in Deutschland stehen angeblich vor dem Aus. Auch das Audi-Werk in Neckarsulm. An einer Protestkundgebung vor dem Werk hat heute auch der Neckarsulmer Bürgermeister Steffen Hertwig teilgenommen.
13: Die Folgen wären dramatisch. Da geht es ja nicht nur um irgendwelche Steuereinnahmen, sondern da geht es vor allen Dingen um Menschen, da geht es um ihre Arbeitsplätze, da geht es um Familieneinkommen, da geht es um Zulieferer, um Handwerker, um andere Unternehmen, Dienstleister. Da hängen so wahnsinnig viele Menschen und deren Schicksale an diesem Standort. Ich mag es mir nicht vorstellen, deshalb sind wir heute hier.
12: Bei einer Aufsichtsratssitzung von Volkswagen soll heute über die Sparpläne beraten werden. Ob schon Entscheidungen fallen, ist noch unklar. Der Fall sorgte bundesweit für Aufsehen. Ein Zugbegleiter aus Ludwigshafen wird von einem Fahrgast erschlagen bei einer Fahrkartenkontrolle. Heute ist am Landgericht Zweibrücken das Urteil gefallen. Der 26-jährige Angeklagte muss für 10 Jahre in Haft wegen Körperverletzung mit Todesfolge. In Baden-Württemberg sind nach Schätzungen des Robert-Koch-Instituts in diesem Sommer bereits 800 Menschen an den Folgen von Hitze gestorben. Besonders ältere Menschen sind betroffen. Das ist allerdings kein Rekordwert. Am meisten Menschen starben 2018, damals waren es 1150. Nach dem Teileinsturz einer Tribüne im Weserstadion setzt Fußball-Bundesligist Werder Bremen beim Wiederaufbau auf Sicherheit statt Tempo. Einen Zeitplan gibt es bisher noch nicht. Das erste Bundesliga-Heimspiel gegen Leipzig Anfang September sei aber nicht gefährdet, hieß es.

Creed und One Last Breath. Rock FM ist hier. Euch einen schönen Donnerstagnachmittag. Manche Künstler erkennt man nicht nur am Namen, sondern an den ersten Sekunden ihres Songs. Und Bonnie Tyler gehört definitiv dazu. Heute hat uns ja die traurige Nachricht erreicht, die Sängerin ist im Alter von 75 Jahren nach einer schweren langen Krankheit gestorben. Ihre raue Reibeisenstimme war einfach einzigartig, voller Gefühl, voller Kraft und manchmal auch genau mit diesem kleinen Kratzen in der Stimme. Dieses Kratzen, das jeden Song sofort unverwechselbar gemacht hat. Bonnie Tyler, die konnte einfach Emotionen nicht nur einfach singen, die hat die spür- und hörbar gemacht. Mit Total Eclipse of the Heart und Holding Out for a Hero hat sie zwei der größten Hymnen der 80er geschaffen. Songs, die einfach bleiben. Genauso wie diese Stimme, die weiß Gott niemand verwechselt. Ein Song für die Ewigkeit von einer Stimme, die heute von uns gegangen ist. Bonnie Tyler, Holding Out for a Hero, hört ihr hier bei uns bei Rock FM. Lasst die Wahnsinnsfrau nochmal feiern.

0: Wow, ordentlich Gas gegeben. Billy Talent und Red Flag hier bei uns.
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0: Doch, ich kann rückwärts einpacken. Doch, das kann ich wirklich und sogar unverschämt gut. Ich kann aber jetzt auch nichts dafür, dass mir beim rückwärts einparken jedes Mal Songs unter die Reifen kommen. Ja, es ist halt eben schon wieder passiert. Und jetzt habe ich euch an der Rockline 0800 3x die 68866 gefragt, welcher Song das gewesen sein könnte. Hi, ich bin die Astrid. Wer ist an der Rockline? Niemand. Es war einfach schlicht und ergreifend zu schwer. Jetzt komme ich natürlich in diese unangenehme Situation, das Feierabendbier von Schmucker, die 2 Liter Henkelflasche, persönlich mit nach Hause zu nehmen. Und ja, ihr macht am besten morgen wieder mit. Jetzt wollt ihr wahrscheinlich auch noch wissen, welchen Song ich da rückwärts eingeparkt habe. Es war dieser hier.

0: Stranding. Das Feierabendbier von Schmucker geht direkt an mich. Und natürlich hören wir den Song jetzt hier bei uns.
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13: Ja, da baut sich wieder eine anständige Hitzewelle auf. Wahnsinn. Heute um die 31 Grad, das geht ja gerade noch im Vergleich zu den Tagen, die da kommen. Morgen werden es nämlich um die 35, Samstag und Sonntag 37, Montag 38, Dienstag 40. Wie es danach weitergeht, weiß ich noch nicht, aber ich hoffe nicht, dass es dann am Mittwoch 42 und mehr werden.
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14: Ich bin Daniel Ernst. Guten Tag. Das Bundesverfassungsgericht hat Eilanträge gegen das Gesundheitssparpaket abgelehnt. Damit kann der Bundestag

0: Morgen wohl wie geplant darüber abstimmen. Geklagt hatten Abgeordnete von Grünen und Linken, die das schnelle Verfahren wegen kurzfristiger Änderungen für unzulässig hielten. Die IG Metall wehrt sich mit bundesweiten Aktionen gegen drohende Werksschließungen bei VW. An mehreren Standorten gab es Proteste. Volkswagen arbeitet an einem verschärften Sparkurs. Laut Medienberichten könnten weltweit bis zu 100.000 Stellen wegfallen. 4 Werken in Deutschland droht die Schließung. Die britische Sängerin Bonnie Tyler ist tot, das hat ihre Familie mitgeteilt. Sie starb nach langer Krankheit im Alter von 75 Jahren in einem Krankenhaus in Portugal.
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2: Mit Stefan Keller. Großeinsatz in Karlsruhe-Neureuth. Der Mann, der sich am Vormittag in einer Wohnung verschanzt hatte, ist verschwunden. Stundenlang hatte die Polizei die Wohnung belagert und schließlich gestürmt. Laut Polizei hatte er zuvor einen Nachbarn mit einem Messer bedroht. Dauerhafter Gedenkort in Mannheim. Für den getöteten Zugbegleiter Serkan Çalar soll es an Gleis 1 des Hauptbahnhofs einen Mahn- und Gedenkort geben. Der Täter war heute zu 10 Jahren Haft verurteilt worden. Der VW-Aufsichtsrat tagt und in Neckarsulm fürchten die 15.000 Audi-Mitarbeiter um ihre Jobs. Möglicherweise soll das Werk in 8 Jahren geschlossen werden. Und SC Freiburg-Stürmer Mansambi wechselt laut Sky wohl für 60 Millionen Euro zu Newcastle.
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0: Ich wollte gerade sagen, die Zombies und Hooters. Ich glaube, es ist eher umgekehrt. Die Hooters und Zombie. Euch einen schönen Nachmittag mit Rock FM. Die WM läuft, der Ball ist rund und wir haben jemanden im Team, der sich nicht unbedingt mit Spielaufstellungen und Taktiken beschäftigt, sondern mit ganz anderen Dingen rund um die Meisterschaft.
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0: Luzi, was gibt's heute wieder für eine absurde Fußballstory? Erzähl.
2: In Argentinien, da setzen manche Fans dieses Jahr offenbar nicht nur auf Taktik und Talent, sondern auch noch auf Hexerei.
0: Bitte was?
2: Das ist kein Witz. Im Internet, da bieten selbsternannte Hexen und Schamanen ihre Dienste an. Gegen Bezahlung wollen sie dann die Gegner von Lionel Messi verfluchen oder, ja, wie sie selbst sagen, einfrieren. Und damit Argentinien einfach bessere Chancen hat, ne?
0: Also so richtig so Voodoo-mäßig?
2: Ja, so ungefähr. Also vor jedem Spiel machen sie dann erst einen kleinen Hexencheck. Sie träufeln dann Öl in Wasser und sprechen ein Gebet. Bleiben die Öltropfen zusammen, soll das heißen, auf Messi oder seinem Team liegt ein Fluch, ganz klar, logisch.
0: Logisch.
2: Und dann starten sie ihre Rituale und die versprechen, dass Gegner plötzlich Ladehemmungen haben oder wichtige Spiele einfach ausfallen.
0: Na, hoffentlich setzt die FIFA dann nicht bald noch Hexerei auf die Dopingliste. Ich meine, es kann ja alles passieren.
2: Aber echt.
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Das ist frischer Rock bei uns, Shakira und Everything's Wasted. Euch einen super schönen Nachmittag, Rock FM ist hier und ich weiß aus eigener Erfahrung, dass ganz, ganz viele nach Feierabend einfach nur mal versuchen, irgend so eine bescheuerte Hotline zu erreichen. Und meistens heißt dann, bitte bleiben Sie dran, bitte bleiben Sie dran, wir verbinden Sie gleich weiter. Hold the line. Toto könnte es einfach besser sagen als ich.

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16: Zwei schwere Erdbeben haben Venezuela erschüttert. Es wird mit tausenden Toten gerechnet. 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
18: Das ist ein Sommer, den wir lange nicht vergessen werden. Ich meine, heute so um die 31 Grad. An die Temperaturen haben wir uns in diesem Sommer ja fast schon gewöhnt. Aber das wird einfach jeden Tag immer mehr. Morgen schon um die 33, 34. Samstag und Sonntag unbedingt das Handtuch schon mal am See irgendwie auslegen und einen Platz reservieren. Da nämlich um die 37 Grad. Zum Start in die neue Woche 38. Und am Dienstag drehen wir durch bei 40 Grad. Wahnsinn.
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19: Ich bin Daniel Ernst. Guten Tag. Nach den neuen Sparplänen von Volkswagen macht die Gewerkschaft Druck. Beim Konzern sollen nach Medienberichten bis zu 120.000 Arbeitsplätze abgebaut werden. 4 Werke in Deutschland stehen angeblich vor dem Aus. Auch das Audi-Werk in Neckarsulm bei einer Protestkundgebung vor dem Werk war heute der Ärger groß.
20: Am meisten beschäftigt mich, dass wir vor eineinhalb Wochen noch eine Betriebsversammlung hatten, wo gesagt wurde, es gibt keine Gespräche über Werksschließung. Der Vorstand saß da geschlossen dran und keiner hat dem widersprochen. Die haben uns also quasi ins offene Messer laufen lassen, meiner Ansicht nach.
21: Das zeigt sich ja auch im ganzen VW-Konzern, dass man sagt, man muss gemeinsam gegen diese Pläne aufstehen. Und deshalb freut es mich, dass die Kollegen für ihre Zukunft aufstehen und aktiv sind.
22: Jahrelang dafür gearbeitet, ja, auch in schlechten Tagen. Auch unsere Vorgänger, die hier gearbeitet haben, die Rentner. Und wenn die jetzt schließen, wäre es halt schade, ja.
19: Bei einer Aufsichtsratssitzung soll heute über die Sparpläne beraten werden. Ob schon Entscheidungen fallen, ist noch unklar. Der Kreml kritisiert US-Präsident Donald Trump. Seine Äußerungen auf dem NATO-Gipfel in Ankara seien eine Fehleinschätzung der Lage im Ukraine-Krieg. Es sei ein Irrglaube, dass man mit Eskalation und militärischem Druck einen Ausweg zu einer friedlichen Lösung erzwingen könne, hieß es. Die schwarz-rote Koalition kann zwei ihrer wichtigsten Projekte wohl wie geplant vorantreiben. Das Bundesverfassungsgericht hat Eilanträge aus der Opposition gegen das Gesundheitssparpaket und das neue Heizungsgesetz abgelehnt. Geklagt hatten die Grünen und die Linken. Nach dem Teileinsturz einer Tribüne im Weserstadion setzt Fußball-Bundesligist Werder Bremen beim Wiederaufbau auf Sicherheit statt Tempo. Einen Zeitplan gibt es bisher noch nicht. Das erste Bundesliga-Heimspiel gegen Leipzig Anfang September sei aber nicht gefährdet, hieß es. Karim Adeyemi von Borussia Dortmund steht vor einem Wechsel zum FC Barcelona. Das berichtet der Fernsehsender Sky. Angeblich hat man sich auf einen langfristigen Vertrag geeinigt.

0: Die Bad Omens und Dying to Love, das ist so ein Energieschub, der einen möglicherweise nochmal aufs Fahrrad bringt oder vielleicht ins Fitnessstudio? Nee? Okay, dann eben nicht.
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0: Heute vor 43 Jahren kam Every Breath You Take von The Police raus. Diese Nummer hielt sich 8 Wochen an der Spitze der amerikanischen Charts, hat in Großbritannien Platz Nummer 1 erobert und wurde bei den Grammys sogar doppelt ausgezeichnet. Sting hat sich den Preis für den Song des Jahres gekrallt, The Police den Grammy für die beste Pop-Performance. Das Beeindruckendste aber ist, hey, vor 43 Jahren ist der Song entstanden und er läuft immer noch rauf und runter. Ein echter Klassiker mit eingebauter Ohrwurmgarantie. Sting hat auch nach dem Song irgendwann mal gesagt, er weiß, das klingt so ein bisschen wie ein Stalker-Song. Jeder Atemzug, den du nimmst, ich werde dich beobachten. Aber er meint, er war damals so verliebt, dass er gar nicht anders konnte. Hier sind The Police, Every Breath You Take. Ein großartiger Rockmoment des Tages. 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
18: Das kann man kurz und knackig machen. Heute um die 31 Grad und jetzt wird es in den kommenden Tagen immer heißer, sodass wir zum Beispiel am Dienstag 40 Grad und ein bisschen mehr haben. Das ist schon verrückt und soweit ich von Jörg Kachelmann gelernt habe, ist natürlich auch jetzt wieder Waldbrandgefahr angesagt und Waldbrände entstehen immer dann, wenn wir Menschen Mist gebaut haben. Also nichts Brennendes bei dieser Trockenheit und bei dieser Hitze irgendwie draußen rumfliegen lassen.
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19: Ich bin Daniel Ernst. Guten Tag. Das Bundesverfassungsgericht hat Eilanträge gegen das Gesundheitssparpaket abgelehnt. Damit kann der Bundestag morgen wohl wie geplant darüber abstimmen. Geklagt hatten Abgeordnete von Grünen und Linken, die das schnelle Verfahren wegen kurzfristiger Änderungen für unzulässig hielten. Die IG Metall wehrt sich mit bundesweiten Aktionen gegen drohende Werksschließungen bei VW. An mehreren Standorten gab es Proteste. Volkswagen arbeitet an einem verschärften Sparkurs. Laut Medienberichten könnten weltweit bis zu 100.000 Stellen wegfallen. 4 Werken in Deutschland droht die Schließung. Die britische Sängerin Bonnie Tyler ist tot, das hat ihre Familie mitgeteilt. Sie starb nach langer Krankheit im Alter von 75 Jahren in einem Krankenhaus in Portugal.
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20: Die Adler Mannheim haben einen weiteren Verteidiger für die kommende Saison in der deutschen Eishockeyliga unter Vertrag genommen. Aus der nordamerikanischen AHL kommt Jeremy Poirier. Das hat der Vizemeister mitgeteilt. Der 24-jährige Kanadier spielte zuletzt für die Texas Stars. Und noch eine Nachricht von der TSG Hoffenheim. Stürmer Tim Lemperle, den gibt's jetzt vielleicht auch bald als

Playmobil-Figur, denn die Fans entscheiden jetzt, wer in das neue Bundesliga-Starter-Set kommt. Und da ist Lemperle einer der ganz heißen Kandidaten. Bis Montag können die Fans noch abstimmen auf der Webseite bundesliga.com. 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

182 Mal geblinzelt. Blink 182 hier bei Rock FM. Euch einen schönen Nachmittag mit uns. Ich habe jetzt Soul Asylum und Runaway Train. Und ich weiß nicht, ob ihr euch erinnert. Erinnert ihr euch möglicherweise noch an das Musikvideo dazu? Das ist ja total berühmt geworden, denn in diesem Video gab es Fotos und Namen von vermissten Kindern, die gezeigt worden sind. Und durch die unterschiedlichen Versionen für unterschiedliche Länder konnten durch das Video über 20 der gezeigten vermissten Kinder die Fälle gelöst werden. Das ist wirklich unfassbar, was Soul Asylum damals mit diesem Video ausgelöst haben und wie erfolgreich diese Kinder gefunden worden sind. Das war Wahnsinn. Gänsehaut. Hier sind sie.

Habt einen schönen Feierabend, habt einen schönen Nachmittag. Rock FM ist hier und wir versprechen euch, wir geben uns wahnsinnig viel Mühe, dass es euch mit unseren Rocklegenden gut geht. Und ich stelle mir gerade vor, ihr sitzt jetzt im Auto so Richtung Feierabend, Richtung nach Hause. Herrliches Wetter, kann man nicht anders sagen. Und plötzlich geht's hier rund mit Thin Lizzy und The Boys Are Back in Town. Ich persönlich nehme meinen Opel Manta aus den 80ern früher, kurbel das Fenster runter, nichts mit Elektrik und genieße

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16: Die Sonne scheint, bis sie untergeht und das ist um kurz nach 21:30. Heute Nacht keine tropische Nacht, aber trotzdem blöd warm. 13 bis 18 Grad. Ja, und in den kommenden Tagen von Freitag bis Dienstag steigern wir uns tagtäglich in Sachen Temperaturen, sodass wir am Dienstag bei um die 40 Grad sind. Das Wochenende, das erleben wir bei um die 37 Grad.
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17: Ich bin Daniel Ernst. Guten Abend. Bei den Audi-Beschäftigten in Neckarsulm ist der Ärger groß, denn der Mutterkonzern Volkswagen will nach Medienberichten bis zu 120.000 Arbeitsplätze abbauen und vielleicht auch das Werk in Neckarsulm komplett schließen. Die Audi-Mitarbeiter haben schon heute protestiert.
18: Am meisten beschäftigt mich, dass wir vor eineinhalb Wochen noch eine Betriebsversammlung hatten, wo gesagt wurde, es gibt keine Gespräche über Werksschließung. Der Vorstand saß da geschlossen dran und keiner hat dem widersprochen. Die haben uns also quasi ins offene Messer laufen lassen, meiner Ansicht nach.
19: Das zeigt sich ja auch im ganzen VW-Konzern, dass man sagt, man muss gemeinsam gegen diese Pläne aufstehen. Und deshalb freut es mich, dass die Kollegen für ihre Zukunft aufstehen und aktiv sind.
20: Jahrelang dafür gearbeitet, ja, auch in schlechten Tagen. Auch unsere Vorgänger, die hier gearbeitet haben, die Rentner. Und wenn die jetzt schließen, wäre es halt schade, ja.
17: Die schwarz-rote Koalition kann zwar ihre wichtigsten Projekte wohl wie geplant vorantreiben. Das Bundesverfassungsgericht hat Eilanträge aus der Opposition gegen das Gesundheitssparpaket und das neue Heizungsgesetz abgelehnt. Die Linken und die Grünen hatten protestiert. Nach der mutmaßlichen Amoktat an einem Gymnasium in Schongau ist ein 16-Jähriger in Untersuchungshaft. Die Staatsanwaltschaft wirft ihm unter anderem versuchten Mord vor. Er soll zwei Mädchen mit einem Messer schwer verletzt haben. Eine Waffe, mit der er geschossen haben soll, könnte aus dem Darknet stammen und mit einem 3D-Drucker hergestellt worden sein. Erstes Viertelfinale bei der Fußball-Weltmeisterschaft. Frankreich trifft am Abend auf Marokko. Anpfiff ist um 22 Uhr. Der Sieger von heute trifft im Halbfinale auf den Gewinner der Partie Spanien gegen Belgien. Borussia Dortmund gibt Offensivspieler Cole Campbell an Bundesliga-Aufsteiger SV Elversberg ab. Der amerikanische Junioren-Nationalspieler unterschreibt dort bis 2030. Nach Medienberichten liegt die Ablöse bei rund 6 Millionen Euro. Und damit wäre Campbell der teuerste Einkauf der Vereinsgeschichte von Elversberg. Und bei der Tour de France hat Tadej Pogacar die erste schwere Bergankunft in den Pyrenäen souverän gewonnen. Er hat sich damit auch das gelbe Trikot zurückgeholt.

0: Wisst ihr was? Ihr habt so langsam aber sicher Feierabend und die Sonne scheint, es ist brutal heiß. Und ich habe mir gedacht, Menschenskinder, warum jetzt nicht einfach um diese Uhrzeit mal so einen amtlichen Sommersong? Einer, der ganz zufälligerweise nebenbei auch gute Laune macht. Die Beach Boys und Good Vibration. Wobei, mit der Laune, hört mal, was unser Kollege Kerim über die Beach Boys und genau diesen Song rausgefunden hat. Wahnsinn.
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2: Wurde ein Beach Boys Song wirklich von einem Serienmörder geschrieben? Ihr denkt euch jetzt sicherlich, was? Ja, ich auch, als ich das erfahren habe. Die Beach Boys, die für Songs bekannt sind über Sonnenschein, Autos und Surfing, genau die haben mit Charles Manson kollaboriert. Okay, es ist 1968. Bevor Charles Manson seine wirklich üble Seite gezeigt hat, war er ein aufstrebender Musiker. Und eines Tages wollte er per Anhalter fahren, weil kein Geld und so, und wurde von Dennis Wilson abgeholt, dem Schlagzeuger der Beach Boys. Und so fing die Freundschaft zwischen den beiden an. Dennis Wilson war wohl irgendwie von seinem Charisma überzeugt, oder besser gesagt, von diesem Serienmörder manipuliert. Der Beach Boy wurde sogar eine Art Mentor für ihn und hat bei ein paar Songwriting-Sessions mitgeholfen. Darunter hat sich ein Song entwickelt, der sich Cease to Exist genannt hat, was ja ziemlich makaber ist, wenn man die Geschichte von Manson kennt. Aber gut. Der Beach Boy-Schlagzeuger fand den Song irgendwie gut und gab ihm einen anderen Titel, Never Learn Not to Love. Wir hören mal rein. Also ich hätte nie im Leben gedacht, dass dieser Song von einem Killer geschrieben worden ist. Aber ja, was wir gerade hören, ist ein Song von Serienmörder Charles Manson. Aber wie ist die Geschichte ausgegangen? Manson war tatsächlich ziemlich verärgert, dass Dennis Wilson seinen Song verändert hat. Und die beiden haben miteinander ein bisschen gestritten. Und Manson zog sich dann zurück zu seiner Kommune, die sich zu einer grotesken, tödlichen Sekte dann entwickelt hat. Die Legende ist wahr. Also seid lieber vorsichtig, mit wem ihr Mucke macht.
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Crazy Train, sie hört nicht auf. Der Zug hat keine Bremsen. Ozzy Osbourne hier bei Rock FM. Ich bin Musikchef Luki. Und ich bin riesiger Fan von Taylor Momsen. The Pretty Reckless, ihre Band, finde ich unglaublich gut. Das neue Album Dear God ist erst seit kurzem draußen, aber läuft bei mir wirklich auf Dauerschleife. Ich finde, es gibt keine Band, die so eine große Entwicklung hingelegt hat in den letzten Jahren wie The Pretty Reckless. Das ist verdammt gut. Und verdammt gut ist vor allem auch die aktuelle Single. About You spiele ich euch jetzt. 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The Pretty Reckless. About You.

Chumbawamba, immer noch der lustigste Bandname auf diesem Planeten. Tap Thumping, hier bei Rock FM. Mit diesem 90er Rock-Klassiker in den Feierabend starten. Wie könnte es schöner sein? Ja, mir fällt da eine Sache ein. Mit dem Song des Jahres in den Feierabend starten. Hier kommt er. Das ist bisher mein Song des Jahres. Die All-American Rejects, King Kong. Und damit verabschiede ich mich in den Feierabend. Tschüssi.

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5: Ich bin Thomas Brockt. Über das Gesundheitssparpaket kann morgen im Bundestag wie geplant abgestimmt werden. Das Bundesverfassungsgericht hat die Eilanträge von zwei Oppositionsabgeordneten gegen das Gesetzgebungsverfahren abgelehnt.
6: Beim Spargesetz für gesetzliche Krankenkassen hat es kurz vor der geplanten Abstimmung im Bundestag noch erhebliche Änderungen gegeben. Der grüne Gesundheitsexperte Janosch Dahm sprach von einem chaotischen Gesetzgebungsverfahren. Die Eilanträge blieben dennoch ohne Erfolg. Das Paket von Gesundheitsministerin Warken soll die gesetzlichen Krankenkassen von stark steigenden Milliardenausgaben entlasten. Die Bundesregierung will so unmittelbar vor der Sommerpause noch einmal Handlungsfähigkeit beweisen. Dirk Zeitler, Nachrichtenredaktion.
5: Die Bundesregierung wird US-Mittelstreckenwaffen des Typs Tomahawk kaufen und in Deutschland stationieren. Darauf habe man sich beim NATO-Gipfel in Ankara mit der US-Seite verständigt. Das sagte Kanzler Merz heute in seiner Regierungserklärung im Bundestag. Es werde damit eine wichtige strategische Lücke in der Verteidigung geschlossen. Nach langem Hin und Her gibt es beim BAföG Gewissheit. Für einige Empfänger kommen Erhöhungen nicht wie geplant schon zum Wintersemester, sondern ein halbes Jahr später. Das teilten die zuständigen Fachpolitiker von Union und SPD mit.
7: Für sämtliche Pläne, das BAföG in den nächsten Jahren schrittweise auf das Niveau der Grundsicherung zu erhöhen, galt von Anfang an nur, wenn sie finanzierbar sind. Und genau das ist eben nicht der Fall, heißt es von der Union. Sie verweist auf leere Kassen und deshalb kommt die Erhöhung des Wohnkostenanteils jetzt erst ein gutes halbes Jahr später. Der BAföG-Grundsatz soll laut SPD allerdings wie geplant schrittweise von jetzt 475 auf 563 Euro in 2029 angehoben werden. Katrin Müller, Nachrichtenredaktion.
5: 5 Monate nach dem brutalen Angriff auf einen Zugbegleiter in Rheinland-Pfalz ist der Angeklagte zu 10 Jahren Gefängnis verurteilt worden. Der 26-Jährige hatte Anfang Februar keine Fahrkarte und schlug den Schaffner so heftig, dass der Mann eine tödliche Hirnblutung erlitt. Das Urteil des Landgerichts Zweibrücken erging wegen Körperverletzung mit Todesfolge und ist noch nicht rechtskräftig. Der Fall hat deutschlandweit eine Debatte über mangelnde Sicherheit in Zügen ausgelöst.

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1: Und jetzt Musik vom Boss von Bruce Springsteen mit Dancing in the Dark. Der Song erschien im Jahr 1984 auf dem Erfolgsalbum Born in the USA und wurde die erste Single aus dem Album. Bruce Springsteen schrieb Dancing in the Dark in nur einer Nacht, allerdings eher widerwillig, denn sein Produzent John Landau war der Meinung, dass dem Album noch so ein richtiger potenzieller Hit fehlte. Der Song handelt von Frustration, von Selbstzweifel und dem Drang, aus dem Stillstand auszubrechen. Der Song war Platz 2 der Billboard-Charts in den USA und bekam im Jahr 1985 einen Grammy. Bruce Springsteen mit Dancing in the Dark.
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1: DJ Gull's Band mit Centerfold aus dem Jahr 1981 war der größte Hit der Band und schaffte es auf Platz 1 in den USA und blieb dort für ganze 6 Wochen auf der Spitzenposition. In den deutschen Singlecharts schaffte es Centerfold ein Jahr später im Jahr 82 auf Platz 2. Der Text handelt von einem Mann, der in einem Männermagazin plötzlich ein Nacktbild seiner alten Highschool-Liebe im Heft entdeckt. Auf einem in der Mitte gefalteten Poster, Centerfold also. Er ist zum einen darüber schockiert, zum anderen fühlt er sich aber immer noch zu ihr hingezogen. Obwohl die Jay Gals Band schon Mitte der 60er Jahre aktiv war, war Centerfold ihr erster internationaler Durchbruch und viele hielten sie deshalb fälschlicherweise für eine One-Hit-Wonder-Band. Die Jay Gals Band mit Centerfold.
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1: Ich bin Thomas Bort. Die schwarz-rote Koalition kann zwei ihrer wichtigsten Projekte wohl wie geplant vorantreiben. Das Bundesverfassungsgericht hat Eilanträge aus der Opposition gegen das Gesundheitssparpaket und das neue Heizungsgesetz abgelehnt.
2: Damit ist für die Koalition die Gefahr eines erneut vermasselten Starts in den politischen Sommer vorerst gebannt. Doch vor dem Bündnis liegt jetzt viel angekündigte Gesetzesarbeit. Die umstrittenen Krankenkassenpläne von Gesundheitsministerin Wagen sollen die gesetzlichen Kassen von stark steigenden Milliardenausgaben entlasten. Frei ist der Weg auch für das neue Gebäudemodernisierungsgesetz. Schwarz-Rot will Kernpunkte der von der früheren Ampelregierung beschlossenen Regelung kippen. Dirk Zeitler, Nachrichtenredaktion.
1: Der Bundestag hat den Plan zum Bau zahlreicher neuer Gaskraftwerke in den nächsten 5 Jahren gebilligt. Die neuen Anlagen sollen den Kohleausstieg und den Ausbau von Ökostrom flankieren und befürchtete Lücken in der Stromversorgung vermeiden. Auf Verbraucher kommen damit ab 2031 zusätzliche Kosten für eine neue Umlage zu, mit der die Förderung in Milliardenhöhe für die Betreiber finanziert werden soll. Unternehmen wie WhatsApp, Microsoft, Google und Co. könnten schon bald wieder in privaten Chats nach Hinweisen auf sexuellen Kindesmissbrauch suchen dürfen. Nach einer überraschenden Wende in der Debatte um die sogenannte Chatkontrolle billigte das EU-Parlament grundsätzlich eine befristete Ausnahme von europäischen Datenschutzregeln.
3: Für das Europaparlament ist die Chatkontrolle kein Ruhmesblatt. Im April war eine Ausnahmeregelung vom EU-Datenschutz ausgelaufen. Die erlaubte das automatisierte Scannen nach Kinderpornos auf den Geräten der Nutzer. Und das Parlament wollte das eigentlich nicht verlängern, tat es jetzt aber unter Druck von Industrie und Regierungen doch. Bei mehr als 100 abwesenden Abgeordneten, mit einer hauchdünnen Mehrheit und in einem ganz und gar unüblichen Eilverfahren. Aus Brüssel, Dieter Ebeling.
1: Radsport-Superstar Tadej Pogacar hat die erste schwere Bergankunft dieser Tour de France in den Pyrenäen mit Bravour gemeistert und das gelbe Trikot zurückerobert. Der Slowene gewann souverän die 6. Etappe mit mehr als 2,5 Minuten vor seinem Rivalen Jonas Vingegaard. Der deutsche Star Florian Lipowitz kam in einer weiteren Verfolgergruppe knapp 3 Minuten hinter Pogacar ins Ziel.

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1: Die Gruppe Blondie mit Call Me veröffentlicht im Februar des Jahres 1980. Es war der Titelsong aus dem Film American Gigolo mit Richard Gere in der Hauptrolle. Auf Deutsch hieß der Film Ein Mann für gewisse Stunden. Die Musik stammte von Giorgio Moroder, der Text wurde geschrieben von Deborah Harry, also der Leadsängerin von Blondie. Der Song wird aus der Sicht einer selbstbewussten Frau gesungen, die einem Mann ihre Aufmerksamkeit anbietet, aber gleichzeitig Kontrolle über die Situation behält. Der Song war Platz 1 in den USA für ganze 6 Wochen und schaffte es auf Platz 14 bei uns in Deutschland. Blondie mit Call Me.
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1: Joan Jett and the Blackhearts mit I Love Rock'n'Roll. Der Song wurde 1975 von der britischen Band The Arrows aufgenommen. Joan Jett coverte den Song aber erst im Jahr 1981 mit ihrer Band The Blackhearts und machte daraus einen Welthit. Joan Jett entdeckte den Song, als sie die Arrows in einer britischen TV-Show auftreten sah. Sie war sofort begeistert und beschloss, ihn irgendwann dann selbst aufzunehmen. Schon 1979 nahm sie eine Version mit den Sex Pistols in London auf, allerdings wurde diese Version erst viel später bekannt. Der Durchbruch kam dann 1981 mit den Blackhearts. Die Single stand 1982 in den USA für 7 Wochen auf Platz 1 in den Billboard-Charts. Joan Jett and the Blackhearts mit I Love Rock'n'Roll.
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0: 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Es ist 10 Uhr. 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
1: Ich bin David Riemer. Junge Familien sollen beim Kindergeld von Bürokratie entlastet werden. Dazu hat der Bundestag die Einführung eines antragslosen Kindergeldes beschlossen. Der Bundesrat muss aber noch zustimmen.
2: Es soll ein echter Servicegewinn für hunderttausende Eltern werden. Das verspricht die Bundesregierung. Geplant sind zwei Schritte. Die erste Ausbaustufe umfasst Geburten ab dem zweiten Kind, da die Familienkasse bekannte Daten für erstgeborene Kinder weiterverwenden kann. In einer zweiten Stufe soll das Verfahren dann auf erstgeborene Kinder ausgeweitet werden. Leistungen sollen so schnell, unkompliziert und ohne unnötige Bürokratie bei den Menschen ankommen, heißt es aus der Koalition. Das Kindergeld beträgt unabhängig vom Einkommen aktuell 259 Euro pro Monat und Kind. Aus Berlin, Dirk Zeitler.
1: Das Bundesverfassungsgericht hat Eilanträge zwei Oppositionsabgeordneter gegen das Gesetzgebungsverfahren zum Gesundheitssparpaket abgelehnt. Über das Gesetz zur Stabilisierung der Beitragssätze in der gesetzlichen Krankenversicherung kann damit wie geplant morgen im Bundestag abgestimmt werden. Die Abgeordneten von Grünen und Linken hatten sich nach Karlsruhe gewandt, weil sie das eilige Gesetzgebungsverfahren für unzulässig hielten. Bei Volkswagen wächst der Widerstand gegen die verschärften Sparpläne des Konzerns. Während der Aufsichtsrat über das weitere Vorgehen berät, haben Beschäftigte heute an mehreren Standorten gegen möglichen Stellenabbau und drohende Werksschließungen protestiert.
3: Trillerpfeifen, Sirenen und jede Menge rote Fahnen. So haben tausende Beschäftigte protestiert. In Wolfsburg zog der Protest sogar bis vor das Vorstandshaus. Bei vielen liegen die Nerven blank. Sie wissen seit Wochen nicht, wie es mit ihren Standorten weitergeht. Schließung, keine Schließung, Stellenabbau, ja oder nein? Die IG Metall spricht von einem Angriff auf die Belegschaft und wirft dem Vorstand vor, die Menschen bewusst zu verunsichern. Sie kündigt an, den Druck notfalls weiter zu erhöhen. Zoe Tassovali, Nachrichtenredaktion.
1: 5 Monate nach dem brutalen Angriff auf einen Zugbegleiter in Rheinland-Pfalz ist der Angeklagte zu 10 Jahren Gefängnis verurteilt worden. Der 26-Jährige hatte Anfang Februar keine Fahrkarte und schlug den Schaffner den Angaben zufolge so heftig, dass der Mann eine tödliche Hirnblutung erlitt. Der Fall hat deutschlandweit eine Debatte über mangelnde Sicherheit in Zügen ausgelöst.

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1: Guten Abend Deutschland, mein Name ist Daniel Kaiser. Willkommen zur Night Lounge. Heute am Freitag, den 10. Juli 2026, kurz nach 12 haben wir es. Und heute ist es mal wieder soweit. Ein Crazy Friday Thema, einen verrückten Freitag. Ich habe mir überlegt, wir könnten mal wieder was zusammen spielen. Und deswegen habe ich mir ein Spiel ausgedacht, das wir so in dieser Form noch nie gemeinsam gespielt haben. Und ich bin sehr gespannt, ob das funktioniert. Das ist quasi heute so ein kleiner Testlauf. Und wenn es gut war, dann wiederholen wir es. Und wenn es nicht gut war, dann haben wir wenigstens beide was zu lachen. Ich freue mich auf drauf. Thema heute Abend lautet Geschichten-Bingo. So habe ich das Spiel genannt. Geschichten-Bingo. Und es läuft wie folgt ab. Ich habe hier 12 Felder. Auf jedem dieser Felder steht eine Frage. Jeder, der oder die sich so fühlt, dass sie sagt, ja, das kann ich auf jeden Fall beantworten, das trifft auf mich zu, darf zum Telefon greifen und anrufen vom Handy und vom Festnetz. Ihr habt insgesamt, ja, so ungefähr 90 Sekunden Zeit. Ich habe sogar extra ein schönes Musikbett dafür gebastelt. Habe ich mir heute Mittag, habe ich mich hingesetzt und habe so ein kleines Spannungswartungsbett gebastelt. So ein bisschen erinnert es mich an die alten guten TV-Quiz-Zeiten. Und naja, in der Zeit hat hoffentlich sich jemand gemeldet, der oder die sagt, ja, dazu kann ich eine Geschichte erzählen. Also, heute Abend Geschichten-Bingo in der Night Lounge und wir fangen an und zwar mit der ersten Frage. Wer hat schon mal spontan seinen Job gekündigt? Wer hat schon mal spontan seinen Job gekündigt? Wer hat das, darf jetzt zum Telefon greifen. Kostenlos. Vom Handy und vom Festnetz. Das ist die Nummer ins Studio.
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1: So, dann bin ich mal gespannt, was dazu geführt hat. Wer hat sich das schon mal getraut, ganz spontan zu sagen, nö, kein Bock mehr. Ich häng alles an den Nagel. Muss man noch ein bisschen mutig sein, ne? Um da so weit zu gehen. Wenn ihr sagt, ja, das habe ich schon mal gemacht, dann greift zum Telefon, wählt die Nummer und wir schauen mal, ob wir da jemanden erwischen, der gerade jetzt zuhört. Hier ist der Daniel. Hallo, wer ist da? Ui, aufgelegt. Da ist der Nico aus Duisburg. Nico?
2: Grüß dich, Daniel.
1: Du hast schon mal spontan deinen Job gekündigt?
2: Nein.
1: Nein, okay, gut. Dann dürft ihr weiter anrufen. Die Nummer ins Studio. Und mal gucken, ob wir da jemanden finden. Wer von euch hat schon mal spontan seinen Job gekündigt? Finden wir jemanden? Ansonsten bleibt dieses Feld heute leer. Und diese Geschichte werden wir nicht zu hören bekommen. Wen haben wir dran? Mit der Endziffer 1-2. Hallo.
3: Ja, hallo.
1: Wer ist dran?
3: Riedmet.
1: Riedmet?
3: Ja.
1: Hast du schon mal spontan deinen Job gekündigt?
3: Ja, habe ich gekündigt.
1: Dann willkommen in der Show. Schön, dass du da bist. Riedmet, woher bist du? Aus welcher Ecke?
3: Aus Mannheim.
1: Aus Mannheim? Ach, du bist ja um die Ecke, wirklich. Du bist ja wirklich nicht weit.
3: Ja.
1: Ja, cool. Erzähl, ja, Riedmet, wie ist es dazu gekommen? Du hast einfach mal spontan deinen Job gekündigt. Erzähl.
3: Ja, das war halt eigentlich wegen den Meistern, wegen den Mitarbeitern. Habe ich gesagt, nee, ich mache das nicht mehr mit. Mhm. Und halt einfach meinen Job gekündigt. Und ich bin froh, dass ich das gekündigt habe.
1: Wie lange hast du da gearbeitet?
3: Insgesamt 10.
1: 10 Jahre?
3: Ja.
1: Boah, das ist aber eine lange Zeit, ne? Finde ich.
3: Ja.
1: Da hast du dir nicht leicht mitgetan, oder? Nach 10 Jahren, da überlegt man 2-3 Mal, ob man das wirklich an den Nagel hängt.
3: Ja. Stimmt, aber mir war das voll nicht wurscht, sage ich mal. Nach den 10 Jahren habe ich gesagt, ja, ich war noch jung, mhm, aber gesagt, vielleicht finde ich noch was und habe dann gleich nach 3 Jahren, sage ich mal, was anderes gefunden und wo ich da gerade bin, ist viel, viel besser.
1: Moment, du hast drei Jahre gebraucht, bis du was Neues gefunden hast?
3: Richtig, ja. Ich wollte zuerst mal halt natürlich nach 10 Jahren halt ein bisschen Ruhe haben für mich. Mhm. Ja, ich habe ein bisschen verreist und.
1: Sehr schön, das ist und gut. Dann habe ich halt. Darf ich fragen, welche Branche du da 10 Jahre gemacht hast? Also welcher Bereich? Was war das beruflich? Was hast du da gemacht?
3: Das war als Monteur, als Monteurer sozusagen. Das war in einem Busbau.
1: Also für Busse quasi.
3: Genau, richtig, ja.
1: Die Busse zusammenbauen oder die Busse reparieren? Oder beides?
3: Zusammenbauen.
1: Zusammenbauen?
3: Zusammenbauen.
1: Ach, krass. Ja. Hast du das irgendwie gelernt schon damals? Oder war das so deine Ausbildung? Oder wie bist du dazu gekommen?
3: Nee, meine Ausbildung war damals Holzmechaniker. Und da habe ich keinen Job gefunden damals. Und habe ich auch beide beworben. Und dann bin ich da plötzlich gelandet. Auch in einem Metall sozusagen. Und ja. Und dann habe ich das Job halt innerhalb in 2 Wochen gut gemacht und dann halt wurde ich direkt dann eingestellt. Also nach 8 Monaten sozusagen.
1: Und ja, dann bist du lange geblieben. Aber es war auch gut am Anfang, oder? Es war nicht immer schlecht. Es war erst am Ende dann nicht mehr so schön.
3: Am Anfang war es ziemlich hart. Mhm. 3 Jahre und danach die letzten, wo ich halt gekündigt habe, war sozusagen, muss ich ehrlich sagen, die letzten 4 Jahre war schön, gut. Aber die Arbeitsklima dort fand ich nicht so besonders. Und deswegen habe ich gesagt, nein,
1: ich mache das nicht mehr mit. Hat sich irgendwas verändert? Also haben irgendwie Chefs gewechselt oder
3: andere? Ja, einige, ja.
1: Ja?
3: Richtig, ja, einige gewechselt. Und danach halt, nachdem ich den Job gekündigt habe, hatte ich ja noch Kontakte mit Arbeitskollegen. Nicht mit allen, sondern mit wenigen. Da habe ich halt mitbekommen, dass nach mir nochmal, na gut, 40 bis 45 gekündigt haben.
1: Boah, was? 40 Leute haben gekündigt insgesamt? Mit dir
3: ja,
1: zusammen?
3: Ja, gut, von 9000, insgesamt halt von den 9000 Mitarbeitern, ja.
1: Und was? So viele halt Mitarbeiter gab es in der Branche? Ich hab jetzt nicht gedacht. 9000 ja. Leute, die alle, aber Monteur, Busbau?
3: Ja. Natürlich in verschiedenen Branchen natürlich. Ne? Der andere macht Glas, der andere macht Reifen, also sozusagen halt verschieden.
1: Ah, okay. Ich dachte, das sind so Zulieferanten, dass das gar nicht mit dir jetzt
3: spezifisch. Nein, das ist
1: alles nein, intern das ist gebaut.
3: Ein Werk. Alles genau, das ist halt Werk. Genau, Werk Mannheim-Benz Evobus sozusagen, ja.
1: Und sind das auch die Busse, die ich jetzt hier in Mannheim sehe, die du quasi irgendwann mal damals gebaut hast mit deinen Kollegen?
3: Ganz genau, das sind die Citaros, wo man halt in der Altstadt fährt, die Busse haben wir gebaut, ja.
1: Das ja. Hat dich das so ein bisschen auch stolz gemacht, so zu sehen, wenn die dann so durch die Stadt gefahren sind, die Busse?
3: Ja. Ich habe halt zu den Kollegen oder zu meiner Frau gesagt, hey, guck mal, die Busse habe ich gebaut, die habe ja Boden gemacht zum Beispiel. Dann habe ich gesagt, halt die Fenster habe ich gemacht. Ja, habe ich halt gesagt, ja, echt und so. Die fanden es halt cool, dass ich halt das gemacht habe über Jahre lang.
1: Und hast du wirklich erkannt, an dem habe ich gestern noch gearbeitet? Oder sagst du, nee, das kann man nicht erkennen von außen, die sehen ja alle gleich aus? Oder gibt es da doch kleine Unterschiede, wo du sofort gewusst hast, ah, an dem habe ich jetzt noch die letzte Woche gearbeitet?
3: Ich habe sofort gewusst, allein schon von der Name her, habe ich halt gewusst, halt, die Namen ist ja gleich geblieben, zum Beispiel Citaro. Mhm. Und natürlich immerhin nach 3-4 Jahren ändert sich Design und so. Aber halt gleich geblieben, sag ich mal, halt nur Scheinwerfer oder halt diese Grill, ansonsten ist es immer gleich geblieben. Aber manchmal sage ich auch immer, ja, ich bin stolz gewesen, das zu bauen und ja.
1: Du hast mir gerade gesagt, du hast eine Frau, das heißt, als du gekündigt hast, hattest du auch eine Frau, ne? Du warst da schon verheiratet oder zu den Zeiten.
3: Ja, jetzt
1: was hat, genau, ja. Die muss doch bestimmt gesagt, na, Riedmann, du bist verrückt, du kannst doch nicht kündigen, wir brauchen Geld, wir müssen Miete bezahlen, Essen bezahlen. Wie hat sie reagiert, als du gesagt hast, ich kann aber nicht mehr, Schatz, ich muss da jetzt kündigen?
3: Ganz genau, ja. Und die hat halt gesagt, ja gut, tut mal halt bitte eine Woche durch den Kopf gehen. Und ja, natürlich hat sie ja vorher gewusst gehabt, dass ich gute 1 bis 2 Jahre halt überdepressiv und halt ohne Laune nach Hause kam. Und dann halt habe ich gesagt, aber das hängt halt von der Arbeit ab, von den Arbeitskollegen, von den Mitarbeitern, Meistern etc. Und dann hat sie gesagt, ja, also wenn es so ist, dann bin ich bei dir. Und hat sie dann halt letztendlich zugestimmt, sage ich mal, ja.
1: Ach, sie hat sogar, okay, das heißt, du hast sie schon gefragt, mit ihr gemeinsam diese Entscheidung zu treffen. Am Ende musst du sie zwar alleine treffen, aber du hast sie informiert. Und ihr habt, genau. Gut, du hast dann erst, hast du noch was nebenbei gehabt, wo du Geld verdient hast, oder war das der Hauptjob und sonst gab es nichts?
3: Nee, nebenbei habe ich noch was gemacht, für einen Freund Auto gefahren und so, und ansonsten so halt mit den Ersparnissen halt ein bisschen gelebt, und natürlich Frau hat dann
1: Jetzt musst du mir mal sagen, wenn man selber kündigt, dann kriegt man doch kein Arbeitslosengeld, korrekt? Für 3 Monate richtig. Oder so ist man gesperrt.
3: Ganz genau, ja.
1: Wie, hast du da nicht irgendwie ein bisschen Panik bekommen, oder sagst du, nee, ich hatte ein bisschen zum Glück gespart, das heißt, wir haben die drei Monate gut überstanden, oder
3: weiß ich ja nicht. Die haben wir halt gut überstanden, ja. Also letztendlich haben wir sie gut überstanden. Und danach halt ich halt mal da gejobbt, halt mini, sag ich mal, und ja, Gott sei Dank hatten wir halt an dieser Zeit halt nicht so viel Ausgaben, und es ging.
1: 3 Jahre lang. War deine Frau berufstätig in der Zeit?
3: Ja, die war berufstätig, Gott sei Dank, ja.
1: Das heißt, sie hat dann mit das Ganze getragen in dem Moment.
3: Richtig, ja.
1: Was hatten die, du sagst ja, ich bin dann auch reisen gegangen, hat die dann gesagt, ja super, jetzt bin ich ja am Arbeiten, Riedmet macht Urlaub.
3: Dank Mutter. Dank Mutter. Ja, und Mutter hat mich ein bisschen unterstützt, ja. Und ich habe halt damals, wo ich noch Single war, habe ich halt ein bisschen halt Bad gehabt. Das war halt, ja, und von dem her ein bisschen. Also das war jetzt nicht so große Reisen, das war so halt kleine Reisen, sag ich mal. Mhm. Wo man das halt bezahlen konnte. Ja.
1: Würdest du
3: aber ich sag halt immer, ja. Ich sag halt auch immer, also wenn man das halt im Kopf hat, also man kann schon kündigen den Job, ne, dann ist dann befreit im Kopf. Also das geht. Also es ist jetzt nicht so, oh, was soll ich jetzt machen? Also es gibt halt viele andere Jobs, wo man halt sagt, okay, warum habe ich das nicht früher oder vorher gemacht?
1: Okay, also, gut, aber du hast in diesen 3 Jahren ja nichts gemacht. Du hast so kleine Minijobs irgendwie gehabt, so ein paar Aufträge entgegengenommen. Und ja, dann nach 3 Jahren hast du da ganz bewusst gesagt, Schatz, wenn ich einen neuen Job mache, dann will ich wirklich auch das nehmen, wo ich richtig Lust drauf habe? Oder hast du gesagt, nee, ich muss jetzt auf jeden Fall schnell irgendeinen Job nehmen, egal welchen, Hauptsache ich habe Job?
3: Vorerst mal am Anfang, egal was für ein Job, war die Gedanke. Und danach halt habe ich mich halt ein bisschen weiter investiert, und an Kollegen habe ich halt erfahren, dass, wo ich jetzt drin war, halt Arbeiter gesucht habe, kommt, da tue ich mal bewerben. Und hat geklappt, und ich fühle mich jetzt da halt viel, viel besser als damals. Muss ich ehrlich sagen.
1: Darf ich fragen, in welcher Branche du jetzt bist? Was machst du jetzt? In welcher Branche?
3: Jetzt bin ich halt wieder Straßenfertiger.
1: Was ist da die Aufgabe deine?
3: Die Maschinen. Wir produzieren die Maschinen.
1: Für den Straßenbau.
3: Genau, richtig, für die Asphalt und so.
1: Die Walzen und die Bagger und das alles. All diese.
3: Ganz genau, ja. Da.
1: Sind die auch hier in Mannheim dann zu sehen unterwegs? Baut ihr die Brücken zum Beispiel, die bei uns gerade hier fällig sind? Die Mannheim-Ludwigshafen-Brücken?
3: Ja, das wird dann auch gemacht, ja.
1: Wird dann auch gemacht mit den Maschinen von euch? Ach, cool.
3: Ganz genau, ja. Sehr gut. Da bin ich schon, ja, also hat nicht also hat geändert von den Arbeitszeiten und so.
1: Sehr gut.
3: Ja, jetzt fühle ich mich halt hier viel, viel besser.
1: Und ich sage vielen Dank. Riedmet, das ist toll, danke, dass wir eine Geschichte gefunden haben. Dir einen schönen Abend, alles Gute dir.
3: Danke, wünsche ich dir auch. Tschüss. Bis dann. Ja. Tschüss.
1: So, heute Geschichten-Bingo. Ich habe mir ein verrücktes Spiel für heute ausgedacht. Auf jedem Spielfeld steht eine Frage. Wenn diese Frage von euch beantwortet werden kann, weil ihr sagt, ja, trifft auf mich zu, dann ruft die kostenlose Nummer an vom Handy vom Festnetz. So, wir haben schon mal ein Feld gelöst. Riedmet, vielen Dank. Das Feld, wer hat schon mal spontan seinen Job gekündigt? Wir kommen zum zweiten Spielfeld, und das lautet, wer hat schon mal im Gefängnis gesessen?
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1: Wer hat schon mal im Gefängnis gesessen? Puh. Die Frage ist, wie lang, ne? Wobei, das ist ja eigentlich egal. Kann ja auch nur eine Nacht gewesen sein im Gefängnis. Wer von euch hat schon mal im Gefängnis gesessen? Und da bin ich mal gespannt, welche Geschichte dahinter steckt. Vielleicht, ja, weiß ich nicht. Gilt eigentlich auch U-Haft? Ich weiß es nicht. Also, wer von euch kann da eine Geschichte zu erzählen? Liegt vielleicht auch schon länger zurück. Vielleicht habt ihr mal in eurer Jugend was Verrücktes angestellt und seid im Knast gelandet. Vielleicht sagt ihr aber auch, du, kann ich dir nicht nur eine Geschichte erzählen, dann kann ich dir Geschichten aus 10 Jahren erzählen, weil ich ziemlich lange im Gefängnis war. Und vielleicht auch, was diese Zeit mit euch gemacht hat. im Gefängnis. Wir suchen jemanden, der im Gefängnis gesessen hat. Wer hat schon mal im Gefängnis gesessen? Kostenlos anrufen vom Handy und vom Festnetz. Mal gucken, ob wir jemanden finden, der uns eine Geschichte erzählen kann dazu. Hatten wir in der Vergangenheit auf jeden Fall schon mal. Ich erinnere mich da an krasse Geschichten, die wir da zu hören bekommen haben. Teilweise, ich glaube sogar, einmal gab es sogar jemanden, der da unschuldig gelandet ist im Gefängnis. Ich glaube, ein halbes Jahr oder so, dreiviertel Jahr. Das war schon wirklich ziemlich drastisch. So, finden wir jemanden? Oder gibt es niemanden, der dieses Spielfeld heute ausfüllen kann? Wer hat schon mal im Gefängnis gesessen? Grund ist egal. Kann alles Mögliche gewesen sein. Kleine Sache, große Sache. So, es klingelt das Telefon. Die Zeit ist rum. Nico aus Duisburg, du warst schon mal im Gefängnis?
2: In Gewahrsam, ja.
1: In Gewahrsam?
2: Genau, wenn das auch zählt, ja.
1: Wie lang denn?
2: Eine Nacht.
1: Eine Nacht, das zählt. Das nehmen wir. Nico, ich nehme, was ich kriegen kann. Eine Nacht in Gewahrsam, im Knast. Erzähl, was war los?
2: Ja, also ich habe zu viel getrunken und hatte dann ein bisschen Ärger mit einem Uberfahrer und weil ich mich halt nicht beruhigt habe, weil ich halt mich ein bisschen ungerecht behandelt gefühlt habe, haben sie mich mitgenommen und eingesackt.
1: Wie, die haben dich? Achso, ja. Du hast da randaliert oder was?
2: Nicht direkt randaliert, ich wurde ein bisschen lauter, also randalieren würde ich jetzt nicht nennen. Ich habe mich halt einfach nur ungerecht behandelt gefühlt und dann ist das Ganze eskaliert und wurde dann halt mitgenommen, genau.
1: Okay, wo war das? Wann war das? Wie alt warst du damals?
2: Das ist noch gar nicht so lange her, das war letztes Jahr im Dezember.
1: Was? Nico, ja. Ich habe gedacht, das war irgendwie deine Jugend, wo du mit 18, 19 irgendwie mal ein zu viel im Tee hattest.
2: Nee, das war letztes Jahr, ja.
1: Hast du gar nicht erzählt, hast du dich geschämt für?
2: Ja, da schäme ich mich heute sogar noch für, sage ich ganz ehrlich, offen, wie es ist, ja.
1: Okay. Was glaubst du, was ist damals schiefgegangen? Warum kamst du der Situation?
2: Das Ding ist, also vielleicht hilft es dir weiter damit. Das Ding ist, der Uberfahrer hatte, der hat mich irgendwo abgeholt, wo möchte ich jetzt nicht sagen, dass ich will keine Werbung dafür machen, und hat mich nach Hause gebracht. So, hatte den Fahrer auch ganz mal bezahlt, habe auch eine Quittung bekommen. Die Dreistigkeit, die er genutzt hat, war, dass er behauptet hat, dass ich ihn nicht bezahlt hätte. Er wollte das gleiche Geld nochmal haben. So, daraufhin hat er dann irgendwann die Polizei verständigt, die sind dann rausgekommen und haben dann irgendwie gemeint, ja gut, sie sind beschuldigt da wegen Betrug, bla bla bla. Es kam aber gar nicht dazu, dass ich mich irgendwie erklären durfte oder dass ich irgendwie mal den Beleg zeigen durfte, sondern es wurde einfach nur gesagt, hier, Betrug. So, daraufhin, ja, wie gesagt, ich habe mich ungerecht behandelt gefühlt und habe dem Polizisten dann gesagt, von wegen, dass die halt ihre Arbeit aktuell gerade nicht so gut machen. Halt mit anderen Wortarten, die ich jetzt nicht nennen möchte.
1: Dass wer sie nicht gut macht?
2: Die Polizisten selber, ja.
1: Ach so, du hast die Polizisten dann beleidigt?
2: Ja, nicht direkt beleidigt, sondern blöd angemacht.
1: Blöd angemacht. Und dann haben sie gesagt, so, jetzt reicht's, junger Mann. Sie nehmen wir mit. Ja, genau. Sie sind heute Abend in der Zelle. Sie dürfen ausnüchtern.
2: Richtig.
1: So ungefähr. War das, richtig, das war das erste Mal in deinem Leben, ne? Sonst hättest du ja eine andere Geschichte erzählt.
2: Das war das erste Mal, ja.
1: Vor einem Jahr. Wie hat sich das für dich, also vielleicht sagst du auch, boah, ich war so betrunken, ich habe davon gar nichts so mitbekommen, ich habe sofort gepennt. Oder hast du diese Zeit da kein Auge zugemacht? Wie war das für dich?
2: Das war schon ungewohnt, weil wenn du dann erstmal drinnen bist, bist du wach. Also du kannst nicht schlafen, weil das Ding ist, unten ist kalt, du kriegst auch keine Decke, du liegst auf dem nackten Boden quasi. Und ja, denen ist halt egal, wie du dann schläfst, ob du schläfst oder nicht. So, und, ja,
1: wie und Boden? Ist, aber die haben doch da so eine Liege, oder nicht?
2: Nein, das ist, ja, wie heißt das, eine Liege? Das ist auch nur normales, wie heißt das, normales Fliesen. Also keine Matratze drüber, ne, oder keine Wolldecke drüber, nichts, sondern legst dich dann da drauf.
1: Ach, wie so eine Parkbank, so hart quasi.
2: Genau,
1: so.
2: Richtig, genau, ja.
1: So eine Kachel, gefließte, genau. Richtig, erhöhte, genau, erhöhtes genau. Bett. Ach, okay.
2: Genau.
1: Boah, ich wollte gerade sagen, ich habe schon lange keine Zelle mehr von innen gesehen. Aber das mal, ich habe mal, ja, weil wir waren mal irgendwie, ach, keine Ahnung, so... Als wir jung waren, waren wir mal bei der Polizei, durften uns das mal angucken. Ich weiß noch, wie ich habe ja euch mal erzählt, dass ich mal öfters so Fahrraddiebe gemeldet habe. Und dann mussten wir öfters mal auf die Wache, um dann Personenbeschreibung zu machen. Und weil wir halt so fasziniert davon waren, haben die uns dann so netterweise auch so ein bisschen rumgeführt und haben uns immer so ein paar Sachen gezeigt. Durften wir uns auch mal eine Zelle von innen angucken. Das war schon spannend, aber ich kann mich leider nicht mehr so ganz dran erinnern, wie das da aussah. Ist vielleicht besser so, sonst hätte ich schlecht geträumt. Waren die denn aber am nächsten Morgen, dann waren die dann nett? Haben die dann gesagt, ja, komm, alles wieder okay? So, oder wie waren die Stimmung?
2: Das waren dann andere, die mich rausgeholt haben, waren andere. Die hatten wohl dann Feierabend, die waren nicht mehr da oder waren unterwegs, ich weiß es nicht. Und dann war schon eine komische Stimmung. Also der mich rausgeholt hat, der gesagt hat, komm, Sie können gehen, hat dann nur gesagt, beim nächsten Mal vielleicht ein bisschen anders mit uns reden. Ja.
1: Und was denn die Lektion?
2: Es war eine Lektion, ich will es auch nie wieder tun. In Zukunft habe ich mir gesagt, wenn ich aber beschuldigt werde, kann ich, ist mir aber auch hinterher eingefallen, da in dem Moment, denke ich, habe ich gar nicht dran gedacht, von wegen, ich kann es ja nachreichen, nebenbei. So, und damit wäre das Ding ja auch vom Tisch. Ja, war ja, in dem Fall habe ich mich zu sehr da reingesteigert.
1: Okay. Was lernst du fürs nächste Mal? Weniger Alkohol, weniger Party, weniger Polizisten drin anmachen? Das ist die Lektion.
2: Ja, also ruhiger, also auf jeden Fall ruhiger, also da ruhiger damit rangehen, wenn was ist, was ich natürlich nicht hoffe. Also seitdem ist auch nichts mehr gewesen, da ich ja nicht ehrlich, wie es ist. Und seitdem trinke ich auch weniger, wenn ich rausgehe. Ja.
1: Ist gut so. Braucht man eigentlich auch gar nicht. Sag ich dir ganz ehrlich.
2: Richtig.
1: Also man muss es nicht übertreiben. Also ich bin jetzt auch nicht dagegen komplett, aber ich finde es inzwischen, muss ich es ja ganz ehrlich sagen, ich mag es im Moment richtig so bei klarem Verstand zu sein. Und da reicht auch schon ein Bier und da bin ich schon bedüdelt, sage ich dir. Das ist dann schon, zu viel. Vor allem bei den Temperaturen finde ich es unerträglich, sage ich dir ganz ehrlich.
2: Du kriegst ja auch keine Wolldecke da unten. Du liegst da wirklich nur nackt, also angezogen schon, du hast da deine Sachen, also deine Unterwäsche alles an. Ja. Aber der Rest, den muss alles ausziehen. Wie heißt das? Du kriegst keine Wolldecke, wenn du frierst, ja, ist dir egal. Wenn du einen Schluck Wasser willst, ist dir egal, du kriegst da nichts.
1: Wie, du liegst ja nicht nur mit Boxershort dann da.
2: Doch.
1: Was? Nein.
2: Doch, weil die Angst, weil die Sorge haben, dass du dich ja mit deinen eigenen Klamotten strangulieren könntest.
1: Wegen einer Nacht betrunken randalieren?
2: Nicht randalieren, aber strangulieren. Du könntest dich ja
1: gerade. Ja, nee, aber die haben dich bis auf die Boxershort da reingesteckt.
2: Ja.
1: War es da wenigstens warm drin?
2: Nein, sag ich ja gerade, es war kalt.
1: Oh.
2: Ah ja, im tiefsten Winter, ja.
1: Im tiefsten Winter auch noch, okay. Das ist schon, okay. Da haben sie es wirklich ernst gemeint. Die wollten dir eine Lektion verpassen.
2: Richtig. Und morgens um halb fünf durfte ich dann gehen, wo dann natürlich nichts gefahren ist. Und dann habe ich die gefragt, ja, also, wie komme ich jetzt hier weg? Ja, das ist ja nicht unser Problem, ne? Dass du dir zu, wie du da kommst.
1: Müssen wir zusehen. Krass. Nico, ich hoffe, es war dir eine Lektion. Danke dir für deinen Anruf.
2: Auf jeden Fall. Gerne, bis bald.
1: So. Ich bin froh. Ich lasse es jetzt mal gelten. Ich hoffe, es ist für euch in Ordnung. Eine Nacht in der Zelle, das zum Feld. Wer war schon mal im Gefängnis? Schade, dass sich nicht irgendwer gemeldet hat mit so einer, ja, mit einer längeren Geschichte, wo es wirklich eine längere Zeit war. Aber gut. Kommen wir zu Spielfeld Nummer 3. Heute Geschichten-Bingo in der Night Lounge am Crazy Friday. Ein Format, das ich mir für euch ausgedacht habe, für all die jetzt gerade einschalten und fragen, was ist denn hier los? Wir kommen zu Feld Nummer 3. Wir decken auf. Was steht drin? Wer hat schon mal in einem Film mitgespielt?
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1: Wer hat schon mal in einem Film mitgespielt? Das ist die Person, die wir jetzt suchen. Eine Frau, ein Mann, spielt keine Rolle. Spielt auch keine Rolle, ob es ein Blockbuster war oder ob es eine deutsche Produktion war. Ist egal, ob es eine Serie war. Nee, Quatsch, Serie nicht. Ausdrücklich hier Film. Okay, es muss ein Film sein. Habt ihr schon mal in einem Film mitgespielt? Darf aber auch ein Indie-Film sein. Also ein Film, der vielleicht, weiß ich nicht, der nur einem kleinen Publikum zugänglich war. Wer hat schon mal in einem Film mitgespielt? Hier ist der Daniel. Hallo, wer da? Hallo. Da ist jemand mit der Endziffer 22. Wer dran?
4: Hallo?
1: Ja, wer ist denn da?
4: Ja, der Arno ist da.
1: Hi. Arno, hast du schon mal in einem Film mitgespielt?
4: Nein, ich wollte zur Gefängnissache was sagen. Ich saß schon mal 3 Jahre, 6 Monate.
1: Oh, ist das vorbei? Das ist vorbei, Arno. Aber bleib gerne dran, vielleicht findest du ja noch irgendwas, wo du gerne anrufen möchtest zu. Also, wer hat schon mal in einem Film mitgespielt? Wen haben wir dran mit der 5-8? Hallo?
5: Barelli vom Zirkus.
1: Barelli.
5: Wie geht's denn?
1: Gut, hast du schon mal in einem Film mitgespielt?
5: Ja.
1: So, dann haben wir unseren Kandidaten gefunden. Jetzt muss das Radio noch runterdrehen, Barelli. Ich höre mich doppelt und dreifach.
5: Habe ich schon.
1: Wunderbar. Ey, schön, dass du anrufst. Hab dich lange nicht gehört. Wo bist denn du heute unterwegs?
5: Wir fahren gerade nach Frankfurt mit unserem Zirkus.
1: Ach cool, schön. Barelli?
5: Da hoffe ich, dich einzuladen.
1: Frankfurt klingt gut, klingt vor allem machbar für mich. Seid ihr auch mal wieder in Mannheim oder so in der Gegend?
5: Nein, leider nicht. Leider erstmal nicht. Wiesbaden anschließend.
1: Wiesbaden. Nee, Frankfurt klingt besser. Barelli, freue mich, dass du da bist. So, die Frage lautet, wer hat schon mal in einem Film mitgespielt? In welchem Film hast du da mitgespielt?
5: Also wir wurden mal mit unserem Zirkus engagiert. Da ging es um den Film Pumuckl.
1: Der Pumuckl?
5: Ja, der Pumuckl.
1: Welche?
5: Und da wurde unser ganzer...
1: Ja, welche Verfilmung war das? Aus welchem Jahr?
5: Pumuckl, sein Zirkusabenteuer. Wie lange es jetzt her ist, weiß ich nicht. Sorry. Aber das war toll. Da wurde der ganze Zirkus praktisch für diesen Film gemietet. Und wir hatten auch alle mit Szenen da drinnen zu drehen. Und das war toll, ja.
1: Wie sind die auf dich damals zugekommen? Oder war das eure Idee? Wie ist das entstanden?
5: Nee, diese Filmgesellschaft aus München, die hat uns da angeschrieben, ob wir Interesse haben, bei diesen Filmen da mitzumachen. Und dann haben die auch den ganzen Zirkus, wir haben den Namen Olympiastadion aufgebaut, da ist ein riesengroßer Platz. Mhm. Und die haben da fast 2 Monate bei uns im Zirkus gedreht.
1: Das heißt, ihr seid dann nach München, oder was? Habt in München euer Zelt aufgebaut?
5: Ja. Und ja, am Olympiastadion.
1: War wahrscheinlich auch praktisch, weil die Bavaria Filmstudios sind ja direkt um die Ecke dann da.
5: Ja, also es war eine tolle Sache.
1: Okay, und dann haben die, also war das so, dass die gesagt haben, so, ja, ihr braucht gar nichts machen, wir brauchen nur euer Zelt? Oder haben die auch gesagt, nee, wir brauchen auch euch, ihr müsst da dann Kunststücke vorführen und ihr müsst auch selber Statisten und Akteure sein?
5: Also die haben den ganzen Zirkus engagiert, praktisch mit Artisten, mit alles drum und dran, weil die haben wirklich auch, wir mussten auch Vorstellungen machen, natürlich jetzt nicht direkt Vorstellungen wie im normalen Leben, aber wir mussten alle Artisten, alle Tiere, die Tiere haben mitgespielt, unsere Artisten mussten auch mit einige Acts mitmachen, also wie gesagt, die haben schon den ganzen Zirkus da praktisch engagiert.
1: Und warst du in diesem Film auch in deiner Rolle als Zirkusdirektor oder warst du eher...
5: Nein.
1: Nicht?
5: Nein, ich war nur einmal, ich hatte eine ganz, ganz tolle Aufgabe. Ich musste nur einmal am Gastronomiewagen, am Imbisswagen hingehen und sagen, ich möchte ein Bier. Das war meine ganze...
1: Das ist jetzt das aber nicht dein Ernst.
5: Aufgabe.
1: Warum? Ehrenwort. Warum nicht mehr? Warum nur so klein?
5: Ich weiß es nicht. Also das war so eine Szene, da war dann irgendwie der Pumuckl, die haben das ja da reingeschnitten. Also und der
1: Wie,
5: war
1: der
5: dann
1: ist gar nicht echt? Den gibt's gar nicht. Okay, die haben den rein.
5: Nein. Ja. Und der hat dann halt seinen Unfug da in der Pause praktisch, in der Vorstellung, in der Pause, seinen Unfug da vorne getrieben und mir 3 Artisten, ich, mein Bruder, meine Schwester, mussten halt dann da reinlaufen und mussten am Imbiss gehen und jeder hat einer eine Wurstsemmel bestellt. Es ging, glaube ich, um eine Wurstsemmel, genau, weil der die dann weggeklaut hat. Und meine ganze Aufgabe war wirklich, ich musste sagen, ich will ein Bier. Also klasse, ich denke mal, das wird auch bald schon Hollywood-reif, wäre das gewesen.
1: Warst du aufgeregt trotz dieser kleinen Aufgabe, dieser kleinen Rolle?
5: Es hat Spaß gemacht, ne? Aber wie gesagt, schon war traurig natürlich nur so wenig. Aber dabei sein ist alles, ne?
1: Dabei sein ist alles, ja. Und von deinen großartigen Artisten, war da auch irgendwer, der dann, weiß ich nicht, so am Seil irgendwelche Stücke gemacht hat oder haben die ihre eigenen Leute da engagiert?
5: Nee, wir hatten zum Beispiel eine Dame dabei, die hat ja auf dem Pferd geritten. Also so eine Art hohe Schule nennt man das ja in der Fachsprache. Und die hatten natürlich dann ihren Double gehabt. Also da haben die dann jemanden zur Verfügung gestellt, weil die musste dann vom Pferd runterfallen, weil der Pumuckl da das Pferd erschreckt hat. Und oder unsere Clowns zum Beispiel, die mussten auch da einen Akt machen. Und wenn ich mich nicht täusche, haben die, glaube ich, einen Zauberkünstler hatten die zur Verfügung gestellt. Also der kam von denen. Das war aber somit die Hauptdarsteller von denen.
1: Der Zauberer. oder was?
5: Aber der Zauberer, ja, der hat ja dann den Pumuckl gefangen. Aber das war eine ganz tolle Sache. Das war noch damals noch mit Hans Klarin. Hat er noch
1: Hans Klarin kenne ich, ja. Wahnsinn. Okay, schon ein bisschen. Aber den findet man den heute noch? Ich glaube, ich habe da irgendwie voll Bock drauf gerade bekommen, den mir mal anzugucken. Gibt es den noch irgendwo online?
5: Findet man heute noch.
1: Ja, findet man.
5: Den gibt es sicherlich. Also ich habe ich will jetzt nicht lügen, aber ich glaube sogar, dass ich ihn sogar mal als Serie, weil die machen ja immer wieder so Verfilmung, also nicht Verfilmung, ja, wieder so Filme über Pumuckl, und dann meine ich sogar, dass der auch mal wieder im Fernsehen war.
1: Ich war mal auf eurer Seite, also Quatsch, nicht nur einmal, ich war schon öfters auf eurer Seite, vor allem immer nachdem wir telefoniert haben. Und ich weiß, dass du auf der Seite auch die Geschichte eures Zirkus hast. Steht da auch das mit dabei, dass ihr mal dass ihr mal als Filmkulisse gedient habt quasi?
5: Keine Ahnung.
1: Weißt du gerade gar nicht. Musst du mit dazu packen, Marelli? Das ist doch ein Highlight gewesen. Das muss doch mit darauf, auf jeden Fall.
5: Sollte.

0: Du hast ihn ja bestimmt erstmal, also wie hast du es denn überhaupt rausgefunden? Was war der Hinweis, der das Ganze dann hat auffliegen lassen?
1: Also mein bester Freund war natürlich meine Trauzeugin und durch sie habe ich es halt herausgefunden, weil sie so aufs Spaß so gesagt hat, dass sie das Gefühl hätte, dass da irgendwas nicht so ganz stimmt und so.
0: Ist ja erstmal nur ein Gefühl. Erstmal.
1: Genau, und dann habe ich mir halt dabei nichts gedacht, hab so zu ihr gesagt, ja, hör auf, sowas über ihn zu sagen, weil der ist nicht so und alles und der wird sowas nie machen, der wird mich nicht betrügen, weil sonst hätte er nie den Antrag gemacht und alles. Und dann an demselben Abend habe ich herausgefunden, dass er mit meiner Cousine dann auch da war, wo wir meinen Junggesellenabschied hatten. Und wir waren in einem Hotel und dann habe ich im Nebenzimmer gehört, dass er da ist. Und ich habe meinen Freundinnen gesagt, Mädels, das ist doch die Stimme von meinem zukünftigen Mann, haben die gesagt, ja. Und so habe ich dann herausgefunden.
0: Der hat sich doch aber auf ganz dünnes Eis... Wusste der nicht, dass du da bist? Dass du da quasi ein Zimmer nebendran bist?
1: Nee, er wusste nicht, wo mein Junggesellenabschied ist. Er wusste gar nichts. Er wusste zwar, dass er zu dem Zeitpunkt ist, ja, aber er wusste nicht genau, wo mein Junggesellenabschied ist.
0: Okay, das ist interessant. Ja. Und dann war das... Das klingt ja fast schon so nach einer göttlichen Fügung, dass ausgerechnet das dann irgendwie so, sonst wäre es ja nie rausgekommen, oder?
1: Ja.
0: Hast du ihn in dem, also ich wäre sofort rübergerannt, hätte geklopft wie so ein Bekloppter und hätte gesagt, Schatz, komm raus, was ist da los? Was hast du gemacht in dem Moment? Für mich wäre der Abend gelaufen, sag ich dir ganz ehrlich. Also ich keinen Bock mehr.
1: Also er ist für mich tatsächlich gelaufen, ja. Aber ich habe mir in dem ersten Moment gedacht, ja, komm, es kann auch jeder x-beliebige andere Mann sein, weil die Stimme kann man auch sich verhört haben oder so. Oder weil jeder x-beliebige Mann fast den gleichen Namen hat und so. Und deswegen habe ich da halt nichts gemacht. Und dann halt am nächsten Morgen, als dann die Hochzeit war, wo wir dann abgereist sind, wo wir dann aus dem Zimmer sind, ist er auch aus seinem Zimmer gekommen. Und dann war mir zu 100% klar, dass er es ist.
0: Was? Wie? Also du hast ihn dann konfrontiert oder habt ihr euch beim Hotelfrühstück getroffen oder?
1: Nee, also es war schon auf dem
0: Flur.
1: Weg eigentlich runter und wir haben uns dann beide auf dem Flur begegnet.
0: Und dann hast du gesagt, du hier? Jetzt könnte er sagen, ja, Überraschung, Schatz, wollte dich überraschen. Also er könnte das Ganze ja noch so drehen, dass das alles halb so wild ist. Aber für dich war klar, nee. Das ist alles, das ist definitiv nicht in Ordnung, sondern wie hat er reagiert?
1: Ja, also er hat tatsächlich wirklich am Anfang gesagt, dass es eine Überraschung sei, dass er mich überraschen wollte, weil meine Mädels ihn mit eingeweiht hätten und so alles. Und mir war aber klar, dass es halt nicht stimmen kann, weil ich halt aus dem Zimmer eine weibliche Stimme gehört habe. Und dann ging halt die Tür von seinem Zimmer nochmal auf und dann kam da halt meine Cousine raus.
0: Warum hat deine Cousine nicht zusammen mit dir gefeiert? Was war ihre Erklärung, warum sie bei deinem einem der wichtigen Tage, dem Junggesellenabschied, da ist ja eigentlich die Familie mit dabei, da sind ja auch sowas wie Cousinen und so dabei. Warum war sie nicht dabei? Was war damals ihre Begründung? Hab keine Zeit oder wie?
1: Das jetzt nicht. Also ich hätte Zeit gehabt, ja, aber ich habe zu ihr jetzt nicht so einen großartigen Kontakt gehabt tatsächlich, weil ich zu meinem Onkel, also zu ihrem Vater, jetzt nicht so einen großartigen Kontakt hatte, da er halt ein bisschen weiter wohnt und alles. Und deswegen hatte ich jetzt ihr auch nicht so einen großartigen Kontakt. Und deswegen war mir halt von Anfang an klar, dass Menschen, mit denen ich halt nicht so viel Kontakt habe, ob Familie oder Freunde halt dann nicht auf die Hochzeit kommen. Und deswegen war sie halt da auch nicht eingeladen. Und
0: Ach so, und dann hast du dir nichts bei gedacht. Das hat dich tatsächlich überhaupt nicht verunsichert, beunruhigt. Für dich war das okay, dass sie da nicht da ist. War dann in dem Moment, als es rauskam, für dich auch klar, auch zu der Cousine will ich nichts mehr zu tun haben? Oder hast du gesagt, bin ich jetzt nicht so hart, dass ich da jetzt auch da einen Cut gezogen habe?
1: Also das definitiv. Also der Kontakt war, wie gesagt, von Anfang an halt wenig da. Aber durch den Vorfall war mir klar, zu der Person möchte ich keinen Kontakt haben und alles. Und vor allem, als ich dann herausgestellt hat, dass sie

0: von ihm im sechsten Monat schwanger war, war mir dann klar,
1: Was?
0: ja, definitiv gar kein Kontakt mehr und zu ihm definitiv auch nicht.
1: Jetzt schau mal, der wäre so eiskalt gewesen, das durchzuziehen mit dir. Der hätte dich
0: Ja.
1: geheiratet und dann hätte irgendwann
0: Ja.
1: mal, da wäre doch sowieso irgendwann mal die Bombe geplatzt, oder nicht?
0: Ja.
1: So, das ist doch. Was war denn seine Verteidigung? Hat er gesagt, ja, ich wollte das alles noch erzählen? Oder was war seine.
0: Ja, also das ist also seine typischste Aussage war, wie man es halt von fast allen Männern kennt, die betrügen, war, ja, ich wollte es dir doch erzählen, es war nur ein Seitensprung, aber dann hat sich da was aufgebaut und ich wollte dich nicht verletzen. Also halt so die typischen Sätze, die man dann halt vorgedrückt bekommt.
1: Ich wollte dich nicht verletzen.
0: Ja.
1: ja, ich meine, das ist jetzt gerade noch relativ frisch, muss man ja ganz ehrlich sagen, aber das muss dich ja wirklich erschüttert haben, auch in deinem Vertrauen. Ich meine, 3 Jahre hast du
0: Ja.
1: sowas nicht mitbekommen. Wie
0: Ja.
1: sehr hast du jetzt Angst davor, dich wieder auf einen Menschen einzulassen, wenn du 3 Jahre nicht mitbekommen hast, wie dir jemand tagtäglich ins Gesicht gelogen hat?
0: Also tatsächlich ist es sehr schwer, jetzt überhaupt Menschen zu vertrauen, auch mir selbst, weil man hat halt sowas 3 Jahre nicht gemerkt und da vertraut man sich selbst halt irgendwann nicht mehr so. Und ja, also was Beziehungen angeht, bin ich definitiv halt erstmal raus, weil da dann halt dieses Vertrauen jetzt erstmal wieder aufgebaut werden muss.
1: Ja, ist klar. Gibt es irgendwas, wo du sagst, oh, jetzt so im Nachhinein, da war ich schon ein bisschen naiv, da gab es schon so ein paar Signale, die ich ignoriert habe, so ein paar Zeichen, so ein paar Situationen, die komisch waren? Oder sagst du irgendwie, nee, wirklich, da gab es nichts, was irgendwie hätte, so wie so ein rotes Lämpchen, Alarm geschlagen?
0: Also ich muss sagen, hat immer donnerstags war immer sein Tag, wo er so mit den Jungs an den Stammtisch gegangen ist, so wie man es halt von Männern kennt.
1: Denkt man sich nichts bei,
0: Und
1: ja?
0: da, ja, und da habe ich mir halt nichts so bei gedacht, bei komm, Männer halt so, ne?
1: Danke.
0: Und dann kamen halt wieder und dann kamen halt vereinzelt mal so Tage, Wochen, wenn nicht sogar Monate. Ein Donnerstag, wo er dann länger wegblieb, wo er dann gesagt hat, er wäre bei seinen Kumpels. Die haben sich halt einen über die Lampe getrunken und so alles. Und deswegen hat er bei einem Kumpel von sich gepennt. Da habe ich mir halt nichts dabei gedacht, weil wenn man sich halt einen über die Lampe gießt, dann bleibt man halt da, wo man ist. Und das ging halt so ein Jahr, bis es sich dann wieder normalisiert hat, sage ich jetzt mal. Und dann, ja.
1: Ja, dann. Ach so, dann hast du dir nichts bei
0: Ja.
1: gedacht. Dann war das halt immer so. Donnerstags war sein Date-Tag quasi mit deiner Cousine.
0: Genau, Donnerstag war halt sein Tag, wo er mit seinen Jungs Stammtisch hatte.
1: Okay, und in Wirklichkeit war es die Cousine, die er getroffen hat.
0: Genau, ja.
1: Dass sie aber auch nichts gesagt hat 3 Jahre lang, das finde ich halt auch irgendwie
0: Ja.
1: auch schwach von ihr, ne?
0: Ja.
1: Hat sie denn, hast du denn mit ihr Kontakt gehabt in dieser Zeit, in diesen 3 Jahren, wo du sagst so, ja, wir hatten schon regelmäßig Kontakt, oder sagst du, nee, ich hatte gar nicht so viel mit der zu tun in der Zeit?
0: Also regelmäßig würde ich jetzt nicht sagen, hatten halt dann nur so, haben wir uns mal kurz gesehen, wenn entweder mein Onkel Geburtstag hatte oder wo wir uns dann einfach mal kurz eine Nachricht gegenseitig zum Geburtstag oder zu Weihnachten oder zu Ostern
1: Okay.
0: geschrieben haben. Also nur dann hatten wir so wirklich mal Kontakt, aber jetzt nicht so, dass man sagen kann, dass es häufiger guter Kontakt war.
1: Es gibt ja manchmal so Situationen, wo man dann so sich wundert, hä, warum sagten die Personen die ganze Zeit, ja, der ist nicht gut für dich, ich würde mich an deiner Stelle von dem trennen. Und dann kriegt man im Nachhinein raus, ah, okay, weil du Interesse dran an dem hattest, so, weißt du? Aber das hat sie nicht gemacht in die Richtung.
0: Ne.
1: Okay. Also es gab wirklich keine wirklichen Indizien dafür. War Wahnsinn. Jana, es tut mir
0: Ne.
1: so leid für dich. Ich hoffe, dein Herz heilt. Und
0: Alles
1: ich
0: gut.
1: danke, dass du das so offen mit uns besprochen hast, ja? Ich wünsche dir alles Gute
0: Ja.
1: und Liebe.
0: Dankeschön.
1: Bis bald, mach's gut.
0: Jetzt. Tschüss.
1: Boah, ja, tut fast schon ein bisschen weh, jetzt das vierte Feld hier auszufüllen. Wir haben vier volle Felder gefunden, vier Geschichten gefunden heute beim Geschichten-Bingo. Ich decke ein Feld auf und wer sich angesprochen fühlt, greift zum Telefon und ruft an und erzählt eine Geschichte dazu. So, wir kommen in Feld Nummer 5 an. Ja, wollen wir? Ja, wir sind bereit, oder? Ja, wir sind bereit. Feld Nummer 5. So, was steht da? Oh, auch nicht schlecht. Wer hat sich schon mal getraut, seinen Eltern nach Jahrzehnten ein Geheimnis zu erzählen?
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1: Wer hat sich schon mal getraut, seinen Eltern nach Jahrzehnten ein Geheimnis zu erzählen? Was könnte das sein? Mama, Papa, ich muss euch was erzählen. Ich habe gar kein Abi gemacht. Oder Mama, Papa, was könnte man denen sagen? Ich habe euch was vorgemacht mit meinem Beruf. Eigentlich mache ich beruflich was ganz anderes. Habe ich schon mal hier in der Sendung gehört, fällt mir gerade spontan ein. Ein Geheimnis, das man den Eltern erst nach langer Zeit erzählt hat, weil man vielleicht Angst hatte vor ihrer Reaktion. Wer hat das schon mal gemacht von euch? Wer hat schon mal lange gebraucht, bis er sich getraut hat, den Eltern nach Jahrzehnten ein Geheimnis zu erzählen? Jetzt zum Telefon greifen, kostenlos vom Handy, vom Festnetz. Werden wir dieses Feld auch noch ausfüllen oder hat keiner eine Geschichte, die dazu passen könnte? Ich überlege gerade, was man so alles für Geheimnisse vor den Eltern hat. Ja, da gibt's mit Sicherheit was. Also es gibt auch Sachen, die ich vielleicht meinen Eltern lange nicht erzählt habe. Aber ich würde sagen, heute wissen die fast alles. Aber das eine oder andere hält man dann doch vielleicht irgendwie zurück. Aus Scham, weil man Angst hat, dass die enttäuscht von einem sind. Ne, gerade wenn es um Leistung geht, gerade wenn es um Beruf geht. Ich erinnere mich noch gerade, dass mir mal einer hier in der Sendung erzählt hat, dass er sich selbstständig gemacht hat. Aber er wollte auf gar keinen Fall, dass die Eltern das wissen. Hat das also quasi erst nach Jahren erzählt, dass er sich selbstständig gemacht hat. So, die Zeit ist rum. Wir haben niemanden gefunden. Keiner, der sich da angesprochen gefühlt hat. Schade. Na gut, dann müssen wir zu unserem nächsten Spielfeld kommen. Das nächste Spielfeld, was haben wir da? Muss man kurz gucken. Das nächste wäre. Wer? Oh, jetzt klingelt es gerade. Gucken wir doch mal. Hallo, wer da mit der 6-1?
0: Hi, ich bin Elsie.
1: Wer?
0: AC. Yes.
1: AC, woher?
0: Aus Meerbusch.
1: Aus Meerbusch?
0: Yes, ist bei Düsseldorf.
1: Ah, AC, hast du eine Sache, die du deinen Eltern erst nach längerer Zeit verraten hast, ein Geheimnis?
0: Oh, immer. Also das mache ich jetzt noch. Das sind so, die halt noch nicht wissen, oder?
1: Ach, das ist cool, aber dann haben wir wenigstens was. Sehr schön, AC. Ja. Ich war gerade schon so ein bisschen traurig. Wir haben also doch noch auf dem letzten Drücker jemanden gefunden. AC, erzähl. Also, was ist denn so das Geheimnis, was du am längsten vor ihnen verheimlicht hast? Das würde mich interessieren.
0: Boah, dass ich nachts aus dem Fenster rausgeklettert bin und an dem Kaminrohr bin ich runtergeklettert und so direkt an der im Wohnzimmer vorbei. Ich glaube, das ist so. Das, was ich als letztes gebeichtet habe und sonst, boah.
1: Ihr wohnt im Haus, schlussfolgere ich aus deiner Geschichte.
0: Ja, genau. Ich habe im ersten Stock gewohnt und die haben immer unten Fernsehen geguckt und dann bin ich immer am Kaminrohr da rausgeklettert aus dem Fenster.
1: Wie alt warst du da?
0: Boah, 16. Und dann halt immer noch Freundinnen, die länger raus durften und dann weiter Party gemacht. Ups.
1: Okay. Das war der Grund. Also du warst 16, bist damals, du gehst heute nicht mehr raus, es ist schon viel zu spät. Deine Freunde waren aber alle unterwegs und du hast dir dann gedacht, ja, ist mir doch egal. Und dann bist du aus dem Fenster rausgeklettert. Genau, war das nicht super gefährlich auch? Ich meine, du warst ja mit Sicherheit nicht jetzt gerade fürs Klettern angezogen, sondern du hast schon dein Party-Outfit angehabt, gehe ich mal von aus.
0: Ja, es geht, also... Ich bin eigentlich gut im Klettern, ich komme vom Land und da kann ich mich festhalten. Deswegen, und wenn man unbedingt raus möchte, dann geht das schon irgendwie.
1: Und du sagst, hast du das mehrmals gemacht oder nur einmal?
0: Oh nee, mehrmals.
1: Mehrmals?
0: Manchmal, ja, und dann habe ich mich immer durch die Haustür wieder reingeschlichen, das haben die nie mitbekommen. Dann habe ich mich wieder schlafen gelegt und wenn ich freitags das gemacht habe, dann bin ich meistens samstags um 8 Uhr noch arbeiten gegangen.
1: Deine Eltern haben nie eine Zimmerkontrolle gemacht? Nie?
0: Nee.
1: Es kam nie raus. Die sind immer davon ausgegangen, die ist da oben, die kann gar nicht raus. Die ist wie, wie heißt die nochmal mit den langen Haaren? Wie heißt die nochmal? Rapunzel. Rapunzel, glaube ich, mit den langen Haaren. Okay, krass.
0: Ja, und deine Sachen.
1: Aber die müssen doch aber gemerkt haben, wenn du am nächsten Tag dann so verkatert gewesen bist. Ich meine, klar, du bist dann irgendwie nach Hause, verstehe ich schon, die haben das nicht mitbekommen, dann haben die wahrscheinlich auch noch gepennt, als du dann nach Hause gekommen bist. Du bist ja leise gewesen. Und dann müssen die aber am nächsten Tag gesagt haben, Acey, du siehst heute irgendwie so platt aus, was ist denn los? Nichts aufgefallen?
0: Boah, ich sag dir ehrlich, da gab es Tage, da ging es mir echt gar nicht gut. Aber mit 16, da steckst du das halt echt besser weg. Also jetzt frage ich mich halt auch, wie ich das geschafft habe. So, ja, aber früher ging das.
1: Was hast du mit der Kleidung gemacht? Ich erinnere mich, dass ich war natürlich auch feiern gewesen. Ich war jetzt auch nicht harmlos. Ich bin zwar nicht aus dem Fenster geklettert, wäre blöd gewesen, das war 5. Stock. Aber, ich weiß, dass ich nach Hause gekommen bin und mein Vater, der hat eine extrem sensible Nase. Der hat sofort gerochen. Ob ich einen Tropfen Alkohol hatte oder ob ich geraucht habe, der hat das sofort gerochen. Wie ein weißer Hai. War das bei deinen Eltern nicht auch, dass sie gesagt haben, hier riecht's nach Zigarette oder so, die Klamotten? Das ist ja das. Irgendwer hat doch die Sachen gewaschen. Da muss man doch aufgefallen sein, oder nicht?
0: Ja, nee, die habe ich, glaube ich, irgendwann selber gewaschen oder halt mit Deo besprüht. Also es ging. Und irgendwie haben die es mitbekommen, aber das war jetzt nicht so.
1: Wann hast du es ihnen dann gebeichtet? Wie viel Zeit ist vergangen?
0: Ich glaube, das war vor 2 Wochen. Ich bin jetzt 27, also ja, 10 Jahre.
1: Warum jetzt? Was war da anders?
0: Keine Ahnung. Also früher war eine schwierige Zeit. Möchte ich auch nicht weiter darauf eingehen, aber jetzt ist auf jeden Fall alles entspannt. Ne? So, ich hatte auf jeden Fall eine wilde Zeit, aber, und das haben meine Eltern auch mitbekommen und so. Ich habe die echt auf Trab gehalten und die hatten es halt echt nicht leicht mit mir. Und ich finde so jetzt nach und nach, wenn man sich ausgesprochen hat und so und wenn man drüber lachen kann, ja, ist ja nie was passiert.
1: Also das Verhältnis heute ist gut oder sehr gut sogar, oder wie würdest du es beschreiben?
0: Ja, ja.
1: Bitte?
0: Deswegen, danke. Was auch droppen, so nebenbei.
1: Also heute ist gut, ja? Und die haben auch drüber gelacht, also die fanden es auch witzig.
0: Ja, ich habe noch eine Geschichte, soll ich dir sagen?
1: Ja, her damit, klar, natürlich. Was hast du noch gemacht?
0: Ja, das war auch krass. Also ich habe meinen Arm tätowiert, meinen linken. Und das hat 2 Tage gedauert, 8 Stunden. Und das Ding ist, meine Mom ist so anti-Tattoos. Jedes Mal, wenn ich eins habe, sagte, ich werde enterbt und ich wollte aber unbedingt den ganzen Arm voll haben. Und dann habe ich mir halt auf Amazon so Fake-Tattoos bestellt, um zu gucken, okay, wie sieht das aus? Das hat meine Mom halt gesehen, meinte, ja, okay, steht dir halt. Und irgendwann hatte ich da den Tattoo-Termin. Das hat sie nicht mitbekommen, die beiden Termine. Und,
1: ja. Du bist so schlau. Du bist so tricky, wie du das gemacht hast. Du hast sie quasi, sie hat wahrscheinlich die ganze Zeit gedacht, ach, das ist nur so ein Ding zum Aufkleben, hat sie sich wahrscheinlich gedacht.
0: Genau, genau. Nach 2 Wochen hat sie gefragt und meinte so, okay, das hält aber lange. Ich dachte so, ja.
1: Und dann hast du gesagt?
0: Ja, hält für immer. Ja, aber was willst du machen? Geht halt nicht mehr weg, ne?
1: Aber okay, das waren keine 10 Jahre, das waren nur 2 Wochen. Du hast nach 2 Wochen schon gedroppt, dass es ein echtes ist.
0: Ja, genau, genau.
1: Okay, und dann, was war ihre Reaktion?
0: Boah, die war erstmal entsetzt, aber ja, das Tattoo sieht halt gut aus, ist gut gestochen. Deswegen, ja, keine Ahnung, sie hat das schon 2 Wochen gesehen. Ich glaube, die war ein bisschen dran gewöhnt und dann war die Wut nicht mehr ganz so groß.
1: Und sie hatte ja sogar noch gesagt, ja, steht dir sogar, ne? Ich glaube, das waren ihre Worte.
0: Ja,
1: das,
0: ja.
1: Das heißt, hätte sie jetzt gesagt, was, das ist für immer, dann hättest du gesagt, du hast doch selber gesagt, das steht mir. Darf ich fragen, was für ein Motiv du gewählt hast?
0: Das sind 3. Also ein Adler, eine Feder und ein Kompass. Also ja, ist ein bisschen classy, aber halt mit Bedeutung.
1: Aber auch privat, ne? Willst du nicht drüber reden? Ist für dich so.
0: Oh, der Vogel, also der Adler ist halt für Freiheit und hier die Fußballmannschaft von meinem Dorf, das ist halt Adler Nils, deswegen halt auch ein bisschen Heimat.
1: Schön, schön.
0: Ja. Die Feder für die Freiheit im Leben oder die Leichtigkeit, die man nicht verlieren soll. Und ja, der Kompass dafür, dass der Weg das Ziel ist. Ja.
1: Oh, das finde ich schön. Ich freue mich voll. Und hey, du hast mich gerettet. Spielfeld Nummer 5 wurde aufgedeckt. Dir einen schönen Abend. Alles Gute dir.
0: Ja, ebenfalls.
1: Bis schönen bald. Abend. Ciao. So, das hätte ich jetzt nicht gedacht auf dem letzten Drücker. So, anrufen dürft ihr vom Handy vom Festnetz. Crazy Friday heute mit dem Geschichten-Bingo. Ich decke ein Feld auf und wer sich angesprochen fühlt und sagt, ja, dazu kann ich was erzählen, greift zum Telefon kostenlos vom Handy vom Festnetz. Jetzt bin ich mal gespannt, was haben wir als nächstes? Als nächstes haben wir, ach ja, das halte ich für realistisch. Ich glaube, da werden wir auf jeden Fall schnell jemand finden. Wer hat schon einmal einen Flug verpasst, weil er oder sie verschlafen hat?
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1: Wer hat schon mal einen Flug verpasst, weil er oder sie verschlafen hat? Wie kann das passieren? Da muss man ja wirklich richtig kaputt gewesen sein, bevor es losgeht, bevor endlich Urlaub ansteht. Wobei, Moment mal, das kann ja auch theoretisch passieren auf dem Heimweg. Wenn man gerade im Urlaub ist und dann irgendwie doch zu lang gepennt hat im Hotel und dann hat man vielleicht irgendwie den Anschluss verpasst irgendwie. Kann ja durchaus sein. Also, wer von euch da draußen sagt, ja, das genau ist mir schon mal passiert. Ich habe den Flug verpasst, weil ich verschlafen habe. Wer ist denn dran mit der Endziffer 76?
3: Ja?
1: Wer ist denn dran?
3: Robert.
1: Robert?
3: Ja?
1: Du hast schon mal den Flug verpasst?
3: Ja.
1: Weil du verpennt hast.
3: Vor 2 Jahren, wo ich auf die Malediven wollte.
1: So, dann haben wir einen glücklichen Gewinner. Schön, dass du da bist.
3: Ja, ich bin das erste Mal bei euch.
1: Ja, wie darf ich dich nochmal nennen? Wie heißt du nochmal? Du bist der Robert. Nee, wie?
3: Robert.
1: Aus welcher Ecke rufst du an?
3: Koblenz.
1: Aus Koblenz. Ach, cool. Okay. Das erste Mal rufst du an. Sehr schön. Freut mich sehr. Vielen Dank, dass du da dich getraut hast, da anzurufen, das zuzugeben. Jetzt musst du natürlich erzählen. Malediven war das. Erzähl mal, was war da los damals? Du bist auf die Malediven oder wolltest auf die Malediven?
3: Ich habe extra im Winter Urlaub genommen, wollte auf die Malediven fahren, extra 3 Wochen Urlaub genommen, viel Geld bezahlt, ja, zu spät ins Bett, zu spät raus. Und mit dem Taxi bis Frankfurt von Koblenz hätte ich so nicht geschafft.
1: Was? Mit dem Taxi? Ach du meine Güte, du hast ja richtig dolle verschlafen. Also wir reden hier nicht von 10 Minuten, sondern um wie viele Stunden hast du denn verpennt?
3: Ja, 5 Stunden.
1: Okay. War der Flug, die Reise und so, war das alleine geplant oder eigentlich mit Freunden zusammen?
3: Nee, das war alleine geplant. Ich mache immer alleine meine Reisen.
1: Allein auf die Malediven?
3: Wollte ich hin, ja.
1: Gab es dafür einen Grund? War das irgendwie so, ja, war frisch eine Trennung, ich wollte mal raus aus meiner Hütte oder was? Oder war das
3: nein,
1: gar kein,
3: nein,
1: gab
3: nein.
1: keinen Anlass? Hast einfach Bock gehabt drauf?
3: Nein. Ich möchte ganz einfach neue Länder kennenlernen, neue Sitten und alles. Und da gucke ich immer auf verschiedene Ecken.
1: Und da stört es dich auch nicht, alleine zu fliegen? Das ist für dich ganz normal?
3: Da habe ich kein Problem. Das ist das Beste, was es gibt.
1: Wo warst du schon so überall alleine?
3: Wo war ich überall? Türkei, Griechenland, Thailand war ich 3-mal, Indonesien war ich auch 2-mal. Und ich bin am überlegen, wo ich jetzt im Winter hinfahre, zu Weihnachten, Neujahr.
1: Ach, du machst das ganz spontan? Du bist da noch gar nicht so, dass du sagst, ich muss mich da vorher festlegen, das machst du spontan?
3: Nee, ich tue den Urlaub heute einreichen und dann gucke ich irgendwie so zwischendurch mal, was so im Angebot ist, da wo es warm ist.
1: Achso, das ist dann schon so dein Favorite quasi, irgendwas Warmes muss es sein. Na gut, die Länder, die du aufgezählt hast, Türkei, Griechenland, sind ja alles schöne südliche Länder, ne? Da ist ja immer schön warm.
3: Ja, deshalb.
1: Oh, Robert, du musst ganz kurz dranbleiben. Wir haben jetzt gerade eine ganz kurze Mini-Unterbrechung. Gleich hören wir uns wieder, nicht auflegen. Ich habe noch Fragen.
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1: Schön, dass ihr da seid. Heute ist Crazy Friday. Ich habe mir ein neues Spiel ausgedacht, nennt sich Geschichten-Bingo. Ja, was Kreativeres ist mir jetzt nicht eingefallen. Aber wir decken hier Spielfelder auf. Auf jedem Spielfeld steht eine Frage. Wer diese Frage mit einer Geschichte beantworten kann, darf zum Telefon greifen. Die aktuelle Frage lautet, wer hat schon mal einen Flug verpasst, weil er verschlafen hat? Der Robert hat sich gemeldet aus Koblenz. Es sollte eigentlich für 3 Wochen auf die Malediven gehen. Er hat nicht nur ein bisschen verschlafen, du hast 5 Stunden verschlafen. Selbst Taxi irgendwie von Koblenz nach Frankfurt wäre zu spät gewesen. Jetzt würde mich natürlich interessieren, was passiert? passiert eigentlich in so einem Fall? War dann wirklich die ganze Reise so verloren oder konntest du dann irgendwie einen Tag später fliegen? Wie ist denn das dann gelöst worden?
3: Nee, die ganze Reise ist verloren. Weil der Reiseanbieter hat ja extra zu dem Tag das Flugzeug und alles gebucht. Und wenn man im Hotel bis zu, ich glaube, 18 Uhr nicht einchecken tut, ist es weg.
1: Ja, aber du hast doch bezahlt.
3: Also rausgeschmissenes Geld. Zimmer. Ja, aber man muss bis 18 Uhr eingecheckt haben.
1: Aber wenn du jetzt angerufen hättest, gesagt hättest, tut mir leid, Flug verpasst und so weiter, ich komme einen Tag später oder zwei Tage, ich nehme den nächsten Flug.
3: Ja, das hätte vielleicht noch genützt, aber krieg mal so schnell einen Flug. Wie viel? Das ist das Problem, weil die Flüge sind ja immer ausgebucht.
1: Wie viel hast du bezahlt für die Reise?
3: 3.500 Euro.
1: Ach du meine, das hat wehgetan, oder?
3: Nö.
1: Nö?
3: Nö.
1: Nö. Was hast du denn da? Aber du hast ja trotzdem 3 Wochen frei gehabt. Was hast du denn dann stattdessen gemacht?
3: Ja, da bin ich hier in Deutschland rumgefahren für mein Auto.
1: Was? Okay. Ich hätte irgendwie...
3: Geld ist nicht relevant. Geld
1: ist nicht relevant. Wie soll ich
3: sagen jetzt?
1: Kommt und geht.
3: Ja, ist nicht relevant.
1: Kommt und geht wieder. Naja, ich hätte alle möglichen Dinge versucht, so okay, jetzt muss ich erstmal in die Nähe fliegen, vielleicht kriege ich da irgendeinen Flug und dann gucke ich mal, wie ich da irgendwie hinkomme über Umwege.
3: Ja, da hätte ich ja neu bezahlen müssen.
1: Du hast doch gerade gesagt, Geld spielt keine Rolle, Geld ist nicht relevant.
3: Ja, aber das war mal dann zu viel schon dann. Das hat schon gereicht, dass ich die Reise verschlafen habe. Da gebe ich nicht extra nochmal Geld aus.
1: Hast du keinen Bock mehr gehabt? Hast du Malediven eigentlich nachgeholt oder war es dann für dich verbrannt? Und du hast gesagt,
3: das war ja dann erstmal vergessen. Okay. Das war eine Zeit lang, weil ich mich dann auch ein bisschen geärgert habe.
1: Glaube ich. Können die Malediven nichts für? Holst du es nochmal nach?
3: Nee. Ich habe mich geärgert. Das wäre schon für alle Fälle nachholen.
1: Auf jeden Fall. So. Ja.
3: Weil das ist alleine schon die See und alles da unten. Das ist so interessant, die Bilder und so. Da muss ich hin.
1: Na, das verstehe ich, ja. Also ich kenne es nur von Bildern natürlich und denke mir so, wer weiß, ob es da wirklich so schön in echt ist. Weil du weißt ja selber, das wird dann immer so fotografiert. Und dann habe ich aber von einigen auch gehört, da soll es auch sehr schmutzig sein. Die haben ja ein großes Problem mit Müllentsorgung, ne? Das ist ja auch so ein Thema, gerade immer so auf diesen Inseln, die so traumhaft aussehen.
3: Ja, wenn man da, auf Deutsch gesagt, in die Touristenzentren hinfliegt, ist klar. Also ich mache es immer so, ich tue immer außerhalb von den Touristenzentren.
1: Okay.
3: Ich will gar nicht da, wo die ganzen Touristen rumlaufen, will ich gar nicht sein. Ich will meine Ruhe, ich will was erleben, Auto mieten und durch geht's.
1: Robert, was machst du zukünftig, damit sowas nicht nochmal passiert? Einen Tag vorher schon Urlaub, damit du quasi ausgeschlafen bist, wenn es losgeht? Oder wie sicherst du dich ab, damit sowas nicht nochmal passiert?
3: Absicherung gibt's nicht. Wenn du eine Schlafapnoe hast, hast du keine Chance. Ich habe mal 5 Radiowecker hingestellt, habe sie alle nicht gehört.
1: Ich dachte, Schlafapnoe, das wäre ein Atemaussetzer beim Schlaf.
3: Ja. Und dadurch fällst du ja dann richtig tief ins Schlaf. Also die im Krankenhaus haben ja schon oft darauf hingewiesen, dass ich lange Atemaussetzer habe. Auch wenn die jetzt, sagen wir mal, irgendwas kontrollieren wollten, Blut oder sonst was, dass sie mich kaum wach gekriegt haben. Also teilweise schon mit einem Arzt. Oder jetzt bei einer Bekannten bin ich auf der Couch eingepennt, haben die schon einen Notarzt gerufen. Oh. Das sind Sachen, was ganz Normales.
1: Aber das muss man natürlich ernst nehmen, ne? Kümmerst du dich drum,
3: Nö.
1: Warum nicht?
3: Ich sage mir, ich lebe jetzt, nach mir ist die Sinnflut.
1: Ja, aber das geht doch aufs Herz, Schlafapnoe, das ist doch nicht gesund.
3: Ja, ich bin an für sich fitter als wie jeglicher junger Mensch. Das haben schon viele gesagt, ich gehe jetzt auf die 60 zu. Mhm. Wenn ich die jungen Kerle sehe, die haben alle kaputte Rücken und was weiß ich und haben noch nie gearbeitet, ich weiß ja nicht.
1: Okay. Gibt es denn eine Begründung vom Arzt her, woher diese Schlafapnoe kommt? Manchmal hat das mit dem Gewicht was zu tun, manchmal ist eine tiefer liegende Krankheit dahinter. Gibt es irgendwas?
3: Nee. Nix? Also Gewicht habe ich nur 80 Kilo, ist normal Standard.
1: Ja.
3: Sonst so Einschränkungen, Blutwerte und alles in Ordnung. Bloß eben jetzt diese Art Maus hat das.
1: Okay. Robert.
3: Und da sollte ich so eine Schlafmaske nehmen, aber damit kann man nicht schlafen, weil die sind ja sowas von laut und der drückt auf dem Gesicht, geht gar nicht.
1: Also, ja, wenn es irgendeine Möglichkeit gäbe, also wärst du ein Familienmitglied, würde ich darauf bestehen, dass du dich darum kümmerst, weil, ja, weil ich natürlich nicht möchte, dass dir was passiert, aber am Ende musst du das natürlich entscheiden.
3: Da würde ich den Kontakt abbrechen. Habe ich auch gemacht.
1: Nein, das willst du nicht machen. Weil sich jemand um dich Sorgen macht. Warum?
3: Ich habe mit der ganzen Familie nichts mehr zu tun.
1: Aber nicht deswegen?
3: Nein, das hat andere Gründe.
1: Und ernstere wahrscheinlich, oder?
3: Das hat andere Gründe.
1: Okay,
3: gut. Wenn du praktisch nur immer der zahlende Kunde bist, du bist immer willkommen, wenn du was zahlst, so wie bei manchen Freunden. Wenn sie dich nicht mehr brauchen und tschüss, dann rufen sie erst wieder an, wenn sie dich brauchen.
1: Das braucht kein Mensch. Ja, verstehe ich.
3: Und das ist alles weg.
1: Ja. Robert, vielen Dank, dass du diese Geschichte mit uns geteilt hast. Und alles Gute dir und viel Spaß bei der nächsten Reise.
3: Ja, das werde ich auf jeden Fall machen jetzt im Dezember.
1: Verschlaf nicht.
3: Jetzt habe ich ja sowieso.
1: Bis dann.
3: Die Nachtschicht kriege ich auch noch rum. Und ab Montag habe ich erstmal 2 Wochen Urlaub.
1: Sehr schön. Dann alles Gute, Robert. Bis bald. Okay. Mach's gut. Tschüss.
3: Alles Gute euch. Bis dann. Tschüss.
1: So, Crazy Friday. Heute Geschichten-Bingo. Ich habe es mir ausgedacht. Bis jetzt bin ich zufrieden. 6 Geschichten haben wir gehört. 6 Felder sind aufgedeckt. Ich selbst habe mir übrigens das Ziel gesetzt, dass ich 12 Felder heute schaffe. Könnte ein bisschen knapp werden von der Zeit. Aber wer weiß. Gucken wir mal weiter. Was steckt hinter dem nächsten Feld? Ich brauche noch einen coolen Soundeffekt dafür, weil das hört ihr ja gar nicht, wenn ich das hier aufdecke. So, wir kommen zum nächsten Feld. Und da steht, das könnte jetzt schwer werden. Wer hat schon mal im Fernsehen bei einer Quizshow mitgemacht?
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1: Wer hat schon mal im Fernsehen bei einer Quizshow mitgemacht? Ich muss ganz ehrlich sagen, ich kenne wenige Quizshows. Ich glaube, ich kenne Wer wird Millionär? Klar, ist der Klassiker. Den kennt, glaube ich, jeder. Da wüsste ich gar nicht, was es sonst noch so gibt. Ich gucke zu wenig Fernsehen, glaube ich. Aber schau mal, wen haben wir da? Da ruft jemand an mit der Endziffer 60. Wer da?
4: Hallo. Hallo.
1: Wer bist du denn?
4: Hallo, ich bin der Jan.
1: Jan, schon mal bei einer Quizshow mitgemacht?
4: Nee, aber ich wollte dich mal was fragen, ey.
1: Ja, dann musst du mir gleich fragen. Was wolltest du fragen? Sag schnell.
4: Achso, ich wollte fragen, hast du eigentlich zu jedem Thema was im Kopf oder hast du irgendwie ein Bildschirm vor dir, der dir alles so vorsagt?
1: Ich habe ganz viele Bildschirme, wenn ich ehrlich bin. 5 Stück.
4: Nee, weil wenn du...
1: Aber immer, ich kann jetzt gerade mit dir nicht reden. Wir suchen gerade noch jemanden. Machen wir später. Wir haben jemanden hier mit der 1-0. Wer ist denn dran?
5: Hallo?
1: Ja, wer ist da?
5: Hier ist Ibrahim aus Stuttgart.
1: Ibrahim, du hast schon mal mitgemacht bei einer Quizshow im Fernsehen?
5: Ja.
1: Bei welcher?
5: Wer wird Millionär?
1: Nein! Wirklich jetzt? Ah, nee, war ein Scherzanruf. Schade. Keiner, der von euch in einer Quizshow mitgemacht hat im Fernsehen? Ist auch schwer, oder? Muss man ganz ehrlich sagen. Was gibt's denn noch? Wer weiß denn sowas? Mit Kai Pflaume finde ich zum Beispiel auch nicht schlecht. So, die Zeit ist rum. Wir haben leider niemanden gefunden, der schon mal oder die schon mal in einer Quizshow im Fernsehen mitgemacht hat. Jetzt klingelt es nochmal. Mal gucken, wer ist dran mit der 66?
6: Servus, hi.
1: Wer ist dran?
6: Ja, hi, hier ist der Agit.
1: Agit, du hast schon mal mitgemacht in einer Fernseh-Quizshow?
6: Yes, exakt. Ich habe es gerade noch gepackt, hier durchzuklingeln.
1: Wo bist du her, Sonst Agit?
6: Bitte?
1: Wo bist du her, Agit?
6: Aus Ludwigsburg.
1: Aus Ludwigsburg. Ah, da bist du unten bei Stuttgart. Cool.
6: Yes.
1: So, Agit, bei welcher Show hast du mitgemacht?
6: Das war damals bei DSF. Kennst du das noch? Schon lange her.
1: DSF ist doch Sportfernsehen gewesen, oder?
6: Yes, exakt. Und die haben doch ab einer gewissen Uhrzeit haben die doch auch so Quizshows gemacht gehabt. Kannst du dich erinnern?
1: Ja, so, nee, hilf mir auf die Sprünge. War das so eine Call-In-Quizshow oder warst du da zu Gast?
6: Nee, das war so eine Call-In-Quizshow. Also war jetzt nicht vor Ort im Fernsehen, sondern so Call-In-mäßig. Und dann habe ich dort damals gewonnen gehabt, so 500 Euro.
1: Ah, war das so ähnlich wie dieses, dass man einfach so eine Frage beantworten muss, oder wie? Oder was war das?
6: Ja, genau das, was früher so in war mit dem hier, wenn du anrufst und da sind dann so, keine Ahnung, fehlen so Buchstaben und so.
1: Ja,
6: bei
1: genau.
6: Mir, da war es da banale Frage gewesen damals.
1: Sag mal, weißt du es noch?
6: Boah, nee, weiß ich nicht mehr, aber war irgendwas ganz Banales. Es war so banal, dass ich schon vergessen habe wieder.
1: aber du kennst dich mit Sport aus? Ist das so voll dein Thema? Bist du da so voll drin?
6: Ja, normal, Dicker. Ich habe ja gerade auch hier Fußball geschaut und fahre jetzt nach Hause.
1: Ach so, okay. Wie lange genau. Ist es her? Wann hast du das gewonnen, das Geld, die 1500 Euro?
6: 10 Jahre.
1: So lange schon? Ja, stimmt, den gibt es ja auch schon lange nicht mehr, glaube ich, oder, den Sender?
6: Ich weiß gar nicht, ob es den noch gibt. Keine Ahnung.
1: Ich weiß nicht, was da abends immer lief, ab einer gewissen Uhrzeit. Da war das Programm dann schon ab 18.
6: Ach so, so einer bist du.
1: Check. So einer bin ich. Nein, Quatsch, ich arbeite immer spät. Wenn ich nach Hause komme, läuft nichts anderes im Fernsehen.
6: Ja, da gibt es, glaube ich, noch ein paar Ausweichsender.
1: Da gibt es noch ein paar Ausweichsender. Ja.
6: Ich glaube.
1: Aber früher lief bei RTL 2 auch nichts anderes. Da lief auch nur so Schmuddelkram.
6: Da lief auch nur.
1: Was hast du damals mit der Kohle gemacht? Du warst vor 10 Jahren. Wie alt warst du vor 10 Jahren?
6: Vor 10 Jahren war ich 21.
1: Ah, und ich hab junge 21. Da kauft man sich, was kauft man sich? Irgendwas fürs Auto bestimmt, oder? Safe.
6: Nee, tatsächlich nicht. Ich habe damals einen Laptop gekauft gehabt, das weiß ich noch. Aber der war nicht so teuer. Der war, glaube ich, 700, 800 Euro damals wert. Und den Rest so verballert gern, keine Ahnung.
1: Für Party, für Mädels, fürs Feiern gehen.
6: Für Mädels feiern eher nicht, nee, das nicht, aber so halt. Essen, trinken.
1: Ja, war gut, oder? Ja. So eine kleine Finanzspritze irgendwie zu bekommen.
6: Ja, auf jeden Fall.
1: Hast du definitiv. Den Laptop hast du mit Sicherheit nicht mehr, oder? Der ist bestimmt schon längst Schrott. Ich meine, das Ding ist 10 Jahre alt. Oder benutzt du den heute noch?
6: Nein, das ist Geschichte. Nee, und der würde mich heutzutage gar nicht mehr zufriedenstellen, glaube ich. Das war ja
1: das glaube ich dir.
6: Der technologische Standard war noch nicht so wie heute, deswegen. Ja. So ist das, ja.
1: Sehr gut. Machst du heute auch noch so bei Gewinnspielen mit? Sowas wie Fußballwetten oder sowas? Oder sagst du, ah, nee, geh weg, damit mache ich nicht?
6: Nee, eigentlich aktuell nicht so, aber ich habe jetzt auch bei sowas habe ich nicht so besonders viel Glück, muss ich sagen. Aber nee, also eigentlich nicht so. Fußballwetten manchmal schon, aber auch nicht so, dass man sagt, da kann man wirklich was gewinnen.
1: Also mir kannst du wirklich alles über Fußball erzählen, weil ich habe keine Ahnung. Deswegen frage ich dich jetzt einfach, weil du ja sagst, du kennst dich damit aus. Was glaubst du, wer wird denn dieses Jahr WM-Weltmeister?
6: Ja, ich glaube, es ist eigentlich eine klare Sache. Wer zumindest im Finale landen wird, ist klar. So Frankreich gegen Argentinien. Ich glaube, dass jeder, der sich so ein bisschen damit auskennt, weiß das schon. Und wer dann dort als Gewinner rausgeht, keine Ahnung, weiß ich nicht.
1: Also, wem würdest du es denn mehr gönnen? Was ist denn dein Bauchgefühl? Wem drückst du mehr die Daumen?
6: Ja, ich würde es den Franzosen mehr gönnen.
1: Weil?
6: Weil ich bin Europäer.
1: Okay.
6: Und deswegen, ich habe zu Frankreich und die, weiß ich, irgendwie sympathischer alles. Und Argentinien ist halt so Messi, weißt du, so Messi-Bonus bisschen. Und deswegen, ich bin immer auf der Seite, ich bin Kurde und deswegen, ich bin immer auf der Seite von denen, die es schwieriger haben. Checkst du?
1: Also glaubst du, die Argentinier sind stärker? Allein schon wegen Messi?
6: Ja, die sind auf jeden Fall, die haben die spielen eine stärkere Rolle. Ich weiß nicht, ob die leistungstechnisch stärker sind, das weiß ich nicht. Würde ich jetzt nicht behaupten, aber die haben auf jeden Fall, die haben eine stärkere Rolle in der FIFA, weißt du, so das in organisatorischer Hinsicht haben die so ein bisschen, glaube ich, sitzen die am längeren Hebel.
1: Ich spiele ja gerade dieses, ich sag immer FIFA, weil ich krieg den Kopf nicht mehr aus dem Kopf. Wie heißt denn das heute? Das heißt ja nicht mehr FIFA, das heißt jetzt
6: FC 26.
1: Genau. Nee, das Neue habe ich mir geholt. Und da zocke ich immer so manchmal mit ein paar Freunden, mit ein paar Kumpels. Aber ich muss ganz ehrlich sagen, ich bin nicht gut darin. Ich habe extra die Steuerung eingestellt auf einfache Steuerung. Das heißt, ich muss nur eine Taste drücken. Oder nee, ich glaube zwei Tasten. Ich glaube, eins ist Kicken und sind nur zwei Tasten Steuerung. Und ich werde mir das mal anschauen. Mal gucken, hier Frankreich, Argentinien werde ich direkt mal ausprobieren, wenn ich mal wieder mit den Leuten zocke.
6: Ja, mach doch oder geh doch mal. Hast du eine Playsee? Ja. Also hast du eine Playstation?
1: Ja.
6: mach doch mal, wähl doch mal aus später, wenn du zu Hause bist, Argentinien gegen Frankreich.
1: Und lass die mal auf, und lass die automatisch gegeneinander spielen, gell?
6: Genau, lass mal Computer gegeneinander spielen und dann so, was da rauskommt, das Ergebnis, bist du dann auf Tipico 10 Euro drauf.
1: Du wirst lachen, das habe ich früher mal gemacht. So, weiß ich nicht, so mit 20. Ja, wirklich.
6: Hat gezogen?
1: Hat gezogen. Hat funktioniert, ja. Hat gezogen.
6: Ja, siehst du?
1: Ja.
6: Dann gleich hinterher noch.
1: Agit, also vielen Dank für deinen Anruf. Dir einen schönen Abend. Bis bald.
6: Ja, danke. Ciao. Mich, mach's gut.
1: Tschüss. Ciao. So, anrufen durch hier vom Handy, vom Festnetz. Wer hat schon mal im Fernsehen bei einer Quizshow mitgemacht? Ich gucke gerade, ob das zählt. Ja, das zählt es. Stand ja jetzt nicht ausdrücklich da, dass man als dass man vor der Kamera stehen muss. Er war im Fernsehen und er hat bei einer Quizshow mitgemacht. Ich würde sagen, diesen Punkt haben wir uns verdient. Vielen Dank, Agit aus Ludwigsburg. Und jetzt geht's weiter. Das nächste Feld decken wir auf. So, wen haben wir denn hier? Was haben wir denn hier? Das wird nicht funktionieren. Das wird niemals funktionieren. Ich lese mal vor. Wer hat schon mal einer berühmten Persönlichkeit einen Kuss gegeben?
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1: Wer hat schon mal einer berühmten Persönlichkeit einen Kuss gegeben? Also es würde ja eigentlich theoretisch jetzt auch zählen, wenn man, weiß ich nicht, beim Fernsehgarten war und man hat weiß ich nicht, wer ist denn dabei beim Fernsehgarten? Man hat dann der Kiwi einen Kuss auf die Backe gegeben. Das zählt ja schon. Oder man hat Roland Kaiser getroffen und dem einen Kuss auf die Backe gegeben. Oder der Sarah Connor oder so. Also wer hat schon mal einer berühmten Person einen Kuss gegeben? Anrufen dürft ihr jetzt, kostenlos vom Handy, vom Festnetz. Hat jemand diese Geschichte oder hat das keiner von euch jemals getan? Dann ist schade. Ich überlege gerade, ob ich selber schon mal eine berühmte Person geküsst habe. Weiß ich nicht. Habe ich das? Boah, ich überlege. Schwierig, das so zu reflektieren. Wem ist man denn schon alles so begegnet in der Vergangenheit? Ja, wobei doch. Wenn jetzt Kuss bedeutet, dass die Lippen die Backe berührt haben, dann nicht. Aber so Küsschen links, rechts, zählt das auch schon? Ich weiß nicht. Ich versuche gerade eine Lösung zu finden. Also, wer von euch hat schon mal einer berühmten Person einen Kuss gegeben? Gibt's da irgendwen? Aber wir bleiben beim Kuss, ne? Nicht irgendwelche anderen Sachen. So, die Zeit ist rum in 5, 4, 3. Piroschka greift zum Telefon. Sehr schön. Piroschka, hallo.
7: Piroschka, hallo. Oh, hallo, ja.
1: Hast du schon mal einer berühmten Person einen Kuss gegeben?
7: Nee. Es kommt ganz drauf an, was zu berühmte Person heißt, ja. Ein Kuss gegeben. Einmal habe ich eine berühmte Person, der Verona Ferris, einen Kuss gegeben, aber auf die Wange, auf die linke.
1: Du hast Verona Ferris einen Kuss auf die Wange gegeben?
7: Ja.
1: Das nehmen wir. Ich meine, jeder kennt Verona Ferris. Das ist ja cool. Ja, erzähl mal, wie kam es dazu?
7: Wir waren im Kino, ja, und danach, da konnte man lauter Fragen stellen. Und dann fand die mich so toll, ja. Dann hat sie gesagt, ach, die Dame mit dem gelben Oberteil, hatte so eine Weste an, ne, gelbe. Und hat sie gesagt, soll mal später zu mir runterkommen. Dann haben wir uns umarmt und dann habe ich ihr einen Kuss auf die Wange gegeben, auf die linke.
1: Ich muss ja wirklich sagen, das ist einer meiner Lieblingscharakter-Schauspielerinnen, Veronika Ferris.
7: Ach, ja, auch von dir, ja, von mir auch.
1: Weißt du, sie ist für mich, und ich weiß nicht, ob sie das jetzt gerne hören würde, sie ist für mich die deutsche Nicole Kidman.
7: Oh, okay. Ja.
1: Ich weiß nicht, ob ihr das irgendwie so ein bisschen nachvollziehen könnt, aber ich finde, da gibt es so gewisse Ähnlichkeiten,
7: ja,
1: irgendwie.
7: So, ja, genau, wollte ich gerade sagen, ne? Da gibt es so irgendwelche gleich, also wo man sowas sieht, ne? Da drin.
1: Was für ein Film war das? Erzähl mal. Tolle. Welcher Film war das, den ihr da geschaut habt?
7: Wie hieß der? Unter deutschen Betten oder so.
1: Unter deutschen Betten? Das kenne ich gar nicht.
7: Ja, okay. Ja, doch, ja.
1: In welcher Stadt?
7: Da hat da Heiner Lauterbach noch gespielt. Das war in Mannheim.
1: In Mannheim war das? Warst du zu Besuch? Und du, ja, warst. Das war, ich sehe gerade, 2017 kam der Film. Also vor.
7: Ja, es kann gut sein, ja.
1: Ne?
7: Ja. So ungefähr, ja.
1: Von 9 Jahren. Ja, wie hast du sie so wahrgenommen? War sie nett? Hat sie lange oder war sie kurz angebunden? Wie war das so?
7: Also, nee, das war so, ja. Die war vor dem Kinofilm. Da hat sie gesagt, danach kann man, wenn der Film geschaut haben und Fragen haben, noch Fragen stellen. Und dann konnte man Fragen stellen. Und die war super. Die war gar nicht kurz angebunden. Die war sehr toll, ne? Sie hat gesagt, hat sich alle Zeit genommen und die war auch mitten im Kino gesessen. Überhaupt nicht so irgendwie so, ne, EDPD oder so, gar nichts.
1: Ich würde gerne mal wissen, wie sich das für eine Schauspielerin oder auch für einen Schauspieler anfühlt, so im Kino zu sitzen, im Publikum und dann gemeinsam den Film zu gucken, in dem man eine Rolle spielt. Das muss ein ganz crazy Gefühl sein.
7: Man hat sie selber sogar lachen hören, ne? Weil sie, als wir gelacht haben, hat sie selber mitgelacht. Man hat sie rausgehört, wie sie gelacht hat.
1: Aber wie schön.
7: Du wusstest genau, wo sie sitzt. Durch ihr Lachen, ne? Ja, also es war wirklich toll, ne?
1: Stellt man dann eigentlich, das Gespräch war danach, ne? Nicht vorher, sondern danach wahrscheinlich.
7: Ja, ja.
1: Stellt man dann Fragen zum Film oder hat dich dann eher was anderes interessiert, was du sie gefragt hast?
7: Nein, ich habe Fragen zum Film gestellt, aber nicht nur. Ich habe gefragt, wie sie so persönlich ist, ja, ob sie ein Familienmensch ist und wie und was, und das wollte ich alles wissen. Und die war toll, die hat alles wirklich ehrlich beantwortet, ne? Die eine super tolle Frau.
1: Würdest du sagen, bodenständig oder wie würdest du sie vom Typ her beschreiben?
7: Sehr, sehr bodenständig. Am Boden geblieben, ja. Nicht abgehoben, nichts, ne? Ganz, ganz normaler Mensch, so wie wir alle Menschen, ja.
1: Aber theoretisch können sie es leisten. Also sie gehört ja wirklich zu den Top-Schauspielern Deutschlands, ne? Also,
7: ja, sie ist aber nicht so.
1: Sie ist da trotzdem total bodenständig schön.
7: Ja, ja. Also fand ich ganz toll, ne? Also ich bin sehr begeistert von ihr, ne?
1: Und der Film war auch gut, kannst du ihn empfehlen?
7: Genommen, die hat mich.
1: Kannst du den Film auch empfehlen? Würdest du sagen, den muss man sich mal angucken?
7: Ja, der Film ist super. Ich würde ihn auch immer wieder anschauen. Der Film ist lustig zum Lachen, ja. Da ist chaotisch, ne? So ein bisschen, aber das ist gerade das Tolle daran.
1: Ja, schön. Piroschka, wenn es zu der Geschichte noch was gibt, erzähl gerne. Ich habe jetzt gerade spontan keine Frage, die mir noch einfällt, was du da mit ihr erlebt hast. Ich weiß ja nicht, ob sie danach direkt dann gegangen ist oder ob es dann noch ein Foto mit euch beiden gab.
7: Ja, ja, Foto habe ich ja. Habe ich auch sogar noch auf dem Handy, ne? Die hat noch Fotos gemacht. Da haben wir noch mehrere Fotos gemacht. Und zu meinem Mann, ne? Von mir und von ihr. Und dann habe ich gesagt, oh, darf ich doch noch mit meinem Mann, da war mein Mann noch drauf und alles. Also ich muss sagen, so ein liebenswerter Mensch, ja. Und die ist überhaupt nicht eingebildet, gar nichts, ne. Die könnte ja so irgendwie, ne. Ich weiß nicht, ne, es gibt ja solche, die sind halt Schauspieler und dann denken die, ach Gott, ne, irgendwas Besseres oder so. Aber nein, das ist ein ganz toller Mensch.
1: Na, das nehmen wir doch gerne mit. Piroschka, vielen Dank für deine Geschichte. Du hast mich gerettet.
7: Okay.
1: Dir einen schönen Abend.
7: Daniel. Bis bald. Ja, wünsche ich dir auch, gell? Bis bald. Tschüss.
1: So, also, wir spielen heute Geschichten-Bingo. Und ja, Piroschka hat uns verraten, sie hat auch schon mal einem Prominenten einen Kuss gegeben. Veronika Ferres bei der Filmpremiere in Mannheim. Unter fremden Betten oder so ähnlich hieß der Film. Von 2017 und sie sagt sogar sehr empfehlenswert, soll man sich mal angeschaut haben. Wir kommen zu unserem nächsten Spielfeld. Wer von euch da draußen fühlt sich angesprochen, darf sofort anrufen und mir die Geschichte dazu erzählen. Was suchen wir als nächstes? Gucken wir doch mal. So, wir decken auf. Okay. Ja. Oh, das könnte jetzt gleich eine nicht so schöne Geschichte werden, glaube ich. Aber ich bin mal gespannt. So, Wer musste schon mal vor Gericht aussagen?
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1: Wer musste schon mal vor Gericht aussagen? Wir haben 90 Sekunden Zeit, jemanden zu finden, der schon mal vor Gericht ausgesagt hat. Nicht angeklagt, sondern nur ausgesagt. Das reicht schon. Wer hat schon mal vor Gericht ausgesagt? Überleg gerade, was man da so für Situationen hat. Ja, das sind, glaube ich, in den meisten Fällen keine schönen Situationen. Aber vielleicht hat ja sogar eure Aussage dazu geführt, dass die Person entlastet wurde, freigesprochen wurde. Also könnte es ja sogar doch irgendwo was Positives haben. Wer musste schon mal vor Gericht aussagen, zum Telefon greifen? Wir gucken mal, wen haben wir dran mit der 08?
8: Hi!
1: Wer dran?
8: Hi, ist Marie.
1: Marie, hast du schon mal vor Gericht aussagen müssen?
8: Also ich...
1: ja oder nein?
8: Hab ich ausgesagt. Ich war vor Gericht wegen einer lustigen Sache.
1: Aber du musstest aussagen vor Gericht?
8: Ja, weil ich was angeklagt wurde.
1: Okay, aber du hast eine Aussage machen müssen vor Gericht.
8: Ja, ich habe eine Aussage
1: so
8: gemacht, weil
1: dann
8: ich
1: haben wir jemanden angeklagt wurde. Let's go, freu mich. Nochmal der Name?
8: Marie.
1: Marie, aus welcher Ecke bist du nochmal?
8: Aus der Nähe von Mannheim.
1: Aus der Ecke von Mannheim. Wir haben schon mal gesprochen, ne, glaube ich, in der Vergangenheit.
8: Nee, noch nicht.
1: Noch nie?
8: Ich habe das erste Mal im Radio
1: jemals angerufen. Wieso klingst du so vertraut? Das gibt's doch gar nicht. Okay, Marie, freu mich. Ich bin Daniel. Schön, dass du da bist. Dann erzähl mal.
8: Eigentlich war es ganz witzig. Und zwar, wir sind... ich habe bei sowas wie die Johanniter gearbeitet. Habe da in meinen Ferien gearbeitet, als ich noch jünger war. Und wir haben uns gefreut, dass wir einen Blitzer vorher gesehen hatten und haben dem Blitzer, mein Kollege und ich, den Mittelfinger gezeigt. Und das hat aber der Polizist, der den Blitzer aufgestellt hat, gesehen und hat uns deswegen angeklagt und deswegen mussten wir vor Gericht und dann mussten wir aussagen.
1: Also du hast den Mittelfinger dem Polizisten gesagt, der ihn aufgestellt hat?
8: Nein, den Blitzer, dem Gegenstand. Der Polizist, der war ganz weit, also keine Ahnung, der war da nicht. Da stand ja auch kein Auto in der Nähe. Der hat sich wahrscheinlich irgendwo in die Ecke verkrümelt und hat dann mit dem Fernglas irgendwie die Leute da angeguckt. Und wir haben nur den Gegenstand,
1: den Mittelfinger
8: den Blitzer-Gegenstand.
1: Ja. Der aber auch ein Foto in dem Moment von euch gemacht hat.
8: Also nein, hat er nicht, weil er uns nicht geblitzt hat. Und wir uns gefreut haben, das ist so verrückt, dass es kaum zu glauben ist.
1: Okay, das ist ja wirklich ein bisschen abgefahren. Also, nochmal die Situation. Da wird ein Blitzer aufgestellt, mobiler Blitzer wohlgemerkt. Das heißt, derjenige, der ihn aufgestellt hat, war nicht weit weg. Aber ihr habt beim Vorbeifahren diesem mobilen Blitzer den Mittelfinger gezeigt. Der hat nicht ausgelöst, aber der ihn aufgestellt hat, der hat gesehen, wie ihr diesen Mittelfinger gezeigt habt und hat euch deswegen aufgeschrieben und angezeigt.
8: Korrekt.
1: Was ist das denn für eine verrückte Story?
8: Unglaublich, ne?
1: Ja, wirklich. Okay, und dann warst du vorgeladen und dann musstet ihr eine Aussage da machen vor Gericht. Und erzähl mal, wie war das dann? Hat er dann, war der auch vor Ort, der Typ, der euch da angezeigt hat?
8: Das Witzige war, ich wusste ja nicht, wer uns da gesehen hat. Und man hatte ja auch keine Akteneinsicht bekommen. Und ich war nur in den Ferien dort angestellt bei diesem Krankenfahrdienst. Und mein Kollege war halt festangestellt. Und der hat sich richtig verrückt gemacht deswegen und dachte, er verliert seinen Job und er braucht Akteneinsicht. Er hat auch sich einen Anwalt geholt, hat da richtig Geld rein investiert. So, um halt irgendwie da Informationen zu bekommen und halt mit Anwaltskosten gezahlt. Und ich dachte mir so, ja gut, ist halt ein Ferienjob, so ich habe was Gutes getan, ich habe in der Corona-Zeit Patienten durch die Gegend gefahren oder geholfen und wollte eigentlich was Gutes tun. Und natürlich hatten wir die Blitzer-App, sage ich mal so. Und das wurde uns angezeigt und die Blitzer-App hat uns dann vorgewarnt. Und was ich eigentlich sagen wollte, genau auf deine Frage, ich bin ein bisschen aufgeregt.
1: Nein, alles cool. Ich hab eh schon wieder 1000 Fragen, also sei ruhig, sag was du willst. Ich habe so viele Fragen gerade, die in meinem Kopf gerade schießen, also erzähl.
8: Also wir standen dann vor Gericht und der Mann saß da auf dem Stuhl, aber ich wusste nicht, dass das der Mann ist, der uns auch angeklagt hatte. Und ja, dann kam vor Gericht und mein Kollege war vor mir dran und hat sich richtig verrückt gemacht. Und ich weiß gar nicht, ich habe ihn gar nicht mehr gefragt, was dann dabei rauskam. Auf jeden Fall musste ich 100 Euro an irgendwie ein soziales Projekt dann bezahlen.
1: Welche Begründung hat der Richter ausgesprochen? Sie haben einem Blitzer den Mittelfinger gezeigt? Es gibt noch nicht mal ein Foto davon. Es gibt nur eine Aussage. Ihr hättet theoretisch auch zu zweit sagen können, nee, der Typ hat sich das eingebildet, haben wir nicht gemacht. Aussage gegen Aussage. Also
8: das Problem ist, ich kenne mich jetzt nicht mit so Blitzern aus. Ich weiß ja nicht, ob die trotzdem im Hintergrund mitfilmen. Oder irgendwie vielleicht doch noch jemand, ob der Beamte.

0: Und dann hat Kaiser, ja, sie können noch bleiben, aber in 2 Tagen muss das Zimmer frei oder die Ferienwohnung frei werden.
1: Warum?
0: Und frei machen, weil dann die anderen kommen sind, die nächsten, die wir das Gäste gebucht haben.
1: Ah, okay. Mhm.
0: Ja. Und ich bin dann, also die Nacht zuvor war ich allein unterwegs in die Location und in die Bars. Und ich brauche ja nicht nach Berlin reisen zum Fernseher gucken. Die beiden sind im Ferienwohnung geblieben und haben Fernseher geguckt. Aber ich war unterwegs. Also in Berlin ist eine Stadt, wo man was unternehmen kann und was erleben kann.
1: Die schläft nie, die Stadt. Da kannst du immer was erleben.
0: Nein, genau, die Stadt schläft nie. Und dann haben sie gesagt, nee, ja, ihr sollt den gleichen Preis zahlen, was ich vorher bezahlt habe. Das war 40 Euro pro Person. Und die haben, glaube ich, 70 oder 80 Euro zahlt pro Person. Zu zweit. 70, 80 Euro haben die gezahlt und von mir wollte sie 40 Euro. Also dann hätte ich quasi die Hälfte hätte ich bezahlt und die hätte plus zu zweit plus 40 Euro gezahlt. Und dann haben sie gesagt, nee, wenn ich die 40 nicht zahle, dann kann ich gehen. Ich habe gesagt, wenn ich 30 Euro zahle, dann sind ihr noch günstiger, wie was ihr vorher gezahlt habt. Nee, du packst deine Sachen, gehst.
1: Ich höre dich leider doppelt, das ist ein bisschen schwierig, da alles zu verfolgen. Ja. Das ist aber. Also du,
0: und dann
1: warum? Ich hätte einfach gesagt, Leute, ich penne bei euch auf dem Boden oder so, aber das wollten die gar nicht. Die wollten, dass du dich beteiligst.
0: Neu, weil ich nicht den vollen Preis vorher gezahlt habe, aber die haben ja deutlich weniger gezahlt noch.
1: Ja, ja, klar.
0: Und dann habe ich nachher gesagt, nee, ich soll meine Sache packen können. Dann habe ich meine Sache gepackt, war in der Nacht auch unterwegs und dann habe ich gedacht, ja, jetzt lohnt sich ja nicht um 3 noch wo was finden, wo ich unterkomme. Also ich habe schon Tag, bevor die Nacht begonnen hat, versucht, wo was zu kriegen. Aber da war ja nur eine Messe und da war alles ausgebucht. Mhm. Habe aber nichts gekriegt. Und habe ich gedacht, wenn ich jetzt rauskomme, lokal wegen eine 3 oder 3,5 Stunden, dann bin ich halt im Auto. Das war zwangsläufig halt.
1: Wie war die Nacht im Auto? Anstrengend? Oder sagst du, nee, war gar nicht so schlecht?
0: War ein bisschen unangenehm, aber es ist gegangen. Es ist gegangen. Ich sag, im Notfall geht alles, wenn man sich. Ich kann mir auch einschränken. Also ich kann mir auch in manche Situationen auch anpassen.
1: Ich sag dir aber ganz ehrlich, wenn das jetzt meine Freunde gewesen wären, ich hätte mir zweimal überlegt, ob ich mit denen nochmal wegfahre.
0: Ich fahre mit denen ja auch nicht mehr im Urlaub oder weg. Die haben mal mir angeboten, ja, sie gehen nach Spanien, auf Mallorca, ihr könnt mit. Dann habe ich gesagt, nee, ich kann nicht, weil ich was anderes vorhabe und ich muss das dringend machen. Und darum kann ich nicht mitgehen. Also mit denen würde ich auch keinen Urlaub mehr machen.
1: Das kann ich verstehen.
0: Nee, weil wenn sowas passiert und man verlangt, also ich finde das von Freunden, ist ja das eine Enttäuschung, wenn die deutlich weniger zahlen müssen, weil ja, eine Person rausfliegt.
1: Aber weißt du, selbst wegen 20, 30, 40 Euro, selbst wenn es 50 gewesen wären, ich hätte nicht zugelassen, dass ein Freund von mir draußen im Auto pennen muss. Ich hätte gesagt, du pass auf. Mach mal so hier, ich bin auf dem Boden oder irgendwie teilen wir die Matratze, keine Ahnung. Aber das hätte ich nicht zugelassen. Das hätte ich mich schlecht gefühlt. Deswegen verstehe ich das nicht so.
0: Ja, ich hätte mich auch schlecht gefühlt. Aber da hat man den Charakter gesehen, auch von denen, also ja, wo es nur ums Geld geht.
1: Ja, ja.
0: Am anderen Morgen bin ich in der Nähe von dem Gebiet oder dem Stadtteil in einen Kaffee gegangen.
1: Du musst kurz machen.

0: Das ist gleich fertig, deswegen sag
1: mal
0: schnell.
1: Das, was um 6 aufmacht. Und hab mir belegtes Brötchen bestellt, hab Tasse Kaffee Ding und hab gegessen. Und ja, und dann kommt der rein und will morgens frische Brötchen holen und hat mich gesehen. Und er war, was, du bist noch hier? Dann sage ich, ja. Aber wenn man ausgeschmissen wird, heißt das nur länger nicht, dass man abreißen muss. Das war so, ja.
0: Hast du ihm es nochmal gezeigt. Janis, ich sag danke. Bleib gerne noch kurz dran, wenn du möchtest. Euch da draußen vielen Dank erstmal fürs Zuhören, fürs Mailschreiben und fürs Posten, vor allem fürs Mitmachen heute. Ich weiß nicht, ob es euch gefallen hat. Ich habe ja jetzt nur mit den einzelnen Anrufern gesprochen, aber mir hat es auf jeden Fall viel Spaß gemacht, euch hoffentlich auch. Es waren vor allen Dingen, glaube ich, super viele coole Stories mit dabei. Wenn ihr sagt, können wir wiederholen, schreibt mir gerne auf Instagram, auf Facebook, schreibt auch gerne die E-Mail, schreibt auch gerne in den WhatsApp-Kanal, ob wir das nochmal machen sollen. Ansonsten wünsche ich euch einen schönen Freitag. Genießt ihn und wenn ihr das Wochenende frei habt, genießt das auch. Das Wetter soll ja schön werden oder schön bleiben, besser gesagt. Wir hören uns dann wieder in der Nacht von, ja doch, von Sonntag auf Montag, ja. Nächste Woche sollte kein Feiertag sein, dann hören wir uns und dann gibt's wieder, ja, ganz viele interessante Geschichten. Ich denke mal, am Montag fangen wir mit einer offenen Runde wieder an und vielleicht bringt ihr ja irgendwas Spannendes mit. Bis dahin, bleibt gesund und munter, lasst euch nicht ärgern und wenn ihr auch Ideen habt für die nächsten Geschichten-Bingo-Abend, dann könnt ihr auch gerne eure Ideen einreichen. Bis dahin, alles Gute. Macht's gut. Ciao, ciao.
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3: Ich bin David Riemer. Nachdem das Bundesverfassungsgericht Eilanträge aus der Opposition abgewiesen hat, stimmt der Bundestag heute wie geplant über das Gesundheitssparpaket der schwarz-roten Koalition ab. Die Reform soll die gesetzlichen Krankenkassen finanziell entlasten und weitere Beitragserhöhungen verhindern.
4: Hinter den Kulissen hat die Koalition fast bis zum Schluss an dem Paket gefeilt und sie hat einige Pläne doch wieder entschärft. So soll die kostenlose Familienversicherung für Eltern mit Kindern unter 12 Jahren länger erhalten bleiben, als es zunächst geplant war. Viele Versicherte müssen sich trotzdem auf Einschnitte einstellen. Bei Medikamenten müssen Patienten dann tiefer in die Tasche greifen. Gleichzeitig sollen Praxen, Kliniken und die Pharmabranche bei den Ausgaben stärker in die Pflicht genommen werden. Zoe Tassovali, Nachrichtenredaktion.
3: Bei Unfällen mit Elektrorollern gelten künftig strengere Regeln für deren Vermieter. Der Bundestag hat am späten Abend eine Gesetzesänderung verabschiedet, durch die die Geschädigten leichter an Schadenersatz kommen sollen.
5: Ein E-Roller kippt gegen ein Auto und beschädigt es. Wer zahlt? Ich stolpere über einen auf dem Gehweg liegenden E-Roller und verletze mich. Wer zahlt? Bis jetzt muss das Unfallopfer herausfinden, wer den E-Scooter zuletzt gefahren und abgestellt hat. Und er muss auch noch nachweisen, ob der Fahrer wirklich schuld ist am Unfall. Das ist in den allermeisten Fällen unmöglich und deshalb gilt jetzt, grundsätzlich haftet der Leihrolleranbieter für Schäden, die seine Roller verursachen. Und wenn der Fahrer doch rauszufinden ist, muss der zahlen, es sei denn, er kann seine Unschuld beweisen. Aus Berlin, Uli Rattinger.
3: VW macht nach der Sitzung seines Aufsichtsrats weiter keine Angaben zu möglichen Werksschließungen und Stellenabbau. Der Konzern stellte dem Gremium ein Maßnahmenpaket vor. Konzernchef Blume kündigte an, die Modellpalette um bis zu 50% und die Ausstattungsoptionen um bis zu 75% zu reduzieren. Ob damit Stellenabbau oder Werksschließungen verbunden sind, dazu äußerte sich VW erneut nicht. Angeführt von Stürmerstar Kylian Mbappé hat Frankreich zum 3. Mal nacheinander das Halbfinale einer Fußball-WM erreicht. Der Titelfavorit setzte sich im Viertelfinale hochverdient mit 2:0 gegen Marokko durch. Mbappé traf nach einem verschossenen Elfmeter per Traumtor zur Führung. Ousmane Dembélé legte nach. Frankreich feierte damit den 6. Sieg im 6. Turnierspiel und trifft nun auf den Sieger des Duells zwischen Spanien und Belgien. Hey!